0: Gut Opfer der Mannschaft, was sie da geleistet haben in den letzten 7 Monaten.
1: Jetzt darf Linz sogar von der Champions League träumen. Der LASK steigt im Playoff ein und ist fix zumindest in der Europa League Gruppenphase.
2: Startschuss heute im Insolvenzverfahren gegen die Laura Privatstiftung von René Benko. Am Landesgericht Innsbruck werden heute die milliardenschweren Forderungen von mehr als 30 Gläubigern geprüft. Martin Rauter.
3: In Summe fordern die Gläubiger von der Laura Privatstiftung 1,7 Milliarden Euro. Heute wird sich zeigen, wie viel davon zumindest vorerst anerkannt wird. Aber es wird auch um die Frage gehen, wie viel Vermögen überhaupt in der Laura Privatstiftung steckt. Die von Benko einst mitbegründete Stiftung hält unzählige Unternehmensbeteiligungen und Liegenschaften, Stichwort Chalet N in Lech oder die Villa in Innsbruck-Igls. All das muss verwertet werden und bestimmt die Verfahrensdauer, sagt Cornelia Wesenauer vom Alpenländischen Kreditorenverband.
4: Das heißt, es wird davon abhängen, was der Markt hergeben wird und wie schnell ein Käufer gefunden werden kann. Aber jedenfalls schnell ist das Verfahren nicht abzuschließen. Ich rechne daher auch hier mit mehreren Jahren.
3: Es ist wohl eines der komplexesten Insolvenzverfahren in der Causa Signa, das heute in Innsbruck seinen Auftakt findet.
2: Und in Bulgarien ist die ESC-Gewinnerin Dara von hunderten Fans empfangen worden. Die 27-Jährige hat noch am Flughafen gleich nach der Landung ihren Song Bangaranga performt. Mit dem Partylied hat Dara in der Nacht auf Sonntag sowohl die Fachjurys als auch das Publikum in der Wiener Stadthalle überzeugen können. Jetzt zum Wetter mit Thomas Wostal.
5: In den nächsten Stunden ist es ziemlich kühl mit meist nur einstelligen Temperaturen. Der Himmel ist aber bereits nahezu wolkenlos und somit beginnt der heutige Montag recht sonnig. Im Norden und im Osten, da bleibt es auch einigermaßen sonnig. Im Westen und im Süden, da ziehen heute im Laufe des Tages dann noch mehr Wolken auf und da und dort entstehen Regenschauer und Gewitter. Die höchsten Temperaturen heute 14 bis 21 Grad. Ähnliche Temperaturen am Dienstag, da sind die Regenschauer aber über den ganzen Tag verteilt möglich und die Wolken machen nur zeitweise der Sonne Platz.
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1: Im Studio Sebastian Rosenauer. Es ist 3 Uhr. Italien rüstet sich für schwere Behinderungen im öffentlichen Verkehr und in der Verwaltung. Die Gewerkschaft USB fordert höhere Löhne und ruft deshalb zum Generalstreik auf. Betroffen sind Öffis und Züge, aber auch Krankenhäuser und Schulen, berichtet Cornelia Wospanik.
2: Zuletzt hat genau diese Gewerkschaft stark mobilisiert. So ist davon auszugehen, dass es in Italien heute im öffentlichen Regionalverkehr zu Behinderungen kommt. Nur morgen, je nach Stadt, in etwa bis 8.30 Uhr oder 9 Uhr. Und am Abend muss auch bei Streiks der Transport garantiert werden. Auswirkungen kann man aber schon vor Beginn oder nach dem Ende des Streiks spüren. Auch der private Schnellzuganbieter Italo schließt sich diesmal an. Begonnen wurde der Streik schon am Abend um 21 Uhr, zu Ende sein soll er heute Abend um 20.59 Uhr. Flugverbindungen sind nicht betroffen.
1: Die Zahl der Hinrichtungen weltweit ist so hoch wie seit 44 Jahren nicht mehr. Das zeigt ein aktueller Bericht der Menschenrechts-NGO Amnesty International. Nina Lehmann, woran liegt dieser Anstieg?
3: Der geht auf wenige Staaten zurück, die die Todesstrafe gezielt als Instrument der Einschüchterung einsetzen. Ganz vorne mit dabei der Iran. Dort sind im Vorjahr mindestens 2.100 Menschen hingerichtet worden, mehr als doppelt so viele wie 2024. Die meisten Hinrichtungen weltweit vollzieht nach wie vor China. Die genaue Zahl ist allerdings Staatsgeheimnis. Fast die Hälfte der Todesstrafen ist übrigens im Zusammenhang mit Drogendelikten vollstreckt worden. Trotz des dramatischen Anstiegs an Hinrichtungen im Vorjahr vermerkt Amnesty auch einen positiven Trend. Immer mehr Länder weltweit.

0: weltweit haben die Todesstrafe abgeschafft.
1: In Osttirol ist eine Frau von einer Kuhherde getötet worden. Ihr Ehemann musste schwer verletzt ins Spital gebracht werden. Erik Berdage berichtet.
2: Wie es zum Unglück in der Nähe von Oberlienz in Osttirol kommen konnte, ist vollkommen unklar. Das einheimische Paar war auf einem Wanderweg entlang der Isel unterwegs, als es kurz nach Mittag im Bereich eines Weidegebietes von mehreren Kühen attackiert wurde. Der 65-jährige Mann konnte schwer verletzt einen Notruf absetzen und wurde in die Klinik Innsbruck geflogen. Die 67-jährige Frau erlag vor Ort ihren Verletzungen, sagt Michael Jaufer, Bezirkskommandant bei der Polizei Lienz.
3: Der Mann war für etwaige Angaben leider noch nicht zu sprechen, da er eben schwer verletzt wurde und ins Klinikum in Innsbruck verbracht wurde. Deswegen bleiben die näheren Umstände des Vorfalls noch im Dunkeln.
2: Im Weidegebiet waren Dutzende Kühe von mehreren Bauern aus der Umgebung.
1: Jetzt zum Wetter mit Thomas Wostal.
4: Kalt beginnt dieser Montag, dafür in vielen Regionen nahezu wolkenlos. Somit ist es heute am Vormittag überall recht sonnig. Am Nachmittag da wechseln dann Sonne und Wolken und besonders im Bergland entstehen stellenweise Regenschauer, vereinzelt auch Gewitter. Es wird eine Spur wärmer als gestern mit Höchsttemperaturen zwischen 14 und 21 Grad. Ähnliche Temperaturen bringt der Dienstag. Regenschauer sind morgen dann aber über den ganzen Tag verteilt möglich und die Wolken machen nur zeitweise Platz für die Sonne.
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1: Im Studio Sebastian Rosenauer. Es ist 4 Uhr. Die OMV eröffnet heute ihre neue Erdgasproduktion in Wittau im Machfeld. In rund 5000 Metern Tiefe liegen hier etwa 48 Terawattstunden an Gasreserven. Das ist mehr als die Hälfte des österreichischen Jahresverbrauchs. Mit der Förderung will die OMV die Abhängigkeit von ausländischem Gas reduzieren. Ob das mit dem Erdgas aus dem Machfeld gelingt, ist aber fraglich, sagt Energieexperte Walter Bolz in der ZIB 2.
2: Also der Grad der Unabhängigkeit steigt nur sehr wenig. Die OMV fördert im Moment etwa 6% des Jahresverbrauchs in Österreich. Und mit diesem neuen Gasfeld wären es etwa 9%. Es ist ein Beitrag, aber ich glaube, es ist eher ein durchaus interessanter finanzieller Bonus für die OMV. Für die Versorgungssicherheit bringt es natürlich einen kleinen Vorteil, aber nicht in einem Umfang, dass wir sagen, jetzt sind wir besser gestellt wie vorher.
1: Sagt Energieexperte Walter Bolz am Abend in der ZIB 2. Das vom Hunter-Virus-Ausbruch betroffene Kreuzfahrtschiff Hondius wird heute in Rotterdam erwartet. Dort soll das Schiff gründlich gereinigt und desinfiziert werden. Aktuell sind noch 25 Besatzungsmitglieder und 2 medizinische Mitarbeiter an Bord. Sie müssen jetzt in Rotterdam in Quarantäne. Ein deutscher Paragleiter ist in Niederau im Bezirk Kufstein verunglückt. Der 58-Jährige hat sich beim Landeanflug in mehreren Bäumen verfangen und ist dann aus etwa 7 Metern auf den Boden gestürzt. Er wurde verletzt ins Spital geflogen, heißt es von der Polizei. Und beim Giro d'Italia ist Radrennfahrer Felix Gall weiter in Topform. Der Osttiroler wird auf der 9. Etappe wieder Zweiter, geschlagen wieder vom Dänen Jonas Vingegaard. Wolfgang Eichinger.
3: Es ist das gleiche Ergebnis wie schon auf der 7. Etappe am Freitag. 3 Kilometer vor der Bergankunft setzt Felix Gall aus der Favoritengruppe die entscheidende Attacke. Nur Jonas Vingegaard aus Dänemark kann folgen. Der zweifache Tour de France-Sieger leistet danach aber vorerst keine Führungsarbeit.
4: Ja, ich habe einfach geschaut, dass ich ihn mehr oder weniger ignoriert. Natürlich habe ich gehofft, dass er mitführt, aber ja, ich habe dann alleine fahren müssen.
3: Und kurz vor dem Ziel greift Vingegaard an. Der Osttiroler hat nicht mehr die Kraft zu kontern. 12 Sekunden nach dem Dänen ist Felix Gall im Ziel, beweist aber neuerlich seine absolute Topform.
4: Ich freue mich auf den Ruhetag.

0: Ich habe jetzt doch schon ein bisschen eine Müdigkeit. Aber ja, das ist heute schon wieder so gut gelaufen. Das bin ich sehr, sehr zufrieden.
1: In der Gesamtwertung ist Felix Gall weiterhin auf dem dritten Platz, 2 Minuten 59 Sekunden, hinter dem Gesamtführenden Alfonso Eulalio aus Portugal.
2: Jetzt zum Wetter mit Thomas Wostal.
3: In den nächsten Stunden ist es ziemlich kühl mit meist nur einstelligen Temperaturen. Der Himmel ist aber bereits nahezu wolkenlos und somit beginnt der heutige Montag recht sonnig. Im Norden und im Osten, da bleibt es auch einigermaßen sonnig. Im Westen und im Süden, da ziehen heute im Laufe des Tages dann noch mehr Wolken auf und da und dort entstehen Regenschauer und Gewitter. Die höchsten Temperaturen heute 14 bis 21 Grad. Ähnliche Temperaturen am Dienstag, da sind die Regenschauer aber über den ganzen Tag verteilt möglich und die Wolken machen nur zeitweise der Sonne Platz.
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1: Am Mikrofon Eva Liebentritt. Im Insolvenzverfahren gegen die Laura Privat Stiftung findet heute der erste Termin am Landesgericht Innsbruck statt. Dabei werden die milliardenschweren Forderungen von mehr als 30 Gläubigern geprüft. Martin Rauter berichtet.
2: In Summe fordern die Gläubiger von der Laura Privat Stiftung 1,7 Milliarden Euro. Heute wird sich zeigen, wie viel davon zumindest vorerst anerkannt wird. Aber es wird auch um die Frage gehen, wie viel Vermögen überhaupt in der Laura Privat Stiftung steckt. Die von Benko einst mitbegründete Stiftung hält unzählige Unternehmensbeteiligungen und Liegenschaften. Stichwort Chalet N in Lech oder die Villa in Innsbruck Igels. All das muss verwertet werden und bestimmt die Verfahrensdauer, sagt Cornelia Wesenauer vom Alpenländischen Kreditorenverband.
3: Das heißt, es wird davon abhängen, was der Markt hergeben wird und wie schnell ein Käufer gefunden werden kann. Aber jedenfalls schnell ist das Verfahren nicht abzuschließen. Ich rechne daher auch hier mit mehreren Jahren.
2: Es ist wohl eines der komplexesten Insolvenzverfahren in der Causa Signa, das heute in Innsbruck seinen Auftakt findet.
1: Saudi-Arabien hat erneut Drohnenangriffe gemeldet. Laut Verteidigungsministerium wurden gestern 3 Drohnen abgefangen und zerstört, die aus dem irakischen Luftraum gekommen seien. Man behalte sich vor, zu einem geeigneten Zeitpunkt und an einem geeigneten Ort zu reagieren, so das Ministerium weiter. Seit Beginn des Iran-Kriegs haben pro-iranische Gruppen im Irak sowie die Houthi-Miliz im Jemen zahlreiche Angriffe in der Region verübt. Die Zahl der Hinrichtungen weltweit ist so hoch wie seit mehr als 40 Jahren nicht mehr. Das berichtet die Menschenrechtsorganisation Amnesty International. Demnach wurden im Vorjahr mindestens 2.707 Menschen hingerichtet, ein Anstieg um 78% im Vergleich zum Jahr davor. Hauptverantwortlich für diesen Negativrekord ist der Iran. Amnesty geht zudem davon aus, dass in China noch mehr Hinrichtungen vollzogen werden. Genaue Zahlen gelten dort allerdings als Staatsgeheimnis. Der LASK ist österreichischer Fußballmeister. Zum ersten Mal seit 61 Jahren. Die Linzer gewannen gestern mit 3:0 bei der Wiener Austria und sicherten sich somit den Titel. Titelverteidiger Sturm Graz setzte sich zwar dank zweier später Treffer mit 2:0 gegen Rapid Wien durch, hätte für den erfolgreichen Titelverteidigung aber auf eine Niederlage des LASK hoffen müssen. Das waren die Nachrichten mit Eva Liebentritt.
4: Kurz hat er sich gezeigt, der Frühling am Wochenende. Heute geht er schon wieder, oder wie?
5: Ja, am Vormittag bleibt es größtenteils zwar noch trocken, spätestens ab Mittag werden die Wolken aber wieder dichter und es regnet immer wieder. Am Nachmittag sind teilweise auch ein paar Gewitter mit dabei bei maximal 18 Grad und auch morgen bleibt es wechselhaft mit einem Mix aus Sonne, Regen und dicken Wolken.
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1: Ich sehe momentan keine Verzögerungen, aber wenn Sie Infos haben, dann rufen Sie uns einfach an unter 0800 20 4000.
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0: Heute
2: im Guten Morgen Vorarlberg.
0: Montagmorgen und wir verlängern das Wochenende noch mit etwas Urlaubsgefühl aus Italien.
1: Umberto Tozzi mit Gloria.
0: Hi. Da stellt man sich immer Gelati, Lambrusco am Strand von Rimini. Das stellt man sich da so vor.
1: Ja, schön.
0: Weißt du, wo das aufgenommen wurde?
1: Na?
0: In München.
1: Ja, ohne.
0: Ohne. Okay. Ja, egal. Dann bayerisch-italienisch Gemütlichkeit zum Wochenstart nach Bad Pinata und We Belong.

0: guten Morgen um 4:15 und gratuliere all jenen Menschen, die im entscheidenden Moment richtig gehandelt haben. Dafür gibt es den KSÖ-Sicherheitspreis, auch 2026. Und da sind zum Beispiel die beiden Freunde David Benvenuti und Matteo Kronst nominiert.
1: Ja, sie haben im vergangenen Sommer in Schäklich einen Mann bemerkt, der auf einem Parkplatz versucht hat, Autos zu knacken, und haben die Polizei gerufen und sind an dem Verdächtigen dran geblieben. David und Matteo, wie ist es dann weitergegangen?
2: Eben kurz bevor das Polizeiauto eingetroffen ist, hat es dann tatsächlich geschafft, eine Autotür zu öffnen. Und dann haben die Polizisten ihn auch schon zur Rede gestellt. Er hat noch kurz versucht, irgendwie davonzukommen, aber es endete dann relativ schnell in einer Rangelei.
3: Dann hat es eigentlich gerade 2 Sekunden gebraucht, bis der Polizist dann auch schon echt gut eine auf die Nase gekriegt hat. Die war dann am Ende gebrochen, wie wir erfahren haben. Und dann hat die Polizistin um Hilfe gerufen und der David und ich viel nachdenkt haben wir in der Situation eh nun. Da waren wir eh schon so Adrenalin geladen, oder? Von der ganzen Geschichte, dass wir eigentlich gleich umgegrenzt sind, und hat sich jeder einen Fuß geschnappt und haben einen festgehabt, bis die Verstärkung kam ist. Und ich habe am Anfang vom Abend auf jeden Fall nicht gedacht, dass der Abend so endet. Ja.
0: Boah, ja, aufregender Abend. Beobachtet, verfolgt und am Ende auch bei der Festnahme geholfen. David und Matteo, die beiden sind dafür auch für den KSÖ-Sicherheitspreis 2026 nominiert.

0: 20 nach 5, guten Morgen an diesem Montag mit Musik aus Österreich und Falco. Wir entschuldigen uns jetzt schon für all die Ohrwürmer, die wir heute noch für Sie vorbereitet haben. Aber du sagst, da hilft was.
1: Ja, Kaugummi kauen hilft gegen die Ohrwürmer. Aha. Ohrwürmer entstehen nämlich oft dann, wenn unser Gehirn gerade unterfordert ist. Deshalb muss man das Gehirn halt wieder beschäftigen. Und da haben Forschende jetzt rausgefunden, dass schon die Kieferbewegung beim Kaugummi kauen das Sprachzentrum aktivieren kann und so der Ohrwurm verdrängt wird.
0: Probieren Sie es aus, cool. Zum Beispiel gleich nach Putting on the Ritz. Putting on the Ritz. Das habe ich immer den ganzen Tag im Ohr. Oder Cher jetzt natürlich auch mit dabei. Und alle, die Sie heute sehen, Kaugummi kauen, die hören alle Radio Vorarlberg. Ja, fix.

0: Guten Morgen am Montag, am 18. Mai. Hier sind die Radio Vorarlberg Nachrichten um 5.30 Uhr.
1: Mit Melanie Kritzer. Schönen guten Morgen. Insgesamt 3.700 zu schnelle Autos hat die Polizei seit Jänner rund um die Baustellen auf der Autobahn geblitzt. Bei knapp 73.000 gemessenen Fahrzeugen bedeutet das eine Übertretungsquote von 5%, sagt Peter Rüscher von der Verkehrspolizei. Die regelmäßigen Radarkontrollen würden Wirkung zeigen, die Anzahl an Strafen gehe deutlich zurück. In Vorarlbergs Krankenhäusern sind in den vergangenen 5 Jahren 9 Babys anonym zur Welt gekommen. Das bedeutet, die Frauen geben bei der Geburt im Krankenhaus ihren Namen nicht an. Das Kind wird dann an Adoptiveltern vermittelt. Die Mutter hat aber noch 6 Monate Zeit, sich doch zu melden. Seit 2001 gibt es diese Möglichkeit. Das Projekt Stadtspuren der Stadt Dornbirn hat den Staatspreis Design erhalten. Er zählt zu den wichtigsten Auszeichnungen für Gestaltung in Österreich und wird vom Wirtschaftsministerium vergeben. Mit dem Projekt wurde die Entwicklung von Dornbirn als Industrie- und Stadtstandort auf einem Rundweg mit 15 Stationen sichtbar gemacht.
0: Ich hoffe, Sie sind ja heute früh unterwegs, dann erwischen Sie noch die freundliche Tageshälfte.
2: Ja, am Vormittag bleibt es größtenteils noch trocken. Spätestens ab Mittag werden die Wolken aber überall dichter und es regnet immer wieder. Am Nachmittag sind teilweise auch ein paar Gewitter mit dabei bei maximal 18 Grad. Und auch morgen bleibt es wechselhaft mit einem Mix aus Sonne, Regen und dicken Wolken.
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2: Ich sehe keine Verzögerungen, aber wenn Sie Infos für uns haben, dann rufen Sie uns sehr gerne an oder schicken Sie eine Sprachnachricht an 0800 20 4000.
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0: Guten Morgen.

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2: Derzeit besuche ich eine Weiterbildung für Führungskräfte zur Auffrischung und zur inneren Stärkung im Alltag. Unter anderem wurde auch über Kommunikation gesprochen. Wir kommunizieren verbal und nonverbal. Oft hat die nonverbale Kommunikation sogar mehr Anteil und auch mehr Kraft. Es wurde uns vermittelt, dass es wesentlich ist, dass Kommunikation ein Brückenbauen ist. Und dies sollte echt sein und wertschätzend und empathisch. Bei mir hat der Begriff Echtsein sehr nachgeklungen. Ich frage mich, warum dürfen wir Menschen nicht echt sein? Mit allem, was wir haben und uns ausmacht. Selbstverständlich müssen wir empathisch sein und uns auch anpassen können in unserer Gesellschaft und in unserem Umfeld. Aber dürfen wir echt sein? Und wer mag uns dann trotzdem bedingungslos und sieht uns wirklich so, wie wir sind? Wenn ich unsere Bewohnenden mit Demenz in unserer Einrichtung betrachte, begegne ich fast 100% echten Menschen, weil ihnen die Fähigkeit des Filterns von Wörtern und Verhalten fehlt. Manchmal wünschte ich mir, echt sein zu dürfen, gerade in der Führung von Menschen und trotzdem geliebt zu werden. Ich wünsche Ihnen heute mehr Mut und das Gefühl, echt zu sein.
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Peter Mager. 5.48 Uhr am Montag. Auf geht's in eine neue Woche. Ärmel hoch. Los geht's. Voll motiviert. Yay. Und wenn Ihnen der Chef dann so einen Wochenplan vorlegt, können Sie ja ganz charmant mit der rauchigen Stimme von Chris Norman sagen, nö. Don't play your rock and roll to me.

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1: Am Mikrofon Eva Liebentritz, guten Morgen. Das von einem Hunter-Virus-Ausbruch betroffene Kreuzfahrtschiff Hondius wird heute in Rotterdam erwartet. In der niederländischen Hafenstadt werden die letzten 27 Menschen von Bord gehen. Markus Langer berichtet.
2: 25 Besatzungsmitglieder und 2 medizinische Mitarbeiter waren nach der Evakuierung auf dem Schiff geblieben. An Bord ist auch noch die Leiche einer Deutschen, die am 2. Mai an den Folgen einer Infektion gestorben war. Der Hunter-Virus-Ausbruch hatte sich während einer Kreuzfahrt von Argentinien zu den Kapverden ereignet. Mehr als 120 Passagiere und Crewmitglieder verließen vor etwa einer Woche das Schiff und traten von Teneriffa aus die Heimreise an. Nach der Ankunft in Rotterdam wird das Schiff nach Angaben des niederländischen Kreuzfahrtveranstalters gründlich gereinigt und desinfiziert. Alle Menschen an Bord müssen vorerst in Quarantäne oder selbst Isolation.
1: Deutschland plant ein milliardenschweres Sonderprogramm für den Zivilschutz. Laut einem Bericht der Bild-Zeitung sollen rund 10 Milliarden Euro in zusätzliche Ausrüstung, Gebäude, Personal und Technik investiert werden, etwa für das technische Hilfswerk. Geplant sind unter anderem 1.000 neue Spezialfahrzeuge und 110.000 Feldbetten. Außerdem soll es an 50 Standorten medizinische Eingreiftruppen für eine große Zahl von Verletzten geben. In Osttirol ist gestern eine 67-jährige Frau von einer Kuhherde attackiert und getötet worden. Ihr Ehemann wurde schwer verletzt und mit dem Notarzthubschrauber in die Klinik nach Innsbruck geflogen. Wie es zu dem Unglück nahe Oberlienz kommen konnte, ist noch unklar. In dem ausgeschilderten Weidegebiet, in dem das einheimische Paar unterwegs war, befanden sich 30 bis 40 Kühe. Der LASK ist österreichischer Fußballmeister, zum ersten Mal seit 61 Jahren. Die Linzer gewannen gestern mit 3:0 bei der Wiener Austria und sicherten sich damit den Titel in der Fußball-Bundesliga. Ein verdienter Meister, Adi Niederkorn.
3: Ja, da gibt es überhaupt keine Diskussionen. Auch Christian Jauch, Präsident vom entthronten Meister Sturm Graz, hat sofort neidlos gratuliert.
4: Doppelsieger heißt natürlich, dass der LASK in der Saison, vor allem im Frühjahr, grandios gespielt hat, muss man absolut anerkennen. War natürlich auch beeindruckend, wenn man weiß, wo die im Herbst gestanden sind.
3: Vorletzter nach 6 Runden gerade mal mit 3 Punkten und dann kam Didi Küpper und hat einen Abstiegskandidaten zum Meister gemacht.
5: Wenn du 61 Jahre auf einen Titel wartest und dann heuer nicht nur einmal, sondern beide Titel machst, dieses Märchen muss erst geschrieben werden, aber wir haben es verwirklicht und da muss ich sagen, Hut ab vor der Mannschaft, was sie da geleistet haben in den letzten 7 Monaten.
3: Jetzt darf Linz sogar von der Champions League träumen, der LASK steigt im Playoff ein und ist fix zumindest in der Europa League Gruppenphase.
1: Und das waren die Nachrichten mit Eva Liebentritt.
6: Heute heißt es Vormittag nutzen, solange es noch freundlich ausschaut.
7: Ja, am Vormittag bleibt es größtenteils noch trocken und hier und da schaffen es noch ein paar Sonnenstrahlen durch die Wolken durch. Spätestens ab Mittag werden die Wolken aber überall dichter und es regnet immer wieder. Am Nachmittag sind teilweise auch ein paar Gewitter mit dabei und auch morgen bleibt es wechselhaft mit einem Mix aus Sonne, Regen und dicken Wolken.
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1: Frühverkehr läuft, sollten Sie aber aktuelle Meldungen haben, dann rufen Sie uns einfach an oder schicken Sie eine Sprachnachricht an 0800 20 4000.
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0: Montag, zurück aus dem Wochenende.
1: Ich war ja im Tierpark am Wochenende, da ist jetzt alles voll mit Tierbabys.
0: Ja, Frühling, gell?
1: Ja.
0: Übrigens auch am Bodensee, da gibt es viele Nester und die sind jetzt allerdings in Gefahr.
1: Was, warum?
0: Ja, weil Schwäne zum Beispiel schon lange ein Nest gebaut haben, die Eier gelegt, sitzen da drauf und jetzt steigt der Pegel vom See. Da gehen die Nester unter. In Bregenz wurde jetzt am Wochenende sogar eine Umsiedlungsaktion gestartet. Hat's funktioniert? Das hören Sie gleich nach Tina Turner.

0: Musik aus Vorarlberg, Krauthobel um 11 nach 6. Guten Morgen an diesem Montag. Die Schwäne haben sich schon am See ein feines Nestchen gebaut und die Eier gelegt, sitzen da drauf und warten. Und jetzt steigt der Pegel vom Bodensee. Schlecht für so manches Schwanennest. Verena Längle vom Guten Morgen-Team hat sich da ins Nest gelegt.
1: In Bregenz haben viele die Not der Schwäne bemerkt.
2: Ja, gestern war er mit dem Wasser drinnen. Ja, schade. Das ist sehr schade, ja.
1: Das stattliche Nest eines Schwanenpaars drohte zunehmend zu versinken. Aufmerksame Passanten verständigen Karl-Heinz Hanni von der Vorarlberger Tierrettung.
3: So, und wir werden das Nest irgendwie versuchen zu tragen. Die Eier werden wir zuerst herauspflücken. Und dann werden wir das Nest auch 10 Meter weiter wieder aufbauen und die Eier wieder hineinlegen.
4: Und nimmt der Schwan das wieder an?
3: Das hoffen wir schwer. Bei Tieren, bei Wildtieren weiß man nie, was passiert.
1: Die Sache ist schnell erledigt. Während ein Helfer den männlichen Schwan mit Brot weglockt, wird das ganze Nest mit Stangen angehoben und 10 Meter weit versetzt. Samt der wertvollen Fracht 5 Eier.
5: Also,
3: super.
5: Alles schon erledigt?
3: Alles schon erledigt. Oder ich bin noch nicht sicher erledigt. Das muss man noch warten, bis der Schwan zurückkommt. Das muss man schauen, dass der wieder aufs Nest geht.
1: Nach einer kurzen Zeit der Irritation und Verunsicherung steht fest, die Schwäne brüten am neuen Standort weiter. Karl-Heinz Hanni.
3: Es schaut aus, alles gut. Es kann natürlich immer was passieren, aber wahrscheinlich nicht mehr. In ein paar Tagen sind die Jungen da.
0: Ja, Gratulation an die Helfer, wenn es funktioniert hat. Schnell gegangen und funktioniert. Das ist nicht das wie mit dem Wal, oder?
6: Ja, das hatte ich auch nicht.
0: Bei uns geht das schneller und funktioniert.
6: Und besser.

0: Schönen guten Morgen, Radio Fahrwerk hier an diesem Montag. Rein geht's in eine neue Woche. Da werden Sie wahrscheinlich auch in der Arbeitswelt wieder mit KI konfrontiert, oder? Das ist auch Thema heute Mittag bei Matthias Neustädter.
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0: Guten Morgen am Montag, es ist der 18. Mai. Hier sind die Radio Vorarlberg Nachrichten um 6.30 Uhr.
1: Mit Melanie Kritzer. Schönen guten Morgen. Eine Nachricht von Landesrätin Martina Rüscher in den sozialen Medien zu Pflegeeltern hat zuletzt für Aufmerksamkeit gesorgt. Darin wurden Pflegeeltern für ein kleines Kind im Krankenhaus Feldkirch gesucht. Das ist kein Einzelfall. Pflegeeltern braucht es in Vorarlberg immer wieder. David Breznik.
2: Pro Jahr brauchen im Land durchschnittlich 10 bis 12 Kinder eine Pflegefamilie. Die dafür zuständigen Kinder- und Jugendhilfen der Bezirkshauptmannschaften schaffen das auch meistens und können die Babys oder Kleinkinder bei Pflegeeltern unterbringen. Im vergangenen Jahr haben laut Landesrätin Barbara Schöbi-Fink insgesamt 205 Pflegekinder in 168 Familien einen sicheren Platz gefunden. Daneben gibt es auch noch Bereitschaftspflegefamilien. Sie kommen zum Einsatz, wenn ein Kind vorübergehend nicht mehr bei der eigenen Familie bleiben kann. Das kommt jedes Jahr rund 30 Mal vor. Dafür stehen landesweit 9 Familien bereit.
1: Insgesamt 3.700 Autos hat die Polizei seit Jänner rund um die Baustellen auf der Autobahn geblitzt. Das bedeutet, von den knapp 73.000 gemessenen Fahrzeugen sind 5% zu schnell gefahren, sagt Peter Rüscher von der Verkehrspolizei. Die regelmäßigen Radarkontrollen würden Wirkung zeigen, die Anzahl an Strafen gehe deutlich zurück. Vorarlberg liegt bei der schulischen Ganztagsbetreuung an der Spitze. Während in ganz Österreich ein Drittel der Pflichtschülerinnen und Schüler eine Ganztagsschule besucht, sind es in Vorarlberg fast die Hälfte. Nur in Wien ist die Quote noch höher. Schlusslicht bei den Ganztagsschulen ist Tirol. Dort bekommt nicht einmal ein Fünftel der Schülerinnen und Schüler ein ganztägiges Angebot. Das Projekt Stadtspuren der Stadt Dornbirn hat den Staatspreis Design erhalten. Er zählt zu den wichtigsten Auszeichnungen für Gestaltung in Österreich und wird vom Wirtschaftsministerium vergeben. Mit dem Projekt wurde die Entwicklung von Dornbirn als Industrie- und Stadtstandort auf einem Rundweg mit 15 Stationen sichtbar gemacht. Bei der Eishockey-WM in der Schweiz hat Österreich durch einen 4:2-Erfolg gegen Ungarn den Klassenerhalt quasi fixiert. Großen Anteil am Erfolg hatten auch wieder die beiden Vorarlberger Vincent Rohrer und Dominik Zwerger mit je einem Tor. Für Zwerger ist jetzt sogar der Viertelfinaleinzug möglich.
3: Bevor wir überhaupt an die WM angereist sind, hat uns jeder schon abgeschrieben mit den ganzen Absagen, hat uns niemand etwas zugetraut und jetzt stehen wir da mit 2 Siegen in 2 Spielen. Darum, ich habe volles Vertrauen in die Mannschaft. Wir wollen einfach von Spiel zu Spiel gehen und zeigen, was wir können, wie wir jetzt in diesen 2 Spielen gezeigt haben. Und ich glaube, dann wird es schwierig für jeden Gegner, wenn wir so eine Leistung aufs Eis bringen.
1: Das nächste Spiel ist morgen gegen Lettland.
0: Frühaufsteher haben es heute am schönsten. Benedikt Wiedmer vom Cheers für Wetterdienst Innsbruck. Guten Morgen.
4: Schönen guten Morgen. Ja, der Zwischenhocheinfluss lässt aber nach. Im Tagesverlauf kommt mit einer Störung wieder labilere Atlantikluft nach Vorarlberg. Derzeit sehen wir davon aber noch nicht viel. Vielerorts zeigt sich der Himmel heiter bis wolkig. Und wenn man aus dem Haus geht, ist es teils noch recht frisch. 2 Grad messen wir derzeit in Lech. Plus 3 Grad sind es auch nur in Mittelberg. 8 Grad sind es hingegen schon in Bregenz und Bludenz. Am Vormittag geht sich noch die ein oder andere Sonnenstunde aus, bis Mittag übernehmen aber mehr und mehr die Wolken das Kommando und am Nachmittag muss man dann auch mit Regenschauern rechnen, welche vereinzelt von Blitz und Donner begleitet werden können. Die Höchstwerte erreichen mit dem auffrischen Westwind 14 bis 17 Grad. Bis über die Wochenmitte bleibt uns das leicht labile Wetter vorerst erhalten, der Temperaturtrend zeigt dabei aber nach oben und ab Donnerstag bzw. Richtung Wochenende deutet sich mit steigendem Luftdruck wieder zunehmend frühsommerlich warmes und sehr sonniges Wetter an.
0: Danke Benedikt. 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
5: Frühverkehr läuft überall, wenn Sie aber doch Infos für mich zum Weitergeben haben, dann rufen Sie uns einfach an oder schicken Sie eine Sprachnachricht an 0800 20 4000.
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0: Guten Morgen.
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0: Morgen!
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0: So eine schöne Geschichte. Für das Kinderdorf Kronhalde in Bregenz sorgen Sie wieder für eine neue PV-Anlage auf das Dach. Es ist nicht die erste, nicht die zweite. Hm. Es ist die siebte heuer.
3: Boah, krass.
0: Kommt, aber Sie haben noch ein Dach. Haben Sie mir versprochen,
3: Sie haben noch Platz,
0: es geht,
3: oder?
0: Ja, es geht noch. Sie können den Strom auch noch sehr, sehr gut brauchen, gerade in Zeiten wie diesen, wo wir alle froh wären, wir würden unseren Strom selber machen können. Alle miteinander. Können Sie mit dem nächsten Solarmodul. Sie bekommen von uns einen Fachbegriff und sollten ein kleines Gedicht draus machen.
3: Ja, und heute sollten Sie den Begriff Stromkosten einbauen. Also ganz egal wo, muss einfach nur im Gedicht vorkommen.
0: Mhm. Was haben wir am Freitag gehört?
3: Am Freitag das Umweltbewusstsein.
0: Umweltbewusstsein. Und die Helga aus Bludenz hat folgendes Gedicht am Freitag gemacht.
4: Im Kinderdorf klingt Kinderlachen. Dort lernt man schöne Dinge machen. Mit Umweltbewusstsein Hand in Hand schützt man gemeinsam unser Land.
0: Ist das nicht gut?
3: So
0: das
3: gut
0: ist hervorragend.
3: Und so einfach, Gott.
0: Zu Recht Tagessiegerin. Und sie ist natürlich dann auch eingeladen zum großen Fest beim Kinderdorf.
3: Abschlussevent, ja.
0: Ja, da kann sie dann schauen, wo steht ihr Name, auf welchem Modul. Und es gibt außerdem noch für Sie ein
3: Insektenhaus vom Sunerhof selbst gemacht.
0: Haben wir auch hier. Das alles können Sie auch haben unter 05572 38 30. Am besten eine WhatsApp-Sprachnachricht an 05572 38 30. Sag mal nochmal, was ist heute?
3: Heute ist es Stromkosten.
0: Stromkosten. Irgendwo ins Gedicht einbauen.

0: Guten Morgen. Um 6:49 Uhr beim zweiten Kaffee oder so. Wie ja. Nehmen Sie den am liebsten? Du sagst, es kommt aufs Alter an.
1: Ja, scheinbar hat der Kaffee-Umfrage gezeigt, dass Boomer eher Espresso trinken und Aha. Die Gen Z lieber Cappuccino.
0: Gen Z ist so wie du?
1: So wie ich circa. Also,
0: so jung, Mitte 20.
1: Ja.
0: Okay, gut, man könnte sich jetzt auch einen dreifachen Espresso in Cappuccino schütten.
1: Gott, oh ja.
0: Oder Pointer Sisters hören. Hat ungefähr den gleichen Effekt. Guten Morgen um 6:49 Uhr.

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3: Am Mikrofon Eva Liebentritz, guten Morgen. Die Zahl der Hinrichtungen weltweit hat sich 2025 im Vergleich zum Jahr davor mehr als verdoppelt. Sie ist damit so hoch wie seit 44 Jahren nicht mehr, berichtet die Menschenrechtsorganisation Amnesty International. Reporterin Nina Lehmann, warum denn dieser drastische Anstieg?
4: Der geht auf wenige Staaten zurück, die die Todesstrafe gezielt als Instrument der Einschüchterung einsetzen. Ganz vorne mit dabei der Iran. Dort sind im Vorjahr mindestens 2100 Menschen hingerichtet worden, mehr als doppelt so viele wie 2024. Die meisten Hinrichtungen weltweit vollzieht nach wie vor China. Die genaue Zahl ist allerdings Staatsgeheimnis. Fast die Hälfte der Todesstrafen ist übrigens im Zusammenhang mit Drogendelikten vollstreckt worden. Trotz des dramatischen Anstiegs an Hinrichtungen im Vorjahr vermerkt Amnesty auch einen positiven Trend. Immer mehr Länder weltweit haben die Todesstrafe abgeschafft.
3: Der Geburtenrückgang in Österreich hält weiterhin an. Das zeigt eine Datenanalyse der Akademie der Wissenschaft. Auch die Entwicklung, dass immer mehr junge Frauen kinderlos bleiben wollen, werde sich wohl verstärken, so ihre Annahme. Ein Geburtenrückgang sei weltweit zu beobachten, es drohe aber keineswegs ein Aussterben, heißt es. Bulgarien hat mit Banga Ranga den Eurovision Song Contest 2026 in der Nacht auf Sonntag in Wien gewonnen. Tara schreibt damit Song Contest Geschichte und holt überraschend den ersten Sieg für Bulgarien überhaupt.
5: It's the first time Bulgaria ever win Eurovision!
3: Gestern ist die bulgarische Sängerin von hunderten Fans in ihrer Heimat empfangen worden. In der Wiener Stadthalle haben inzwischen die Abbauarbeiten begonnen und die Zeit drängt, denn am Samstag muss die Stadthalle wieder frei für Konzerte sein, berichtet Thomas Edinger.
6: An die 500 Menschen sind mit dem Abbau des Equipments beschäftigt. Allein an der Stadthallendecke hängen insgesamt 130 Tonnen. Gearbeitet wird im Schichtbetrieb auch nachts bis 4 Uhr früh. Die Zeit drängt. Was in ungefähr 3 Wochen aufgebaut worden ist, muss in knapp einer Woche wieder raus, sagt Norbert Welzel von der ORF Arbeitssicherheit.
7: Der wesentliche Unterschied ist, dass beim Aufbau sehr viel aufeinander abgestimmt werden und justiert werden muss, was ich ja beim Abbau dann nicht mehr machen muss. Es muss nur mehr zerlegt werden, in Kisten verpackt.
6: Viele der technischen Elemente kommen von internationalen Partnerfirmen und werden bei anderen Großprojekten in ganz Europa wieder eingesetzt. Sicherheit steht beim Abbau übrigens ganz oben. Bei den Aufbauarbeiten hat es keinen Arbeitsunfall gegeben. Das soll auch beim Abbau so bleiben.
3: Ab 13 Uhr wird die Tauernautobahn A10 im Pongau in Fahrtrichtung Salzburg komplett gesperrt. Die aktuelle Sperre soll bis längstens Samstag 6 Uhr früh dauern. Die Sanierung des Brandenbergtunnels nach dem LKW-Brand im Jänner soll noch vor dem Sommerreiseverkehr abgeschlossen werden. Und das waren die Nachrichten mit Eva Liebentritt.
8: Johe, Sonne!
9: Ja, und die sollten Sie auch unbedingt noch ausnutzen jetzt in der Früh. Am Vormittag bleibt es größtenteils noch trocken. Spätestens ab Mittag werden die Wolken aber überall dichter und es regnet immer wieder. Am Nachmittag sind teilweise auch ein paar Gewitter dabei, bei maximal 18 Grad heute. Und auch morgen bleibt es wechselhaft mit einem Mix aus Sonne, Regen und dicken Wolken.
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9: Ja, der Frühverkehr ist streckenweise schon ziemlich dicht, es gibt aber keine längeren Verzögerungen im Moment, also nichts über 5 Minuten. Wenn doch, dann rufen Sie uns an oder schicken Sie eine Sprachnachricht an 0800 20 4000.
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8: Guten Morgen. Und es wird episch. Der Wochenstart wird episch.
9: Was, an einem Montag?
8: Ja, aber mit Bono und den Jungs von U2? Episch.

0: 12 nach 7, guten Morgen am Montag. Heute startet eine aufregende Woche für Menschen, die im entscheidenden Moment richtig gehandelt haben. Das Kompetenzzentrum Sicheres Österreich, kurz KSÖ, verleiht am Donnerstag den Vorarlberger Sicherheitspreis.
1: Ja, und nominiert sind zum Beispiel die Freunde David Benvenuti und Matteo Kronst. Sie haben im vergangenen Sommer in Felkirch einen Mann bemerkt, der auf einem Parkplatz versucht hat, Autos zu knacken. Sie haben die Polizei gerufen und sind an dem Verdächtigen drangeblieben.
2: Kurz bevor das Polizeiauto eingetroffen ist, hat es dann tatsächlich geschafft, eine Autotür zu öffnen. Und dann haben die Polizisten ihn auch schon zur Rede gestellt. Er hat noch kurz versucht, irgendwie davonzukommen, aber es endete dann relativ schnell in einer Rangelei.
3: Dann hat es eigentlich gerade 2 Sekunden gebraucht, bis der Polizist dann auch schon echt gut eine auf die Nase gekriegt hat. Die war dann am Ende gebrochen, wie wir erfahren haben. Und dann hat die Polizistin um Hilfe gerufen und der David und ich viel nachdenkt haben wir in der Situation eh nun. Da waren wir eh schon so Adrenalin geladen, oder? Von der ganzen Geschichte, dass wir eigentlich gleich umgrenzt sind und hat sich jeder einen Fuß geschnappt und haben einen festgehabt, bis die Verstärkung kam ist. Und habe ich am Anfang vom Abend auf jeden Fall nicht gedacht, dass der Abend so endet.
0: Ja, ist ein aufregender Abend. Beobachtet, verfolgt, am Ende auch noch bei der Festnahme geholfen. David Benvenuti und Matteo Kronst, die beiden sind für den KSÖ-Sicherheitspreis am Donnerstag nominiert.

0: So, wir haben einen neuen Song Contest Siegerin, oder? Wie aus Bulgarien.
1: Bulgarien
0: war es. Haben Sie es gesehen? Du warst ja am Fernseher
1: natürlich.
0: Bis 1 in der Nacht und
1: ja,
0: sowas.
1: Ja, voll. Alles gesehen.
0: Durchgezogen. Guck sie.
1: Ja, ich finde schon.
0: Okay.
1: Mit dem Lied hätte ich halt nicht gerechnet.
0: Mit dem hier. Ja, ja, ich spiele es vor. Banga Ranga heißt es,
1: ja,
0: gell?
1: Ja, genau. I'm the Bangarang, Bangaranga, Bangaranga, Bangaranga.
0: I'm the Bangarang, Bangaranga, Bangaranga, Bangaranga. Ja, ich.
1: War schon cool, oder?
0: Ich hätte halt da eher Textprobleme, aber sonst als Partymäßig klingt das schon cool, oder?
1: Voll.
0: Also, wenn Sie das jetzt den ganzen Tag im Ohr haben, wie wird man Ohrwurm los, hast du gesagt?
1: Mit Kaugummi.
0: Kaugummi?
1: Gegen Ohrwürmer, ja. Ohrwürmer entstehen nämlich oft dann, wenn unser Gehirn gerade unterfordert ist und zu wenig Aufgaben hat. Deshalb muss man das Gehirn eben wieder beschäftigen. Und da haben Forschende jetzt herausgefunden, dass schon die Kieferbewegung eben beim Kaugummi-Kauen das Sprachzentrum aktivieren kann und der Ohrwurm dadurch so verdrängt wird aus dem Gehirn.
0: Wenn das Gehirn unterfordert ist.
1: Genau.
0: Sag ja nichts. Ich meine ja nur. Aber Sie können es ausprobieren mit Kaugummi gegen Ohrwürmer. Wir haben nämlich hier außerdem noch aus den 90ern Freddie Mercury, Living on My Own, und aus den 80ern Joe Cocker, Until My Heart. In 20 Sekunden.
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0: Guten Morgen am Montag, am 18. Mai. Hier sind die Radio Vorarlberg Nachrichten um 7.30 Uhr.
1: Mit Melanie Kritzer. Schönen guten Morgen. Die Baustellen auf der A14 sind für viele Autofahrer nervenaufreibend. Kaum ist eine vorbei, kommt schon die nächste Geschwindigkeitsbegrenzung, weil Arbeiter auf der A14 sind und die Straßen durch die Baustellen enger werden. Nach wie vor sind in diesen Bereichen aber noch viele teils deutlich zu schnell unterwegs, Thomas Giesinger.
2: Insgesamt sind rund 73.000 Fahrzeuge seit Jahresbeginn durch die Baustellenradarkontrollen gefahren. Bei knapp 3.700 Autos hat es auch geblitzt. Das heißt, 5% aller Autos waren zu schnell unterwegs. Das sagt der Leiter der Vorarlberger Verkehrspolizei, Peter Rüscher. Umgerechnet heißt das, dass jeden Tag 27 Autofahrer bestraft werden, weil sie im Baustellenbereich zu schnell waren. Bei Nützedes gilt derzeit 60 km/h. Ein Auto wurde dort mit 125 Stundenkilometern geblitzt. Bei Sat.1 darf man momentan 80 fahren. Die höchstgemessene Geschwindigkeit dort war 135 km/h. Im Regelfall ist die Höchststrafe bei knapp 2.200 Euro. Bei Extremrasern können es bis zu 7.500 Euro werden.
1: Noch immer fehlt jede Spur von jenem Wolf, der Ende April in Hohenems gesichtet worden ist. Das Tier ist damals von einer Kamera vor einem Wohnhaus aufgezeichnet worden. Die Abschussverordnung für den Wolf läuft in 2 Wochen, also Ende Mai, ab. Sollte das Tier bis dahin nicht erlegt werden, wäre eine neue Verordnung notwendig. In Vorarlberg brauchen pro Jahr durchschnittlich 10 bis 12 Kinder eine Pflegefamilie. Die Gründe, warum sie nicht bei ihren leiblichen Eltern bleiben können, sind unterschiedlich. In seltenen Fällen hat sich die Mutter für eine anonyme Geburt entschieden, David Breznik.
3: Dabei bringt die Frau ihr Kind in einem Krankenhaus zur Welt, sagt aber ihren Namen nicht. Das Kind wird dann an Adoptiveltern vermittelt. Außer die Mutter meldet sich innerhalb von 6 Monaten doch noch. In den letzten 5 Jahren sind so in Vorarlberg 9 Babys anonym zur Welt gekommen.
1: Noch anonymer wird das Ganze in der Babyklappe.
3: Da gibt es gar keinen Kontakt mit der leiblichen Mutter. Aber in der Babyklappe, die ist im Wohnheim der Pflegeschule beim Bregenzer Krankenhaus, steht ein Codewort. Damit kann sich die Mutter anonym erkundigen, wie es dem Kind geht. Das war allerdings noch nie der Fall. Die vor fast 20 Jahren eingerichtete Babyklappe wurde noch nie gebraucht.
1: In Rankweil hat gestern Abend ein Auto direkt hinter dem Feuerwehrhaus gebrannt. Der Wagen wurde dort für Übungszwecke der Feuerwehrjugend abgestellt. Das Feuer ist auch auf einen Container übergegangen. Darin wurden Übungsgeräte gelagert. Auch wenn der Brand rasch gelöscht werden konnte, der Wagen und der Container wurden völlig zerstört. Die Brandursache ist laut Polizei noch nicht bekannt. ÖFB-Teamchef Ralf Rangnick wird heute seinen Kader für die Fußball-WM in den USA, Kanada und Mexiko bekannt geben. Mit dem gebürtigen Dornbirner Paul Wanner wird auch ein Vorarlberger fix dabei sein, Thomas Österle.
4: Paul Wanner hat seinen Platz im 26-Mann-Kader von Ralf Rangnick sicher. Der 20-Jährige konnte bei seinem Länderspieldebüt im März zeigen, dass er mit seinen Fähigkeiten nicht nur eine Bereicherung für das ÖFB-Team ist, sondern sogar ein Kandidat für die Stammelf. Der gebürtige Dornbirner tritt damit in die Fußstapfen von Bruno Pezzay, dem bisher einzigen Vorarlberger bei einer Fußball-WM. Der Fahrplan für Wanner und Co. in Richtung WM, der ist straff. Ende Mai startet das ÖFB-Camp inklusive 2 Länderspiele gegen Tunesien und Guatemala, bevor es dann am 17. Juni richtig ernst wird mit dem ersten WM-Auftritt gegen Jordanien.
0: Valentina sagt, es regnet heute. Da scheint ja die Sonne.
5: Ja, aber nicht mehr sehr lange. Am Vormittag bleibt es zwar noch größtenteils trocken, spätestens ab Mittag werden die Wolken aber überall dichter und es regnet immer wieder. Am Nachmittag sind dann auch stellenweise ein paar Gewitter mit dabei. Und auch morgen bleibt es wechselhaft mit einem Mix aus Sonne, Regen und dicken Wolken.
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5: Vor dem Pfändertunnel wird der Verkehr im Moment Richtung Innsbruck blockweise abgefertigt. Hier brauchen Sie ca. 10 Minuten mehr. Und 10 Minuten sind es auch, wenn Sie vom Bregenzer Wald Richtung Kreisverkehr Dornbirn Nord unterwegs sind. Wenn sonst noch was sein sollte, wir sind erreichbar unter 0800 20 4000.
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5: Morgen.
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2: Ja, wir messen das schnell, solange der Sonne scheint.
3: Ja.
2: Wobei, es gibt die insgesamt schon 7. Anlage für das Vorarlberger Kitterdorf Kronhalde in Bregenz. Eine großartige Geschichte. Vielen, vielen Dank an dieser Stelle an Sie, liebe Radio Vorarlberg-Hörerinnen und Hörer, weil Sie haben es ja möglich gemacht mit Ihren wunderbaren Gedichten. Das freut auch Wolfgang Greif, der Haustechniker beim Vorarlberger Kinderdorf.
4: Ich kann jetzt einfach das Produkt PV-Anlager kann ich sowieso nur empfehlen, weil jeder, der die Möglichkeit hat, soll es einfach machen, weil ich finde das ein verrückt gutes System und eine super Idee und ist echt eine Hammer-Sache, was da als für Energie runterkommt. Und wieder mal muss ich sagen, dumpelt ein mega, mega Spiel wieder mit bei uns beim Sonnenmonat Mai. Das ist der Wahnsinn. Wir freuen uns wieder über eine Anlage, wo ihr uns spielt. Es ist echt eine Gaude und machen einfach mit und wir freuen uns wieder aufs nächste Mal sowieso.
2: Also, auf geht's. Ja. Wie macht man mit?
5: Er geht ganz einfach. Sie bekommen von uns einen Fachbegriff. Heute ist das Stromkosten und den sollten Sie einfach in ein kleines Gedicht einbauen. Ganz egal wo, muss einfach nur vorkommen.
2: Das beste Gedicht wird dann prämiert und ist der Sieger immer am Nachmittag um 5:15. Also, schicken Sie uns Ihr Gedicht mit dem Begriff Stromkosten als WhatsApp-Sprachnachricht unter 05572 38 30.

0: Und ein bisschen Drama.
1: Hat sich's ausgeträumt, wir starten in den Montag. Falls Sie heute übrigens noch über die Senderstraße müssen, dann aber rasch.
2: Ja, da steht im Moment ein LKW in der Wiese und der wird die nächste Zeit sicher noch geborgen werden. Da wird es also zu Verzögerungen kommen. Jetzt im Moment können Sie noch an der Stelle vorbeifahren. Sobald es losgeht mit der Bergung, hören Sie es aber hier auf Radio Vorarlberg.

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2: Am Mikrofon Eva Liebentritt. Die größere Reichweite der ukrainischen Waffen ändert die Lage im Krieg erheblich, sagt der ukrainische Präsident Zelensky. In seiner Videoansprache hob er die Wirkung der jüngsten Angriffe auf Moskau hervor. Ansgar Gersmann berichtet.
3: Die ukrainischen Langstreckenwaffen überwinden laut Zelensky inzwischen auch teilweise die russische Luftabwehr. Zuletzt waren bei massiven Gegenangriffen seines Landes mehr als 100 Drohnen im Einsatz. 3 Menschen kamen in der Region rund um Moskau ums Leben. Nunmehr sollten sich die Russen Gedanken über ihre eigenen Raffinerien, Ölförderanlagen und Unternehmen machen, nicht darüber, wie man das Leben anderer Völker zerstöre, so Zelensky. Seit mehreren Jahren wehrt sich die Ukraine gegen den russischen Krieg. In dieser Nacht gab es Attacken, beispielsweise auf Odessa. Der ukrainische Präsident will sich in den kommenden Tagen mit europäischen Partnern beraten. Der russische Präsident Wladimir Putin wird in China erwartet.
2: Im Insolvenzverfahren gegen die von René Benko mitbegründete Laura Privatstiftung findet heute der erste Termin am Landesgericht Innsbruck statt. Dabei werden die Forderungen von mehr als 30 Gläubigern geprüft. In Summe fordern sie von der Laura Privatstiftung 1,7 Milliarden Euro. Heute wird sich zeigen, wie viel davon zumindest vorerst anerkannt wird. In Italien könnte es heute im öffentlichen Verkehr wieder zu Behinderungen kommen. Die linke Gewerkschaft USB ruft zum Generalstreik auf. Dieser richtet sich gegen Rüstungsausgaben und fordert stattdessen einen Mindestlohn und die Anpassung der Reallöhne, die in Italien sinken. Von dort berichtet Cornelia Wospanik.
4: Zuletzt hat genau diese Gewerkschaft stark mobilisiert. So ist davon auszugehen, dass es in Italien heute im öffentlichen Regionalverkehr zu Behinderungen kommt. Nur morgen, je nach Stadt, in etwa bis 8.30 Uhr oder 9 Uhr und am Abend muss auch bei Streiks der Transport garantiert werden. Auswirkungen kann man aber schon vor Beginn oder nach dem Ende des Streiks spüren. Auch der private Schnellzuganbieter Italo schließt sich diesmal an. Begonnen wurde der Streik schon am Abend um 21 Uhr, zu Ende sein soll er heute Abend um 20.59 Uhr. Flugverbindungen sind nicht betroffen.
2: Der LASK ist österreichischer Fußballmeister. Die Linzer haben gestern bei der Austria 3:0 gewonnen. Sportreporter Adi Niederkorn, was hat denn den LASK in dieser Saison ausgemacht?
5: Ja, sicher Königstransfer Sascha Kalajdzic und natürlich Meistermacher Didi Kübauer mit 19 Siegen und nur 2 Niederlagen mit dem bis dahin vorletzten der Liga.
6: Es war immer früher so ein bisschen, wo man eigentlich die Person Kübauer gesehen, nicht den Trainer. Und ich habe eigentlich, seit ich Trainer bin, wenig Misserfolge gehabt. Und trotzdem war zu dieser Zeit Salzburg zu stark. Jetzt war die Mannschaft ausgeglichener und das haben wir genau reingefahren, auf Deutsch gesagt, damit wir das schaffen können.
2: Sagt Trainer Didi Kübauer. Und das waren die Nachrichten mit Eva Liebentritt.
7: War eigentlich ein ziemlich feiner Wochenstart. Noch.
8: Ja, noch scheint auch vielerorts die Sonne und sogar blaue Flecken gibt es einige am Himmel. Spätestens ab Mittag werden die Wolken aber überall dichter und es regnet immer wieder. Am Nachmittag sind teilweise auch ein paar Gewitter mit dabei. Und auch morgen bleibt es wechselhaft mit einem Mix aus Sonne, Regen und dicken Wolken.
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8: Viel los ist da im Moment in und rund um Bregenz. Nach einem Auffahrunfall ist der Citytunnel stadteinwärts momentan gesperrt. Ausweichen ist aber möglich über die Abfahrt Lauterach. Vor dem Pfennertunnel wird der Verkehr Richtung Innsbruck blockweise abgefertigt. Hier brauchen Sie circa 10 Minuten länger. Und auch auf der Ausweichstrecke, also von Lochau nach Bregenz am See entlang, sind es bis zu 10 Minuten mehr. Und eine Viertelstunde länger brauchen Sie, wenn Sie auf der LN190 von Rankweil Richtung Feldkirch unterwegs sind. Danke für Ihre Infos. Immer gerne an 0800 20.
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7: Guten Morgen, Montag zurück aus dem Wochenende.
8: Naja, ich war ja im Tierpark am Wochenende. Da ist jetzt alles voll mit Tierbabys.
7: Ja, Frühling, gell? Übrigens schön. Auch am Bodensee gibt es ja auch viele Nester, die sind allerdings in Gefahr.
8: Hä, warum?
7: Weil die Schweine zum Beispiel schon lange ein Nest gebaut haben und Eier gelegt und da sitzen sie jetzt. Und jetzt steigt der Pegel vom See, da gehen die Nester unter. In Bregenz wurde jetzt am Wochenende sogar Umsiedlungsaktion gestartet. Ob die funktioniert hat,

0: Mai, es ist Frühling. Tierbabys überall.
1: Ja.
0: Was hast du für welche gesehen?
1: Ja, Ziegen und Schweine und Mufflon.
0: Im Tierpark.
1: Ja, im Tierpark.
0: Am Bodensee gibt es junge Schweine oder sollte es eigentlich geben. Die Eier in den Nestern sind nämlich gefährdet. Der Pegel steigt und da könnten die Nester untergehen. Jetzt gab es gar eine Tierrettungsaktion. Verena Lengle vom Guten Morgen Team hat sich das angesehen.
2: In Bregenz haben viele die Not der Schweine bemerkt.
3: Ja, gestern war er mit dem Wasser drinnen. Ja, schade. Das ist sehr schade, ja.
2: Das stattliche Nest eines Schwanenpaars drohte zunehmend zu versinken. Aufmerksame Passanten verständigen Karl-Heinz Hanni von der Vorarlberger Tierrettung.
4: So, und wir werden das Nest irgendwie versuchen zu tragen. Die Eier werden wir zuerst herauspflücken. Und dann werden wir das Nest auch 10 Meter weiter wieder aufbauen und die Eier wieder hineinlegen.
5: Und nimmt der Schwan das wieder an?
4: Das hoffen wir schwer. Bei Tieren, bei Wildtieren weiß man nie, was passiert.
2: Die Sache ist schnell erledigt. Während ein Helfer den männlichen Schwan mit Brot weglockt, wird das ganze Nest mit Stangen angehoben und 10 Meter weit versetzt. Samt der wertvollen Fracht 5 Eier.
5: Also,
4: super.
5: Alles schon erledigt?
4: Alles schon erledigt. Oder ich bin noch nicht sicher erledigt. Jetzt müssen wir noch warten, bis der Schwan zurückkommt. Jetzt müssen wir schauen, dass der wieder aufs Nest geht.
2: Nach einer kurzen Zeit der Irritation und Verunsicherung steht fest, die Schwäne brüten am neuen Standort weiter. Karl-Heinz Hanni.
4: Es schaut aus, alles gut. Es kann natürlich immer was passieren, aber wahrscheinlich nicht mehr. In ein paar Tagen sind die Jungen da.
0: Na dann, wunderbar. Es hat geklappt. War a lucky day für den Schwan.

0: Start Me Up singen so Rolling Stones. Viele sagen, ja, würde ja gern. Aber wie denn? Die Margit zum Beispiel, mit der habe ich gerade telefoniert, die stand nicht nur in Bregenz im Stau, sondern jetzt auch beim Grenzübergang Mäder steht im Stau bei der Ausreise, braucht also heute Morgen schon gute Nerven. Aber es gibt auch gute Nachrichten.
1: Ja, die Unfallstelle im City-Tunnel in Bregenz ist geräumt und der Tunnel wieder frei. Stau sollte sich also bald erledigt haben.
0: Was geht? Gute Fahrt.
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0: Und da gibt's absolut entspannend für alle Staugeplagten. Reinhard Fendrich, I am from Austria.

0: Guten Morgen am Montag, es ist der 18. Mai. Hier sind die Radio Vorarlberg Nachrichten um 8.30 Uhr.
1: Mit Melanie Kritzer. Schönen guten Morgen. Eine Nachricht von Landesrätin Martina Rüscher in den sozialen Medien zu Pflegeeltern hat zuletzt für Aufmerksamkeit gesorgt. Darin wurden Pflegeeltern für ein kleines Kind im Krankenhaus Feldkirch gesucht. Das ist kein Einzelfall. Pflegeeltern braucht es in Vorarlberg immer wieder. David Breznik.
2: Pro Jahr brauchen im Land durchschnittlich 10 bis 12 Kinder eine Pflegefamilie. Die dafür zuständigen Kinder- und Jugendhilfen der Bezirkshauptmannschaften schaffen das auch meistens und können die Babys oder Kleinkinder bei Pflegeeltern unterbringen. Im vergangenen Jahr haben laut Landesrätin Barbara Schöbi-Fink insgesamt 205 Pflegekinder in 168 Familien einen sicheren Platz gefunden. Daneben gibt es auch noch Bereitschaftspflegefamilien. Sie kommen zum Einsatz, wenn ein Kind vorübergehend nicht mehr bei der eigenen Familie bleiben kann. Das kommt jedes Jahr rund 30 Mal vor. Dafür stehen landesweit 9 Familien bereit.
1: Noch immer fehlt jede Spur von jenem Wolf, der Ende April in Hohenems gesichtet worden ist. Das Tier ist damals von einer Kamera vor einem Wohnhaus aufgezeichnet worden. Die Abschussverordnung für den Wolf läuft in 2 Wochen, also Ende Mai ab. Sollte das Tier bis dahin nicht erlegt werden, wäre eine neue Verordnung notwendig. Die Baustellen auf der A14 sind für viele Autofahrer nervenaufreibend. Kaum ist eine vorbei, kommt schon die nächste Geschwindigkeitsbegrenzung, weil Arbeiter auf der A14 sind und die Straßen durch die Baustellen enger werden. Nach wie vor sind in diesen Bereichen aber noch viele teils deutlich zu schnell unterwegs, Thomas Giesinger.
3: Insgesamt sind rund 73.000 Fahrzeuge seit Jahresbeginn durch die Baustellenradarkontrollen gefahren. Bei knapp 3.700 Autos hat es auch geblitzt. Das heißt, 5% aller Autos waren zu schnell unterwegs. Das sagt der Leiter der Vorarlberger Verkehrspolizei, Peter Rüscher. Umgerechnet heißt das, dass jeden Tag 27 Autofahrer bestraft werden, weil sie im Baustellenbereich zu schnell waren. Bei Nützedes gilt derzeit 60 km/h. Ein Auto wurde dort mit 125 Stundenkilometern geblitzt. Bei Sat.1 darf man momentan 80 fahren. Die höchstgemessene Geschwindigkeit dort war 135 km/h. Im Regelfall ist die Höchststrafe bei knapp 2.200 Euro. Bei Extremrasern können es bis zu 7.500 Euro werden.
1: In Rankweil hat gestern Abend ein Auto direkt hinter dem Feuerwehrhaus gebrannt. Der Wagen wurde dort für Übungszwecke abgestellt. Das Feuer ist auch auf einen Container der Feuerwehrjugend übergegangen. Darin wurden Übungsgeräte gelagert. Auch wenn der Brand rasch gelöscht werden konnte, der Wagen und auch der Container wurden völlig zerstört. Die Brandursache ist laut Polizei noch nicht bekannt. Bei der Eishockey-WM in der Schweiz hat Österreich durch einen 4:2-Erfolg gegen Ungarn den Klassenerhalt quasi fixiert. Großen Anteil am Erfolg hatten auch wieder die beiden Vorarlberger Vinzenz Rohrer und Dominik Zwerger mit je einem Tor. Für Zwerger ist jetzt sogar der Viertelfinaleinzug möglich.
4: Bevor wir überhaupt an die WM angereist sind, hat uns jeder schon abgeschrieben. Mit den ganzen Absagen hat uns niemand etwas zugetraut. Und jetzt stehen wir da mit 2 Siegen in 2 Spielen. Darum, ich habe volles Vertrauen in die Mannschaft. Wir wollen einfach von Spiel zu Spiel gehen und zeigen, was wir können, wie wir jetzt in diesen 2 Spielen gezeigt haben. Und ich glaube, dann wird es schwierig für jeden Gegner, wenn wir so eine Leistung aufs Eis bringen.
1: Das nächste Spiel ist morgen gegen Lettland.
0: War gestern Mountainbiken. Aber naja, optisch war es ja wirklich ein Traumtag, aber ja. Auf der Schwendialp waren alle Kuchen ausverkauft. Und gefroren hat es mich auch. Wird das heute wärmer?
5: Naja, 6 Grad sind es im Moment in Laterns oder Brand und 4 Grad in Lech, aber immerhin scheint vielerorts die Sonne und sogar blaue Flecken gibt es momentan noch einige am Himmel. Spätestens ab Mittag werden die Wolken aber überall dichter und es regnet immer wieder. Am Nachmittag sind teilweise auch ein paar Gewitter mit dabei. Und auch morgen bleibt es wechselhaft mit einem Mix aus Sonne, Regen und Wolken.
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5: Vor dem Fennertunnel wird der Verkehr Richtung Innsbruck weiter blockweise abgefertigt. Hier brauchen Sie ca. 10 Minuten länger und 10 Minuten sind es auch rund um den Kreisverkehr Dornbirn Nord. Ansonsten wird es überall langsam ruhiger. Wenn Sie doch Infos haben, immer gerne anrufen 0800 20 4000.
6: So gut klingt Aufstehen nur bei uns.
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0: Guten Morgen.
8: Ich muss nur noch kurz die Welt retten.
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0: 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Da singt der Tim Benzko übrigens gleich.
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0: Die Welt retten, ja, das ist vielleicht schon eine große Aufgabe momentan, aber so im Kleinen besser machen, das geht's.
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0: Und zwar ziemlich einfach.
4: Sie bekommen von uns einen Fachbegriff, der ist heute Stromkosten und dann bauen Sie diesen Begriff einfach in ein kleines Gedicht ein. Ganz egal wo, muss ich nicht drauf reimen, einfach nur vorkommen.
0: Einfach nur vorkommen, so zwei Zeiler ja. Reicht schon, oder?
4: Ganz einfach.
0: Das beste Gedicht wird dann prämiert und ist der Sieger. Immer am Nachmittag um kurz nach fünf kriegt er auch ein wirklich tolles Insektenhotel von uns und ist natürlich dann auch eingeladen, wenn die Anlage quasi steht oder aufgebaut wird. Und zwar geht es um eine neue Photovoltaikanlage für das Vorarlberger Kinderdorf Grunhalde in Bregenz. Und das ist schon eine tolle Geschichte.
4: Richtig kriegen cool,
0: da den Strom dazu, ja. Nicht nur zum Handylader, Kochen, Waschen, alles wird da draus gemacht. Und das auch noch mit Ihrer Hilfe. Also, den Begriff
4: Stromkosten.
0: Stromkosten. Am besten Ihr Gedicht, also WhatsApp-Sprachnachricht auf 05572 38 30.

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3: Gleich mit dem Vormittag. Danke fürs Zuhören. Gesund bleiben.
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0: SIG-Gläubigern geprüft. Martin Rauter berichtet.
1: In Summe fordern die Gläubiger von der Laura Privatstiftung 1,7 Milliarden Euro. Heute wird sich zeigen, wie viel davon zumindest vorerst anerkannt wird. Aber es wird auch um die Frage gehen, wie viel Vermögen überhaupt in der Laura Privatstiftung steckt. Die von Benko einst mitbegründete Stiftung hält unzählige Unternehmensbeteiligungen und Liegenschaften, Stichwort Chalet N in Lech oder die Villa in Innsbruck-Igls. All das muss verwertet werden und bestimmt die Verfahrensdauer, sagt Cornelia Wesenauer vom Alpenländischen Kreditorenverband.
2: Das heißt, es wird davon abhängen, was der Markt hergeben wird und wie schnell ein Käufer gefunden werden kann. Aber jedenfalls schnell ist das Verfahren nicht abzuschließen. Ich rechne daher auch hier mit mehreren Jahren.
1: Es ist wohl eines der komplexesten Insolvenzverfahren in der Causa Signa, das heute in Innsbruck seinen Auftakt findet.
0: Saudi-Arabien hat erneut Drohnenangriffe gemeldet. Drei unbemannte Flugobjekte seien heute früh abgefangen und zerstört worden, nachdem sie aus dem irakischen Luftraum eingedrungen seien, heißt es in einer Mitteilung des Verteidigungsministeriums. Man behalte sich das Recht vor, zu einem geeigneten Zeitpunkt und an einem geeigneten Ort zu reagieren, heißt es weiter. Bei einer Flugschau im US-Bundesstaat Idaho sind zwei Kampfflugzeuge in der Luft zusammengestoßen und abgestürzt. Alle vier Besatzungsmitglieder der beiden Maschinen konnten sich mit Schleudersitz retten. Die Luftshow wurde nach dem Absturz abgebrochen und der Stützpunkt abgeriegelt. Die Ermittlungen laufen. Bei einem Erdbeben in Südchina sind mindestens zwei Menschen ums Leben gekommen. Eine Person wird noch vermisst. Das Beben der Stärke 5,2 ereignete sich in der Stadt Liushu. Laut Behörden stürzten 13 Gebäude ein. 7.000 Menschen wurden in Sicherheit gebracht. In Salzburg wird ab heute 13 Uhr die Tauernautobahn Richtung Salzburg beim Knoten Pongau gesperrt. Grund sind Arbeiten nach dem Lkw-Brand im Jänner im Brandenbergtunnel, berichtet Bernhard Walter.
3: Bisher haben die Tunnelsanierungsarbeiten in den Nächten stattgefunden, sodass der Verkehr tagsüber nicht beeinträchtigt war. Nun aber werden der Fahrbahnbelag und die Tunnelbeschichtung erneuert, Arbeiten, die eine rund um die Uhrsperre notwendig machen, erklärt ASFINAG-Projektleiter Hans-Peter Treichl.
4: Diese mehrlagige Tunnelbeschichtung muss schichtenweise aufgebracht werden und es bedarf immer einer Austrocknungszeit. Würden wir hier den Verkehr durch die Röhre durchfahren lassen, hätten wir natürlich eine Verschmutzung, die wir wieder beseitigen müssten.
3: Ab 13 Uhr drohen auf der Umleitung über die B159 zwischen dem Knoten Pongau und Pastluik lange Staus. Für Lkw ab 7,5 Tonnen ist die Tauernautobahn von Villach nach Salzburg gesperrt. Sie können nur großräumig etwa über die Pyrenautobahn ausweichen. Die Sperre dauert bis längstens Samstag früh.
0: Und das waren die Nachrichten mit Eva Liebentritt.
5: Und es ist heute frisch, aber erstmal richtig sonnig. Gegen Mittag gibt es dann heute in Vorarlberg die ersten Wolken. Die werden dann dichter und immer wieder kann es heute auch regnen. Ja, und mit dem Wettermix geht es dann auch die nächsten Tage weiter. Morgen Dienstag, übermorgen Mittwoch gibt es neben der Sonne auch immer wieder dicke Wolken mit Regenfüllung. Das ist der Radio Vorarlberg Verkehrsservice. Um 9.30 Uhr kommen wir gut voran.
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5: Schönen Montag vor Alberg jetzt mit Belinda Karlein.

Sonntagvormittag hier bei Radio Vorarlberg. Wir drehen an der Disco-Kugel mit Patrick Hernandez. Born to be alive. Kam Ende der 70er raus, wurde ein weltweiter Disco-Hit. Und spannend dran, Patrick Hernandez blieb im Grunde ein One-Hit-Wonder. Aber was für eines. Dieser Song hat ihn wirklich unsterblich gemacht und auch zur Legende. Und eines kann der Song, klingt so, als hätte man wirklich die Lebensfreude in Vinyl gepresst. Perfekt, um heute an diesem Montag so richtig durchzustarten. Hier ist Patrick Hernandez mit seinem Hit Born.

0: Ah, feiner Rock'n'Roll von Smokey Needles and Pins. Es ist 9.30 Uhr, Zeit für die Radio Vorarlberg Nachrichten.
1: Mit Melanie Kritzer, schönen Vormittag. Vorarlberg liegt bei der schulischen Ganztagsbetreuung an der Spitze. Während in ganz Österreich ein Drittel der Pflichtschülerinnen und Schüler eine Ganztagsschule besucht, ist es in Vorarlberg fast die Hälfte. Nur in Wien ist die Quote noch höher. Schlusslich bei den Ganztagsschulen ist Tirol. In Rankweil hat gestern Abend ein Auto direkt hinter dem Feuerwehrhaus gebrannt. Der Wagen wurde dort für Übungszwecke abgestellt. Das Feuer ist auch auf einen Container der Feuerwehrjugend übergegangen. Darin wurden Übungsgeräte gelagert. Der Wagen und auch der Container wurden völlig zerstört. Die Brandursache ist laut Polizei noch nicht bekannt. Das Projekt Stadtspuren der Stadt Dornbirn hat den Staatspreis Design erhalten. Er zählt zu den wichtigsten Auszeichnungen für Gestaltung in Österreich und wird vom Wirtschaftsministerium vergeben. Mit dem Projekt wurde die Entwicklung von Dornbirn als Industrie- und Stadtstandort auf einem Rundweg mit 15 Stationen sichtbar gemacht.
0: Wir schauen uns jetzt das Wetter für Vorarlberg an und da ist es heute recht frisch. Ich habe die Winterjacke heute wieder rausgezogen, heute in der Früh, und habe dann auch gleich wieder einen Schüler gesehen, der einfach so mit kurzer Hose in die Schule gegangen ist. So unterschiedlich ist dieses Wärmeempfinden. Was wir auf jeden Fall sagen können, es ist ja heute am Vormittag noch sonnig, gegen Mittag werden die Wolken dichter und da kann es am Nachmittag auch immer wieder etwas regnen. Ja, und mit dem Wettermix geht es auch die nächsten Tage weiter. Morgen Dienstag, übermorgen Mittwoch gibt es neben der Sonne auch wieder dicke Wolken, hier und da auch mit Regenfüllung. Das ist der Radio Vorarlberg Verkehrsservice, 9.31 Uhr. Sie kommen gut voran. Ihnen einen schönen Vormittag.
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Schönen Vormittag hier bei Radio Vorarlberg. Der nächste Song, der hat sowas vor einem fruchtigen Cocktail und Sonnenuntergang. Maxi Priest mit Wild World. Tolle Reggae-Nummer, wenn Sie singen, den Song, den kenne ich eigentlich schon. Ursprünglich kommt er von dem Herrn her. Cat Stevens. Auch ein ganz feiner Song. Fast 20 Jahre später hat dann Maxi Priest diesen Song genommen und so einen feinen Reggae-Beat noch drunter gelegt und was komplett Neues draus gemacht und dem Song nochmal so ein ganz eigenes Gefühl gegeben.

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1: Am Mikrofon Eva Liebentritt. Bahnfahren boomt nicht nur bei den Reisenden. Es gibt auch immer mehr Eisenbahnunternehmen, die Alternativen zu den ÖBB bieten, berichtet Christoph Danninger.
2: Mittlerweile sind in Österreich 93 Bahnunternehmen registriert. Die meisten davon sind im Güterverkehr tätig, aber auch im Personenverkehr bekommen die ÖBB immer mehr Konkurrenz. Die Westbahn möchte in den kommenden Jahren ihr Angebot weiter ausbauen. Der tschechische Betreiber RegioJet

0: Tschechien zeigen, sagt der Bahnexperte Josef Doppelbauer.
1: Weil es A, mehr Angebot, das heißt mehr Züge gibt, und B, weil die Preise natürlich drastisch gesunken sind, in Tschechien bis zu 50%.
0: Von den ÖBB heißt es, man freue sich über diesen Bahnboom.
2: Das von einem Hunter-Virus-Ausbruch betroffene Kreuzfahrtschiff Hondius wird heute in Rotterdam erwartet. In der niederländischen Hafenstadt werden die letzten 27 Menschen von Bord gehen. Es handelt sich um 25 Besatzungsmitglieder und zwei medizinische Mitarbeiter, die nach der Evakuierung auf dem Schiff geblieben waren. Sie müssen vorerst in Quarantäne oder Selbstisolation. In Andalusien ist gestern gewählt worden. Die Region hat etwa so viele Einwohner wie Österreich und ist damit die bevölkerungsreichste Region in Spanien. Die Wahlergebnisse sind ein Ausblick auf die nationalen Wahlen im kommenden Jahr. Aus Spanien berichtet Marin Häusermann.
3: Die Volkspartei hat gewonnen, aber die absolute Mehrheit geht sich diesmal nicht mehr aus. Den größten Sieg feiert am Sonntag deshalb die rechte Vox. Denn in Spanien gibt es nur zwei Regierungskonstellationen, sozialistisch links oder konservativ rechts.
4: Esperamos del Partido Popular.
5: Wir erwarten von der Volkspartei, dass sie den Wählern zuhört, weil die haben gesagt, was sie wollen.
3: Dabei haben die Rechten nur einen Sitz dazu gewonnen. Am meisten konnte eine der linken Parteien überraschen, die sich über 6 neue Sitze freuen kann. Das reicht nicht für eine Regierungsbeteiligung, aber es reicht, um zu verstehen, dass Andalusien etwas anderes will. Nicht unbedingt rechts, aber eben auch nicht die Sozialdemokratie von Regierungschef Pedro Sanchez. Ein starkes Zeichen, ein Jahr vor den spanischen Parlamentswahlen.
2: Nach mehr als 3 Wochen konnte gestern im Kärntner Lesachtal Brand ausgegeben werden. Der Waldbrand erfasste rund 110 Hektar. Das entspricht einer Größe von 154 Fußballfeldern. Insgesamt waren 2000 Feuerwehrkräfte im Einsatz. Das Feuer dürfte durch eine weggeworfene Zigarette ausgelöst worden sein. Das waren die Nachrichten mit Eva Liebentritt.
6: Wir schauen uns das Wetter an für diesen heutigen Tag. Da gibt es schon sehr viel Sonne in Vorarlberg, aber die Wolken, die breiten sich heute immer mehr aus und am Nachmittag kann es auch immer wieder etwas regnen. Und dieser Wettermix, der geht auch die nächsten Tage weiter. Morgen Dienstag, übermorgen Mittwoch gibt es neben der Sonne auch immer wieder dicke Wolken und etwas Regen. Das ist der Radio Vorarlberg Verkehrsservice, 10.03 Uhr. Sie kommen gut voran auf Vorarlbergstraßen. Wenn Sie was entdecken, bitte durchgeben an die 0800 20 4000.
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6: Schicken Ihnen die Motivationsmusik durchs Radio, in die Werkstatt, ins Büro oder wo Sie auch gerade sind. Hier ist Survivor mit Burning Heart. Schönen Montagvormittag.

0: Feine Musik von ABBA heute für diesen Montagvormittag. 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

0: Schönen Montagvormittag hier bei Radio Vorarlberg. Es ist 10.30 Uhr, Zeit für die Radio Vorarlberg Nachrichten.
1: Mit Melanie Kritzer, schönen Vormittag. Mehr als 4.000 Vorarlberger Stromkunden haben heuer im ersten Quartal ihren Lieferanten gewechselt. Das sind laut E-Control deutlich mehr als im Vorjahr. Allerdings ist die hohe Wechselrate darauf zurückzuführen, dass die Kunden der E-Werke Frastanz und der Montafoner Bahn wegen deren Betriebseinstellung zwangsläufig einen neuen Stromlieferanten suchen mussten. Die Kosten für das Rettungswesen in Vorarlberg sind weiterhin hoch. Laut dem ÖVP-Landtagsabgeordneten Guido Flatz sind die Transporte heuer leicht zurückgegangen, von 23.000 auf etwa 20.000 Einsätze. Wenn dieser Trend anhält, könnte das die Kosten senken. Flatz vermutet, dass der neu eingeführte Selbstbehalt für Transporte bereits Wirkung zeigt. In Vorarlberg sind laut Finanzministerium 13.300 Personen im vergangenen Jahr mit einem Jobticket oder Werkverkehr unterwegs gewesen. Das sind zwar um 800 Personen weniger als im Jahr zuvor, die Zahl bewege sich aber weiterhin auf hohem Niveau. Arbeitgeber können die Kosten für das Öffi-Ticket oder für einen Werkbus steuerfrei übernehmen.
0: Wir schauen uns jetzt das Wetter an und das weiß irgendwie auch nicht so recht, wohin. Erstmal wieder Sonne, dann wieder Wolken, dann wieder Regen, dann wieder Schnee. Also diesen Mai hatten wir wirklich alles. Heute schaut es so aus, es gibt da einige Wolken, so gegen Mittag werden die dichter und am Nachmittag kann es noch regnen. So mit dem Wettermix geht es jetzt auch erstmal die nächsten Tage am Dienstag und am Mittwoch weiter. Sonne, immer wieder dicke Wolken und auch etwas Regen. Eigentlich alles möglich. Das ist der Radio Vorarlberg Verkehrsservice. 10.31 Uhr. Sie kommen gut voran. Wenn Sie was entdecken, bitte durchgeben an die 0800 20 4000.
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0: Ja, manchmal ist der Liebeskummer der größte Motor oder der stärkste Motor für die schönsten Songs, so wie bei dem hier. Hier ist Phil Collins mit Against All Odds. Wunderschöner Song.

0: Perfekt.
1: Schönen Montagvormittag hier bei Radio Vorarlberg. Neue Woche, neues Wetter, Ping-Pong, oder? Wir starten noch mit Winterjacke, aber Richtung Wochenende wird es dann schon richtig frühsommerlich. Und das ist perfekt, weil gerade am Wochenende wurde das niegelnagelneue Bregenzer Freibad eingeweiht. Perfekt für einen Ausflug, halt dann gegen Ende der Woche. Oder, und das ist für alle noch wichtig in dieser Woche, wenn Sie ins verlängerte Wochenende starten. Am Wochenende ist Pfingsten und das bedeutet, der nächste Feiertag kommt auch schon auf uns zu. Und zwar der Pfingstmontag. Also nächste Woche wieder 4-Tage-Woche. Ich liebe den Mai.

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2: Am Mikrofon Eva Liebentritt. Deutschland will die Zivilbevölkerung im Kriegsfall besser schützen. Wie die Tageszeitung Bild berichtet, geht es um Investitionen in Höhe von 10 Milliarden Euro, berichtet Sebastian Rosenauer.
3: Es geht etwa um zusätzliches Personal, Gebäude oder Ausrüstung. Innenminister Alexander Dobrindt will 1000 neue Spezialfahrzeuge und mehr als 100.000 Feldbetten anschaffen. In ganz Deutschland sollen medizinische Eingreiftrupps aufgebaut werden, die auf eine große Zahl an Verletzten spezialisiert sind. Alle öffentlichen Schutzräume und Bunker sollen katalogisiert werden und in die Warn-App NINA integriert werden. Außerdem soll eine Kommandozentrale für zivile Verteidigung geschaffen werden, die die Zusammenarbeit zwischen der Bevölkerung und dem Militär im Krisenfall koordinieren soll.
2: Zu einer folgeschweren Coup-Attacke ist es gestern in Osttirol gekommen. Eine Frau ist dabei getötet worden. Ihr Mann musste schwer verletzt ins Krankenhaus gebracht werden. Erik Berder-G. berichtet.
4: Wie es zum Unglück in der Nähe von Oberlienz in Osttirol

0: Stand bei der Polizei Lienz.
1: Der Mann war für etwaige Angaben leider noch nicht zu sprechen, da er eben schwer verletzt wurde und ins Klinikum in Innsbruck verbracht wurde. Deswegen bleiben die näheren Umstände des Vorfalls noch im Dunkeln.
0: Im Weidegebiet waren Dutzende Kühe von mehreren Bauern aus der Umgebung.
2: Seit 40 Jahren gibt es das AUVA-Reha-Zentrum Weißerhof in Klosterneuburg. Jährlich werden mehr als 1000 Patientinnen und Patienten dort behandelt, vorwiegend nach Arbeits- und Freizeitunfällen. Derzeit ist ein Verkauf im Gang, sehr zum Bedauern ehemaliger Patientinnen und Patienten. Andrea Cagnola-Kimble berichtet.
3: Susanne Prager-Schugart ist nach einem schweren Unfall querschnittsgelähmt. 6 Monate lang wird sie im Weißen Hof in Klosterneuburg behandelt.
4: Die Lage im Grünen ermöglicht einfach auch, dass die Natur die Seele mit unterstützt, dass man mit doch einer massiven körperlichen Andersartigkeit dann gut umgehen kann.
3: 24.000 Menschen unterschreiben eine Petition für den Erhalt des Weißen Hofs, doch der Verkauf ist beschlossene Sache. Anfang 2028 will die AUVA nach Wien-Meidling umziehen. Die Immobilie in Klosterneuburg soll auch weiterhin als Reha-Zentrum genutzt werden. In welcher Form das genau passieren wird, wird wohl erst der neue Eigentümer klären.
2: Daniel Beichler ist nicht mehr Trainer von Red Bull Salzburg. Der 37-jährige Steirer ist heute, einen Tag nach dem 1:3 im letzten Saisonspiel gegen Hartberg, von seinen Aufgaben entbunden und dienstfrei gestellt worden. Beichler war seit Mitte Februar als Cheftrainer tätig und für 14 Spiele verantwortlich. Das waren die Nachrichten mit Eva Liebentritt.
5: Wir schauen uns das Wetter für Vorarlberg an. Da gibt es heute am Vormittag noch einiges an Sonne, aber schon gegen Mittag mehr Wolken. Die werden dann dichter und immer wieder kann es heute am Nachmittag regnen. Ja, und dieser Wettermix, der begleitet uns auch die nächsten Tage. Morgen Dienstag, übermorgen Mittwoch gibt es neben der Sonne auch viele Wolken mit Regenfüllung. Das ist der Radio Vorarlberg Verkehrsservice. 11.30 Uhr kommen gut voran. Mein Name ist Roman Neugebauer. Ihnen jetzt einen schönen Vormittag mit Climie Fisher, Love Changes.

cooler Song von Marlon Rudette, New Age. Sie sind ja bei Radio Vorarlberg. Schönen Vormittag, schönen Montag. Jetzt freue ich mich schon auf einen der beliebtesten und bekanntesten Sommer-Sonne-Gute-Laune-Songs überhaupt. Da zwar Katrina and the Waves mit Walking on Sunshine, und anders, wie man eigentlich vermuten mag, ist der Song im Winter entstanden. Vielleicht muss man ja eigentlich, um richtig gute Songs zu schreiben, so ein bisschen antizyklisch denken und jetzt langsam schon an einem neuen Last Christmas Song arbeiten für Weihnachten. Ja. Da wird er vielleicht genauso erfolgreich wie der hier. Einer der schönsten Gute-Laune-Songs aller Zeiten jetzt am Start. Katrina and the Waves, Walking on Sunshine. Schönen Vormittag.

0: Schönen Montagvormittag hier bei Radio Vorarlberg. Ist Raising My Family. Es ist 11.30 Uhr, jetzt Zeit für die Radio Vorarlberg Nachrichten.
1: Mit Melanie Kritzer, schönen Vormittag. Die Kosten für das Rettungswesen in Vorarlberg sind weiterhin hoch. Der leichte Rückgang bei den Transporten von 23.000 auf 20.000 Einsätze könnten die Ausgaben heuer jedoch senken, sagt ÖVP-Landtagsabgeordneter Guido Flatz. Er vermutet, dass der neu eingeführte Selbstbehalt für Transporte bereits Wirkung zeigt. Mehr als 4.000 Vorarlberger Stromkunden haben heuer im ersten Quartal ihren Lieferanten gewechselt. Das sind laut E-Control deutlich mehr als im Vorjahr. Die hohe Wechselrate hat jedoch einen Grund. Durch die Einstellung der E-Werke Frasterns und der Montafonerbahn mussten sich die Kunden zwangsläufig einen neuen Stromlieferanten suchen. Zöllner haben bei einer Routinekontrolle in einem Zug in Buchs mehr als 350.000 Euro bei einem Schweizer in einem Rucksack gefunden. Der 50-Jährige ist über Vorarlberg in die Schweiz eingereist. Zunächst hat er versucht, das Geld zu verheimlichen. Wegen des Verdachts auf Geldwäsche oder Terrorismusfinanzierung wurde das Bargeld beschlagnahmt.
0: Es gibt jetzt noch ein bisschen Sonne da draußen, aber die Wolken, die werden schon mehr und gegen Mittag werden sie so dicht, dass es dann immer wieder mal in Vorarlberg auch regnen kann. Ja, mit diesem Wettermix geht es die nächsten Tage weiter. Morgen Dienstag, übermorgen Mittwoch gibt es immer wieder mal Sonne, dann wieder Wolken und hier und da auch etwas Regen. Das ist der Radio Vorarlberg Verkehrsservice, 11.31 Uhr. Derzeit gibt es eine Meldung für Lustenau. Auf der L204 brauchen Sie 10 Minuten länger von der Grenzbrücke bis hin zum Engelkreisverkehr. Wenn Sie sonst was entdecken, Stauunfall oder Blitzer, bitte durchgeben an die 0800 20 4000. Mein Name ist Roman Neugebauer und hier kommt Level 42.

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0: Schönen Montag. Hier bei Radio Vorarlberg mit Vollgas geht's durch diesen Vormittag. Ein bisschen gebremst werden Sie aktuell in Lustenau von der Grenzbrücke Au bis zum Engelkreisverkehr. Planen Sie da 10 Minuten mehr ein.
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0: Der Dürnberg bei Hallein war jahrhundertelang durch das Salzbergwerk wichtig für den Reichtum Salzburgs. Dementsprechend prominente Architekten haben die Erzbischöfe Wolf Dietrich und Markus Sittikus auch für die Wallfahrtskirche auf dem Dürnberg verpflichtet. Die Dombaumeister Vincenzo Scamozzi und Santino Solari haben den Renaissancebau zwischen 1596 und 1614 gestaltet. Er ist aus roten Marmorquadern errichtet, die vom Dürnberg stammen. In der Kirche wird ein barockes Gnadenbild einer auf Wolken thronenden Madonna mit einem gekrönten Kind verehrt. Doch die Wallfahrt nach Bad Dürnberg war schon davor populär. Sie ist seit dem 14. Jahrhundert bezeugt. Patrozinium der Kirche ist der Maria-Himmelfahrtstag am 15. August.
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0: so viele wie seit 1981 nicht mehr. Für den Großteil des Anstiegs ist der Iran verantwortlich. Unsere Korrespondentin Rosa Lyon hat mit einem Iraner, der einige Jahre in Österreich verbracht hat, über die Repressalien des Regimes gesprochen.
1: Kontrollen an den Checkpoints, Hausdurchsuchungen, Verhaftungen. Die Repressionen im Iran seien umfassender und härter als noch vor einem Jahr, so Nader Amini, Anfang 50, Unternehmer. Er hat die Schule in Wien besucht und insgesamt mehr als 17 Jahre im Ausland gelebt. Seit einigen Jahren ist er wieder in Teheran. Kritische Stimmen würden zum Schweigen gebracht. Es seien wohl hunderttausende Menschen bei den Protesten Anfang des Jahres verhaftet worden, so Nader Amini. Täglich würden ein paar exekutiert.
2: Die Hinrichtung, damit wollen Sie sagen, dass das nächste Mal, wenn ihr auf die Straße geht, wird wieder das passieren?
1: Die Gewalt des Regimes im Iran soll abschrecken.
0: Der Iran hat nach eigenen Angaben neue Vorschläge für ein Friedensabkommen an die USA übermittelt. Über den Inhalt wurde nichts bekannt gegeben. Der vorige Vorschlag aus Teheran war von US-Präsident Donald Trump öffentlich als dämlich abgetan worden. Die Agrardieselrückvergütung wird zu Jahresende wieder ausbezahlt. Eigentlich war die Stütze 2025 ausgelaufen. Angesichts der Teuerung wurde sie aber im Doppelbudget 2027-28 wieder eingeführt. Ein neues Berechnungsmodell soll auch Anreize zum Klimaschutz bieten. Mehr von Peter Stacher.
3: 50 Millionen Euro nächstes Jahr und 50 Millionen 2028. Die Landwirtschaft mit ihren dieselintensiven Maschinen muss nicht mehr um die Agrardieselförderung bangen. Auch die Wartezeit darauf wird verringert. Das Geld kommt dieses Jahr im Voraus. Das Finanzministerium betont aber, es gibt deswegen nicht mehr Geld. 2026 wird von der Förderung ausgelassen. Wie es nach den beiden Jahren 27 und 28 weitergeht, ist offen. Um einen gewissen Klimaschutzeffekt zu erzielen, wird aber laut Landwirtschaftsministerium ein neues Modell angedacht. Die Agrardieselförderung soll pauschal berechnet werden und sich nicht mehr nach dem Verbrauch in Liter Diesel pro Hektar Fläche richten. Die genaue Ausgestaltung ist offen, damit soll Sparsamkeit im Verbrauch belohnt werden.
0: Der Eurovision Song Contest ist friedlich und ohne gröbere Zwischenfälle über die Bühne gegangen. Rund 3500 Polizistinnen und Polizisten aus fast allen Bundesländern waren im Einsatz. Eine große Herausforderung waren dabei Cyberangriffe. Veronika Mauler informiert.
4: Rund 500 ernstzunehmende Cyberangriffe hat es rund um den Song Contest gegeben, sagt Bundespolizeidirektor Michael Takatsch.
5: Unsere Sicherheitsvorkehrungen, die wir aufgebaut haben mit der DSN, mit dem Bundeskriminalamt, hat so gehalten, dass sie nicht durchdringen konnten und es war in keinem Zeitraum in irgendeiner Art und Weise der Ablauf gefährdet.
4: Neben den Polizeikräften aus Österreich und 500 privaten Securities waren auch bayerische Polizeikräfte im Einsatz, sagt Innenminister Gerhard Karner.
6: Es hat 22.000 Personenüberprüfungen gegeben, 74 Anzeigen und 16 Festnahmen.
4: 14 davon bei einer nicht angemeldeten Kundgebung bei der Wiener Hauptbibliothek. Ein Mann wurde festgenommen, als er bei der Stadthalle über den Zaun in den abgesperrten Bereich geklettert ist.
0: Nach der tödlichen Kuhattacke in Osttirol ist der genaue Hergang noch unklar. Der schwer verletzte 65-jährige Ehemann der getöteten Frau konnte noch nicht befragt werden. Das Paar war auf einem Wanderweg neben einer nicht eingezäunten Weide angegriffen worden. Die 67-Jährige starb noch an Ort und Stelle. Das war das Mittagsjournal mit Martin Balder.
7: Die Sonne wird jetzt in Vorarlberg sich immer mehr zurückziehen und den Wolken Platz machen. Die werden am Nachmittag so dick, dass auch immer wieder mal regnen kann. Ja, und mit diesem Wettermix geht es die nächsten Tage weiter. Morgen Dienstag, übermorgen Mittwoch gibt es neben der Sonne auch wieder dicke Wolken mit Regenfüllung. Das ist der Radio Vorarlberg Verkehrsservice. Um 12.06 Uhr ist recht viel los. A14 Rheintalautobahn Richtung Innsbruck vor der Baustelle bei Altach baut sich Stau auf. Der linke Fahrstreifen ist da gesperrt. Es gibt 4 Kilometer Stau, 15 Minuten Zeitverlust. Der Stau, der geht bis Hohenems zurück, daher dann auch Stau bei der Autobahnabfahrt. Bitte fahren Sie da auch besonders vorsichtig, da gibt es immer besondere Gefahrensituationen. Wenn Sie sonst was entdecken, bitte immer durchgeben an die 0800 20 4000.
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0: Eine 80er von Desireless, Voyage, Voyage, Mahlzeit, Vorarlberg. Der Straßenbau zählt zu den wichtigsten Budgetposten des Landes und auch heuer wird dafür sehr viel Geld in die Hand genommen, Melanie Kritzer.
1: Ja, und zwar knapp 90 Millionen Euro. Das liegt unter anderem am größten Straßenprojekt des Landes, dem Stadttunnel in Feldkirch. Mehr als die Hälfte fließt da hinein.
0: Was noch alles erneuert und saniert wird, das hören Sie gleich in den Mittagsnachrichten um 12:30.
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1: Das Land Vorarlberg will heuer 90 Millionen Euro in den Bau und in den Erhalt der Straßen investieren. Und immer mehr Kinder werden in Vorarlberg auch am Nachmittag in der Schule betreut. Doch nicht jedes Angebot kann sich halten. Mein Name ist Birgit Entner-Gerold. Schönen Mittag und Mahlzeit. In Vorarlberg wird ordentlich in den Straßenbau investiert. Da geht es um den Bau und um den Erhalt der Straßen bis in die kleinsten Gemeinden hinein. Knapp 90 Millionen Euro will das Land heuer dafür in die Hand nehmen und damit auch die Wirtschaft ankurbeln. Peter Metzler berichtet.
2: Die Summe von 90 Millionen Euro hängt mit dem größten und gleichzeitig umstrittensten Straßenprojekt des Landes zusammen, dem Stadttunnel Feldkirch. Für den Stadttunnel werden in diesem Jahr 48 Millionen Euro aufgewendet, also mehr als die Hälfte des gesamten Straßenbudgets. Die Arbeiten laufen derzeit planmäßig, sagt Martin Zitt, Leiter der Straßenbauabteilung im Landhaus. Der Lüftungsschacht am Stadtstrofen ist fertig.
3: In weiterer Folge werden temporäre Lärmschutzmaßnahmen in den Portalbereichen durchgeführt und im heurigen Jahr werden im Portal Tisis die Baumaßnahmen gestartet und im Portal Altstadt die Baumaßnahmen weitergeführt.
2: Ein kleinerer Teil der Bauarbeiten sei abgerechnet, dort liege man im Plan. Die Fertigstellung ist für 2030 geplant. Im Bauprogramm für 2026 ist auch eine erste Entlastung für den Bereich Autobahnabfahrt Dornbirn-Nord vorgesehen, sagt Landesstatthalter Christoph Bitschi.
4: Wie versprochen, werden wir im Jahr 2026 die Digitalisierung im Zoll umsetzen, was dann mit Ende 2026 eine massive Entlastung rund um den Güterverkehrsknoten, aber vor allem rund um den Kreisverkehr Dornbirn-Nord bedeuten wird.
2: Nächstes Jahr soll dann mit dem Umbau des Kreisverkehrs zu einer ampelgeregelten Kreuzung begonnen werden. Bleiben noch die zahlreichen kleineren Straßensanierungen mit einem Gesamtvolumen von 33 Millionen. Zum Beispiel die Instandhaltung der L48 in Schwarzenberg auf einer Länge von 4 Kilometern oder die Sanierung der Rheinbrücke in Koblach.
1: Mit viel Geld hatten heute auch einige Zöllner zu tun. Sie haben nämlich bei einer Routinekontrolle in einem Zug in Bux mehr als 350.000 Euro im Rucksack eines Schweizers gefunden. Der 50-Jährige ist über Vorarlberg in die Schweiz eingereist. Das Bargeld wurde beschlagnahmt, nämlich wegen des Verdachts auf Geldwäsche oder Terrorismusfinanzierung. In Vorarlberg werden Jahr für Jahr mehr Kinder auch am Nachmittag in der Schule betreut. Aktuell trifft das auf die Hälfte aller Pflichtschülerinnen und Pflichtschüler im Land zu. Österreichweit sind es mit einem Drittel deutlich weniger. Das geht aus einer Anfrage des Bildungsministeriums hervor und Martin Kopf hat sich die Daten angesehen. Da zeigt sich auch, bei den Ganztagsklassen ist der Trend in Vorarlberg rückläufig.
5: Ja, aktuell gibt es im Land 47 verschränkte Schulklassen, in denen die Kinder auch am Nachmittag betreut werden. Zum Vergleich, vor 2 Jahren waren es noch 77. Entscheidend sei immer die Nachfrage der Eltern, sagt Elisabeth Mettauer von der Bildungsdirektion. Jedes Frühjahr wird erhoben, wer seine Kinder für die nächsten 4 Jahre für eine Ganztagesklasse anmelden will. Und derzeit gehe der Trend in Richtung flexible Tagesbetreuung, sagt Mettauer. Sprich, die Eltern wollen, dass ihr Kind nicht ständig, sondern nur an bestimmten Nachmittagen betreut wird. Zum Beispiel, weil es in einem Verein aktiv ist oder weil sich die Eltern selbst an manchen Tagen um das Kind kümmern wollen.
1: Wenn man sich die Entwicklung jetzt im Detail anschaut, dann sieht man, dass die Zahl der Schulstandorte mit Ganztagbetreuung aber stetig steigt.
5: Also im laufenden Schuljahr haben fast 71% aller Volksschulen, Mittelschulen und AHS-Unterstufen im Land eine Ganztagesbetreuung angeboten. Vor 5 Jahren waren es rund 61%, mittlerweile sind es also 10 Prozentpunkte mehr. Mit so einem großen Anstieg ist in den nächsten Jahren aber nicht mehr zu rechnen. In Vorarlberg schätzt man, dass die Betreuungsquote im kommenden Schuljahr um 0,2% steigen wird und einen ähnlichen Zuwachs dürfte es dann auch in den beiden darauffolgenden Jahren geben.
1: Es dauert nicht mehr lange und die ersten Rinder ziehen wieder auf Vorarlbergs Alpen. Und da geht bei vielen Landwirten die Angst herum, dass sich ihre Rinder beim Rotwild mit Tuberkulose anstecken. Und eben wegen dieser Gefahr werden Rinder in Risikogebieten jeden Winter getestet. Normalerweise sind die TBC-Tests darum schon lange vor der nächsten Alpsaison abgeschlossen. Heuer dauern die Untersuchungen aber länger. Katharina Bartlock, das liegt an mehreren TBC-Fällen im Bezirk Dornbirn.
6: Ausgangspunkt für die jüngsten TBC-Fälle war ein Betrieb im Bezirk Dornbirn. Nachdem bei einem geschlachteten Tier im April Rindertuberkulose festgestellt wurde, wurde über die Hälfte der 21 Tiere positiv getestet. Die Rinder hatten sich wohl auf einer Alpe außerhalb Vorarlbergs infiziert. Der gesamte Bestand musste gekeult werden. 8 Tiere von diesem Hof waren zuvor auf einen anderen Betrieb gebracht worden. Sie wurden diagnostisch getötet, der restliche Bestand untersucht. Das Ergebnis: 5 weitere Rinder wurden getötet, bei 2 wurde TBC festgestellt. Diese beiden Jungtiere haben den vergangenen Sommer auf einer großen Alpe verbracht. Darum mussten rund 400 Kontakttiere in 25 Betrieben getestet werden. Diese Tests fielen aber alle negativ aus. Derzeit sind weiterhin 6 Höfe wegen TBC gesperrt, 2 im Bezirk Bregenz, 3 im Bezirk Dornbirn und 1 im Bezirk Bludenz. Dort stehen Ende Mai und Anfang Juni weitere Tests an.
1: In Vorarlberg sind laut Finanzministerium 13.300 Personen im vergangenen Jahr mit einem Jobticket oder mit Werkverkehr unterwegs gewesen. Das sind zwar um 800 Personen weniger als im Jahr zuvor, die Zahl bewegt sich aber weiterhin auf hohem Niveau. Arbeitgeber können die Kosten für das Öffi-Ticket zur Gänze oder zu einem gewissen Anteil steuerfrei übernehmen. Alternativ können sie auch einen Werkbus steuerfrei zur Verfügung stellen.
0: Und wenn Sie heute mit den Öffis unterwegs sind, dann wäre der Regenschirm ganz schön wichtig. Benedikt Widmer aus der TIOS 4.
7: In der Mittagszeit. Nach dem recht freundlichen Vormittag übernehmen am Nachmittag mehr und mehr die Wolken das Kommando. Ausgehend von den Bergen muss dann auch mit Regenschauern gerechnet werden, welche vereinzelt von Blitz und Donner begleitet sein können und sich dabei bis in die erste Nachthälfte hineinziehen. Auch am Morgen Dienstag kann sich die Sonne am Vormittag wieder recht gut durchsetzen, die Luft bleibt aber weiterhin leicht labil und damit zeigen sich auch wieder größere Haufenwolken. Und auch am Mittwoch bleibt die Luft noch schauanfällig. Der Temperaturtrend zeigt dabei aber nach oben und ab Donnerstag deutet sich mit steigendem Luftdruck wieder zunehmend frühsommerlich warmes und sehr sonniges Wetter an.
0: Wir begleiten Sie auf der Straße, das ist der Radio Vorarlberg Verkehrsservice um 12.36 Uhr. A14 Rheintal Autobahn Richtung Innsbruck vor der Baustelle bei Altach staut sich's. Der linke Fahrstreifen ist gesperrt. Es gibt hier ganze 4 Kilometer Stau und circa 15 Minuten Zeitverlust. Und dann Stau auch zurück bis nach Hornems, da sind die Autobahnausfahrten gesperrt. Bitte fahren Sie da besonders vorsichtig. Und wenn Sie sonst Infos haben, bitte durchgeben an die 0800 20 4000.
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0: Carole King's Hard Rock Café hier bei Radio Vorarlberg, Mahlzeit Vorarlberg. Heute bei uns das Thema, was macht die künstliche Intelligenz mit uns? Was ist echt? Wem können wir noch vertrauen? Wir müssen mit dieser Technologie lernen umzugehen und deswegen diskutiert heute mit uns unter anderem Psychiater Reinhard Haller.
1: KI können wir nicht mehr wegbringen. Die wird unseren Arbeitsmarkt, auch unser soziales Leben beherrschen. Wir müssen also lernen, damit umzugehen. Und zwar muss es immer so sein, dass wir Menschen Frau und Herr in unserem eigenen Haus bleiben, dass wir uns nicht von der KI übertrumpfen lassen und dass wir vor allem das Menschlichste, das es überhaupt noch gibt und was den Menschen auszeichnet, für uns behalten und retten können. Und das ist unsere emotionale Kompetenz.
0: Was macht KI mit uns? Das ist unser Thema heute bei Neustädter in 12 Minuten.

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1: Am Mikrofon Martin Balder. In Paris beraten die Finanzministerinnen und Minister der G7-Staaten über die wirtschaftlichen Auswirkungen des Irankriegs. Während Europa auf eine rasche Öffnung der Straße von Hormuz drängt, verlangen die USA Unterstützung gegen den Iran durch strengere Sanktionen. Aus Paris, Cornelia Primosch.
2: Vor den Kameras lächeln die G7-Finanzministerinnen und Minister in Paris. Ein Versuch, Einigkeit in der Gruppe der großen 7 Industriestaaten zu signalisieren. Die Märkte zu beruhigen, sei ein Ziel dieses Treffens, sagt der französische Finanzminister Roland Lescure. Denn aufgrund des Iran-Kriegs steigt der Druck auf Börsen und Staatsschulden. Doch US-Finanzminister Scott Bessent zeigt kein Einlenken. Und verlangt von seinen Partnern in Paris strenge Sanktionen gegen den Iran, schwierige Voraussetzungen für dieses zweitägige Treffen des G7-Finanzministerrats.
1: Die Zahl der Hinrichtungen weltweit ist auf dem höchsten Stand seit 1981, das berichtet die Menschenrechtsorganisation Amnesty International. Demnach wurde im Vorjahr in 17 Staaten an insgesamt 2707 Menschen die Todesstrafe vollzogen, um 78% mehr als 2024. Hauptverantwortlich dafür ist laut Amnesty der Iran. Allein dort wurden mindestens 2159 Menschen hingerichtet. Der Spionageprozess gegen den Ex-BVT-Chefinspektor Egister Ott ist in der Zielgeraden. Heute wurde der letzte Zeuge befragt, allerdings unter Ausschluss der Öffentlichkeit. Aus Gründen der nationalen Sicherheit muss die Identität des aus London angereisten Mannes geheim bleiben. Beate Tomasowitsch berichtet.
3: Egister Ott soll ja die Handys der Kabinettsmitarbeiter des Innenministeriums, die bei einem Bootsunfall ins Wasser gefallen sind, an den russischen Geheimdienst verkauft haben. Die Übergabe wiederum soll über jene Bulgaren erfolgt sein, die in London zu hohen Haftstrafen verurteilt wurden. Im Wiener Prozess wurden dazu auch Chats vorgelesen, in denen Ex-Wirecard-Vorstand Jan Marszalek die Abholung durch die Bulgaren organisiert haben soll. Was der britische Zeuge dazu ausgesagt hat, durften wir nicht hören. Der Zeuge musste anonym bleiben, deshalb wurde die Öffentlichkeit ausgeschlossen, Zuhörerinnen und Zuhörer mussten den Saal verlassen. Ott selbst hat sich heute auch noch einmal zu Wort gemeldet und im Detail

0: Leichen der vier noch vermissten Italiener lokalisiert worden. Die fünfköpfige Gruppe war am Donnerstag trotz Schlechtwetters in ein Höhlensystem in 60 Metern Tiefe getaucht und verunglückt. Bisher konnte nur ein Toter geborgen werden. Bei der Suche kam gestern ein Marinetaucher ums Leben, vermutlich wegen eines Schwächeanfalls. Das waren die Nachrichten mit Martin Balder.
1: Das Radio Vorarlberg Wetter.
2: Die Wolken werden dichter heute Nachmittag, dazu kommt Regen auf. Morgen Dienstag wird es dann ähnlich, bis Mittag Sonnenschein, dann wieder Wolken, Regen morgen Nachmittag, aber eher in den Bergen zu finden. Die Temperaturen morgen 19 Grad als Höchstwert, in 2000 Meter Höhe 5 Grad. Der Mittwoch wird trüb, dafür wird der Donnerstag wieder sonnig. Sie sind sicher unterwegs mit uns, mit Radio Vorarlberg. Wir schauen auf die A14 Rheintalautobahn Richtung Innsbruck zwischen Dornbirn Süd und Altach, plus 20 Minuten vor einer Tagesbaustelle. Bis 15 Uhr ist der linke Fahrstreifen nämlich gesperrt.
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2: Mahlzeit am Montag. Die Frage für heute: Was macht die künstliche Intelligenz mit uns? Immer mehr Bereiche unseres täglichen Lebens sind mittlerweile von der neuen Technologie beeinflusst.
3: Wenn ich mir die Konsequenzen, die Möglichkeiten und auch noch das, was uns bevorsteht, da anschaue, dann ist es eine extreme Entwicklung, eine technologische Revolution, ist wahrscheinlich sogar noch milder ausgedrückt.
2: Es kann sein, dass wir nicht mehr wissen, ob wir mit einem Menschen oder doch mit einer Maschine kommunizieren.
4: Wenn Sie mir jetzt zugehört haben, dann können Sie davon ausgehen, dass wir uns beide gar nicht mehr sicher sind, ich nicht doch ein Avatar bin.
2: Aber wie schaffen wir es, dass wir eben nicht in diese Falle tappen?
4: Es ist immer ein Abwägen zwischen den Chancen und den Gefahren. Wir müssen gucken, wie wir diese Technologie für uns nutzen oder, wenn es schlimm geht, wie die Technologie mit uns umgeht.
2: Die künstliche Intelligenz ist gekommen, um zu bleiben und um sich ständig weiterzuentwickeln.
5: KI können wir nicht mehr wegbringen. Wir müssen also lernen, damit umzugehen. Und zwar muss es immer so sein, dass wir vor allem das Menschlichste, das es überhaupt noch gibt, und das ist unsere emotionale Kompetenz.
2: Was macht die KI mit uns? Das fragen wir heute. Bringt sie mehr Vorteile oder mehr Nachteile?
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0: Neues bei Neustädter, heute mit Irina Basch am Telefon, Christoph Holzer, Abwicklung, Marc Spagoller, Produktion. Was macht die KI, die künstliche Intelligenz mit uns? Diese Frage wird, glaube ich, immer bedeutender, denn die KI bestimmt immer mehr Bereiche unseres Lebens, in immer mehr Bereichen spielt sie eine Rolle. Zum Beispiel sollen, so die neuesten Studien, 90% aller Suchanfragen im Internet mittlerweile von KI beantwortet werden. Was haben wir da noch im Griff? Stelle ich heute die Frage an Sie, liebe Hörerinnen und Hörer. Gibt es, braucht es ein Zurück vielleicht auch in dieser Technologiefrage? Welche Vorteile, welche Bedrohungen ergeben sich aus der künstlichen Intelligenz? Und ich freue mich sehr, dass er heute Zeit für uns hat. Stefan Brunhuber, Soziologe, Psychiater, Mitglied des Club of Rome. Grüß Gott, Herr Brunhuber.
1: Guten Tag, Herr Neustädter. Vielen Dank für die Einladung in Ihre Sendung. Ich freue mich sehr, mitwirken zu können.
0: Sie sind auch ärztlicher Leiter der Psychiatrie in Sachsen. Inwiefern wirkt die KI auf unser Hirn?
1: Die KI wirkt, wie wir jetzt im Laufe der Sendung sehen, wirken ganz unterschiedlich auf unser Gehirn. Schauen Sie, Sie haben mir jetzt 20 Sekunden sprechen lassen und ich bin mir gar nicht sicher, ob Ihre Zuhörer wissen, dass ich wirklich auch analog existiere. Mit 20, 30 Sekunden Audiospur können Ihre Techniker bereits jeden beliebigen Text, den es auf der Welt gibt, mit meiner Sprachmelodie versehen, und den Unterschied zwischen einem digitalen und einem analog gesprochenen Wort ist nicht mehr herzustellen. In dem Fall kann ich Ihnen aber sagen, ich bin sicher analog und rufe direkt aus Sachsen an.
0: Ich sehe es am Bildschirm, aber es wäre auch möglich, dass Sie auch das ein Fake ist, oder? Dass es sie vielleicht gar nicht gibt oder irgendwelche Maschinen haben Sie ersetzt, oder?
1: Theoretisch könnte das sein, aber insgesamt gilt sicherlich, dass große Teile von dem, was Ihr Beruf ausmacht, was mein Beruf ausmacht, was viele Lebenswelten ausmacht, von Forschung, von Politik, von Wirtschaft, von Arbeitswelt, in zunehmendem Maße durch eine Allzwecktechnologie ersetzt wird. Nicht nur augmentiert, also verbessert, sondern geradezu ersetzt wird. Und das stellt uns vor neue Herausforderungen und ganz neue Fragestellungen.
0: Ich kann Sie versichern, ich bin auch echt.
1: Das ist prima. Das macht das Gespräch dann wieder einfacher.
0: Weil wir werden dann auch draufkommen. Das ist deshalb so wichtig. Man klingt jetzt vielleicht etwas amüsant, aber es ist deshalb so wichtig, das zu betonen, denn wir kommunizieren ja mittlerweile immer mehr mit Maschinen. Und darum ist es wichtig zu wissen, dass das Gegenüber auch wirklich ein menschliches Wesen ist. Ich habe die Frage gestellt im Facebook bei uns unter ORF Vorarlberg: Bringt die künstliche Intelligenz Vorteile oder mehr Nachteile? Der Heimo schreibt, der Umgang damit ist entscheidend. Wie das berühmte Beispiel mit dem Buttermesser. Ich kann damit ein köstliches Sandwich zubereiten, aber auch jemanden schwer verletzen oder töten.
1: Ja, super. Das ist genau der Einstieg in diese große Fragestellungen. Wir sind ja mit der KI, mit einer sogenannten Allzwecktechnologie konfrontiert, die manchmal in Verbindung gesetzt wird mit Buchdruck, mit Elektrizität oder mit ähnlichen großen Allzwecktechnologien. Aber es kommt jetzt bei der KI noch was dazu, was alle vorangegangenen Allzwecktechnologien in der Menschheitsgeschichte nicht hatten. Wir sind mit einer Technologie konfrontiert, die selbst lernen kann. Das war beim Buchdruck nicht vorgesehen und auch bei der Dampfmaschine nicht. Einmal in die Welt gesetzt, bleibt sie immer so, wie sie ist. KI ist anders. KI wird unsere Welt in noch ganz anderen Größenordnungen verändern.
0: Wie sehr schwingt bei Ihnen Sorge mit?
1: Die Sorge schwingt natürlich mit, ob wir dieser exponentiellen Entwicklung standhalten können, als Einzelne, als Gesellschaft, wie Regulatorik aussehen muss, wie wir diese Technologie menschenfreundlich so anpassen können, dass nicht wir der Maschine dienen, sondern die Maschine uns dient. Das Maschine uns, und das Beispiel des Zuhörers ist sehr gut gewählt, ähnlich wie beim Brotmesser ist es auch beim Bot, wenn Sie so wollen. Jede Technologie ist immer zweischneidig, sie kann verwendet werden fürs Gute und fürs Schlechte, so wie beim Brotmesser, können Sie jemanden erstechen, können ein Brot schneiden, so können Sie mit Bot Fake generieren, aber können auch industrielle und gesellschaftliche Prozesse erleichtern, Informationsbeschaffung beispielsweise.
0: Okay, gut. Wie immer bei Neues bei Neustädter habe ich zusätzliche Interviews geführt. Das sind heute zwei. Ich möchte beginnen mit Florian Bühler. Er unterrichtet an der Fachhochschule Vorarlberg, hat diese Woche gerade zufällig einen Schwerpunkt, auch eine Lehrveranstaltung, eine Intensivlehrveranstaltung zum Thema KI und vor allem auch der Umgang mit den sozialen Auswirkungen daraus. Ich habe ihn gefragt, ob wir mittlerweile heute am 18. Mai 2026 dieser neuen Technologie bereits ausgeliefert sind?
2: Ausliefern ist ein bisschen weit gefasst. Ich würde mal sagen, dass man, wenn man es unreflektiert nutzt und nicht versteht, was da passiert, auch was mit einem selber passiert oder die Konsequenzen des eigenen Handelns sind, dass man natürlich schon sich ein bisschen dann verletzlich vielleicht da durchmacht. Aber ich glaube, grundsätzlich muss man natürlich die Technologie ernst nehmen. Und es ist eben nicht das neue Faxgerät oder der neue Computer oder das neue Internet, sondern wir haben es hier mit einer Technologie zu tun, die noch einen Schritt weiter geht, weil es jetzt eben nicht nur dann auf dem Bildschirm stattfindet oder auf dem Handy, sondern wirklich in unser Leben mit eingreifen kann, unsere Entscheidungen mit beeinflussen kann, für uns auch schon entscheidet. Und ich glaube, das sind wichtige Herausforderungen, denen wir uns stellen müssen und dann auch darauf dann entsprechend reflektiert handeln.
0: Sagt der Florian Bühler von der Fachhochschule Vorarlberg. Ich muss ehrlich sagen, Herr Brunhuber, dieser Vergleich mit dem neuen Faxgerät und dem neuen Computer, ja, das hat mir ein wenig schon die Augen geöffnet. Das ist nicht etwas Temporäres, das kommt und geht wie ein neue Jeans oder auch das neue Handy, sondern das bleibt und weitet sich ständig aus. Er findet sich ständig wieder selbst, wie eine Krake. Ist das so?
1: Ja, vielleicht sogar noch grundsätzlich. Der Kollege hat das ja sehr gut beschrieben. Und man kann das auch mit einem Datum versehen. Der 13.05.2024, gerade 2 Jahre her, ist mit ChatGPT 4.0 eine Form von künstlicher Intelligenz in den Textverarbeitungssystemen aufgenommen worden, in den Large Language Models aufgenommen worden, die eben nicht nur Informationen generiert, sondern zum ersten Mal in der Menschheitsgeschichte eine Technologie, die mit mir spricht. Wenn Sie so wollen, eine psychosoziale Technologie, die nicht nur Informationen vermittelt, sondern mit mir in Austausch steht. Und in dem Zusammenhang spricht man auch von der sogenannten emotionalen Wende, dem emotionalen Turn, dass wir eben nicht nur wie bei Google Informationen generieren oder Wikipedia eine tolle Bibliothek haben, sondern mit dieser Technologie, jene Technologie nicht nur Einblick, sondern unser Gehirn hackt und damit auch unsere Emotionen beeinflussen kann.
0: Unser Gehirn hackt, haben Sie jetzt gesagt?
1: Ja. Also, das habe ich gesagt, ja. Also, wiederhole ich auch gerne nochmal.
0: Ich muss nochmal erstellen.
1: Ja, unser Gehirn wird faktisch durch diese Technologie, die mit uns spricht, gehackt. Mittlerweile können Sie Psychotherapieprogramme herunterladen, wo Sie sogar in Doppelblindstudien nicht mehr unterscheiden können, ob ein Psychiater mit Ihnen spricht oder vielleicht eine digitale Tonspur. Ähnlich ist es auch im Journalismus, bei den Wettervorhersagen und vieles mehr. Bei den Notaren, bei den Gerichten, bei den Banken und so weiter. Das heißt, was hier passiert, ist eine Einflussnahme auf unseren Emotionshaushalt, der weit über die bloße Informationsbeschaffung hinausgeht.
0: Auf unseren Informationshaushalt, das ist ein gutes Stichwort. Ich habe einen Kollegen von Ihnen nämlich auch interviewt, den Reinhard Haller. Bei uns durchaus ein relativ berühmter Psychiater, Gerichtspsychiater, Gerichtsgutachter. Und ich habe ihn deshalb interviewt, weil er natürlich sehr viele Themen abdeckt. Nicht zuletzt, das kommt dann auch noch zur Sprache, wie sich auch die Kriminalität weiterentwickeln kann aufgrund der KI. Aber er sagt, er sei voll von Bewunderung für diese neue Technik, sei aber auch durchaus besorgt, was da alles auf uns zukommt. Denn er sieht eine Gefahr.
3: Wenn das Gehirn nicht mehr genützt werden muss, dann wird es möglicherweise ein Stück weit verkümmern. Das ist ein ähnlicher Effekt, wie wenn ich die körperliche Muskulatur nicht trainiere, dann werden sie zurückgehen. Ein anderer Punkt, der mir eine gewisse Sorge bereitet, ist jener, dass KI natürlich keine Emotionalität vermitteln kann. Und die ist für den Menschen besonders wichtig. Und ich fürchte, wenn sich unsere Kommunikation ganz wesentlich auf KI konzentriert, dass dann ein Stück weit des Menschseins verloren gehen könnte, nämlich der emotionale Bereich, die Empathie.
0: Werden wir emotionale und emotional verkümmerte Dummköpfe?
1: Ja, der Kollege Haller spricht einen extrem wichtigen Punkt an, der in der Neurobiologie auch sehr gut untersucht ist, nämlich der Satz Use it or lose it. Also alle Gehirnbereiche, die wir nicht mehr nutzen, die verlieren wir in der Konnektivität, die verlieren wir in der nervlichen Verbindung, wenn Sie so wollen. Das war beim Taschenrechner vor 50 Jahren schon so. Als unsere Großeltern in der Lage waren, noch Kopf zu rechnen, haben wir das als Abiturienten bereits an eine Maschine abgegeben. Und jetzt laufen wir Gefahr, große Teile Teile des ganzen kognitiven Vorgangs, also des Schlussfolgerns, des Analysierens, aber auch der emotionalen Beteiligung potenziell einer Maschine abzugeben. Und die zentrale Frage, die der Kollege natürlich stellt, ist, was ist es jetzt, Mensch zu sein im 21. Jahrhundert, wenn er auf einmal mit einer Technologie konfrontiert ist, die er so in der Form noch gar nicht kannte?
0: Was macht die KI mit uns? Das ist das Thema, das wir heute diskutieren. Stefan Brunnhuber, Soziologe und Psychiater, ist heute bei uns zu Gast. Er ist ärztlicher Leiter der Psychiatrie in Sachsen und Mitglied des Club of Rome. Eines von 100 Vollmitgliedern, gell?
1: Ja, unter anderem,
0: okay,
1: ja.
0: Okay, gut. Wie wird man das?
1: Da wird man ernannt, wenn man zu manchen Themen irgendwelche klugen Kommentare auch abgibt.
0: Okay, heute die klugen Kommentare von Stefan Brunnhuber hier in Neuss bei Neustädter zum Thema Künstliche Intelligenz.
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0: Was macht die künstliche Intelligenz mit uns? Wie weit ist die Entwicklung? Was kommt auf uns zu? Mehr Segen oder mehr Fluch? Mehr Vorteile, mehr Nachteile? Das ist das Thema, das wir heute diskutieren mit Stefan Brunnhuber. Er ist Soziologe und Psychiater, leitet die Psychiatrie in Sachsen und ist Mitglied des Club of Rome. Herr Brunnhuber, der Dietmar hat ein Mail geschrieben. Frage an Sie. Können Sie sich vorstellen, dass die KI bei der Diagnose eines psychiatrischen Krankheitsbildes beziehungsweise bei der Psychotherapie als Hilfsmittel erfolgreich verwendet werden kann?
1: Ja, nicht nur verwendet werden kann, sondern es wird bereits verwendet. Es wird bereits im Vorfeld, beispielsweise bei Wartelisten von Patienten, die noch keine Psychotherapie haben, zum Screening verwendet, ersetzt aber natürlich nicht die psychopathologische Befunderhebung und schon gar nicht den Arzt-Patienten-Kontakt und schon gar nicht als drittes die Haftungsfrage, denn die ist mit KI ja nicht gelöst. Denn wenn ein Patient einem Arzt gegenüber sitzt, sind die Verantwortung und Haftungsfragen eindeutig geklärt. Bei KI kann es an der Stelle nur ein Hilfsmittel sein. Aber es gibt Bereiche, Herr Neustädter, wo die KI noch viel weiter fortgeschritten ist, beispielsweise in der Kardiologie oder auch in der Dermatologie. Hier sind mittlerweile die visuellen Programme und die optischen Programme so ausgereift, dass sie besser als Facharztniveau sind und dort bereits unmittelbar zum Einsatz kommen bei Berufsanfängern.
0: Ich möchte noch einmal zur Psychotherapie zurückkommen, das bestätigt auch der Reinhard Halle in unserem Interview. Er sagt auch, natürlich kann die KI gewisse Dinge besser, aber am Schluss bleibt natürlich die Empathie und das Verhältnis zwischen Patient und Arzt. Der Reinhard Halle berichtet mir aber auch über Auswüchse dieser neuen Technologie, auch in seinem Berufsstand.
2: Ich glaube, es gibt schon Kollegen, die ganze psychiatrische Gutachten letztlich von KI verfassen lassen, wo also letztlich der Computer darüber entscheidet, ob ein Mensch zurechnungsfähig oder nicht zurechnungsfähig ist, ob jemand als gefährlich zu gelten hat, eine Therapie braucht oder nicht. Davon halt natürlich noch nichts, aber dass man sich der KI bedienen muss, dass man sich beherrschen muss, das geht auch an meinem Fach nicht vorbei.
0: Sagt der Reinhard Haller, die Maschine bestimmt, ob jemand in die Psychiatrie kommt, ob jemand frühzeitig aus dem Gefängnis entlassen wird. Tut mir leid, Herr Brunnhuber, aber das ist für mich persönlich der völlig falsche Weg.
1: Ja, vielleicht nochmal zur Differenzierung. Wichtig ist ja, dass das Gutachten selber durchaus durch KI verfasst wird und verfasst werden wird, auch in Zukunft noch viel stärker verfasst werden wird. Nicht nur in der Psychiatrie, auch in allen anderen Lebensformen, die irgendetwas mit Text und Wort zu tun haben. Die Haftungsfrage bleibt aber immer wieder weiterhin beim Arzt, beim Forensiker, beim Psychiater, der den Text dann lesen, gegenlesen, signieren und die damit verbundene Haftungsfrage auch übernehmen wird.
0: Aber die Maschine spricht ja nicht mit dem Patienten.
1: Der Arzt spricht mit dem Patienten, aber indem der Arzt mit dem Patienten spricht, wird dieses Skript aufgenommen und innerhalb von wenigen Millisekunden transkribiert, zusammengefasst als Gutachten am Ende der Sitzung dem Kollegen vorgelegt. Der muss das gegenlesen, muss das unterschreiben. Das wird kommen und ist auch schon im Einsatz.
0: Und das ist okay für Sie? Das ist arbeitserleichternd?
1: Ja, das findet man in der Jurisprudenz bereits, bei Notaren bereits, im Bankenwesen, in der Medizin, überall findet es statt. Nur die entscheidende Frage ist an der Stelle die Haftungsfrage. Wer übernimmt die Verantwortung für das, was hier geschrieben wird? Und diese Haftungsfrage, die können Sie ja nicht an eine Maschine delegieren. Sie ist keine juristische Person. Die juristische Person bleibt ja weiterhin der Arzt.
0: Okay, gut. Wenigstens das. Ich bin etwas beruhigt wieder. Dankeschön, Herr Brunnhuber. Wir haben am Telefon den Herrn Geier. Hallo. Hermann?
3: Yep. Diese KI ist der Brandbeschleunigung für die totale Abhängigkeit und Manipulation der Menschheit. Kein Mensch kann das mehr kontrollieren. Und im Grunde genommen wissen sie nicht mehr, ob das echt ist, ob das Betrug ist, fake ist. Und da die Menschen alles missbrauchen, wissen wir eh. Das, was wir brauchen würden, Wissen ist nicht noch mehr Intelligenz und ein paar hundert Millionen kranke Gehirne zusammengeschaltet, sondern natürliche Weisheit, Herzensbildung, geistiges Wissen, Schöpfungswissen. Aber das scheint auf diesem Planeten komplett verloren gegangen sein. Leider muss ich wieder diese traurige Meldung machen und Sie werden sagen, der Herr Geier ist wieder Apokalyptus. Nein, der schaut den Tatsachen ins Auge und sagt, was herauskommen würde. Wir gehen sehenden Auges in eine Katastrophe, in eine Totalmanipulation und Abhängigkeit unserer Maschinen.
0: Dankeschön, Herr Geier, für Ihre Analyse. Sie werden sagen, Herr Brunnhuber, na, so weit sind wir nicht. Bestätige nee, Gefahr, dass wir so weit kommen.
1: Ja, das ist schon sehr wichtig angesprochen, was der Herr Geier hier meint. Es geht ja zum einen mal um die Frage des Kontrollverlusts. Also verlieren wir die Fähigkeit, selber zu denken, selber zu handeln, geben es an eine Maschine ab. Zum Zweiten natürlich der ganze Bereich der Kommerzialisierung. Das heißt, nur dort, wo Geld verdient wird, findet die Musik statt. Das heißt, große Teile dessen, was technologisch möglich sein wird, wird auch passieren. Es ist vielleicht vergleichbar mit der Situation vor 100 Jahren, wo auf einmal Pferdekutschen unrentabel waren und stattdessen Autos gebaut wurden. Das hat höchstens eine Dekade gedauert. Das können Sie in den Bildern sehen. Und in der solchen Situation stehen wir jetzt, wo große Teile unseres kognitiven Apparats, unseres Denkens, ja, gar unseres Bewusstseins an die Maschine abgegeben wird und dort besser aufgehoben wird. Und der zweite Teil, wenn ich das noch ergänzen darf, Herr Neustädter, dass es jetzt eigentlich um andere Fragen, um Fragen der Weisheitstraditionen geht. Also das, was wir als Wissen, als Menschheit seit vielen Jahrtausenden immer schon wussten und einbringen können. Also die ganze Wertedebatte, die wird jetzt mit Sicherheit, und da hat der Zuhörer auch recht, mit Sicherheit viel, viel wichtiger.
0: Okay. Dazu passt ganz gut nochmal der Florian Bühler von der FH Vorarlberg. Er sagt, aus seiner Sicht kommt ein Aspekt in der aktuellen Diskussion um KI einfach zu kurz.
4: Wir reden nicht, was das eigentlich mit uns auch als Menschen macht. Und ich glaube, da wird es nämlich spannend, wenn wir sagen, dass diese KI ja in vielen Bereichen sich verhält zumindest oder simuliert wie ein Mensch. Also wenn ich mit diesen KI-Tools arbeite, dann reden die ja und sprechen und schreiben in Ich-Form, so wie eben ein Individuum es tun würde. Und wir sehen auch in der Forschung ganz stark, dass das schon große Auswirkungen hat auf, wie Menschen selbst wahrnehmen, ihre Umgebung wahrnehmen, aber auch das soziale Zusammenleben. Und ich glaube, dass das in dieser ganzen Debatte rund um KI noch ein Riesenthema wird, wenn wir realisieren, dass wir da plötzlich dann noch Maschinen haben, die nicht nur als Datenverarbeitungsmaschinen benutzt werden, sondern die fast schon wie soziale Akteure da in diesen ganzen Gleichungen mit agieren.
0: Also ich trinke meinen Kaffee mit der Maschine.
4: Beziehungsweise Sie würden wahrscheinlich anstatt mit dem Kollegen oder der Kollegin in der Kaffeeküche über den Chef zu lästern, würden Sie wahrscheinlich rangehen und das mit der Maschine mal besprechen, was ja auch vielleicht ganz angenehm ist, weil da kann man ja noch offener sein und noch ehrlicher sein und vielleicht kriegt man dann auch genau das Feedback, was man haben möchte. Genau so sind diese Maschinen ja auch gebaut. Sie wollen uns ja ein bisschen nach dem Mund reden und es fühlt sich für uns Menschen gut an, aber dadurch haben Sie natürlich auch diesen sozialen Interaktion dann nicht mehr, die Sie in der Kaffeeküche haben und ist regulativ dadurch vielleicht und das wird bestimmt noch sehr spannend.
0: Sagt der Florian Bühler. Herr Brunhofer, ich gebe es zu, ich bin ein digitaler Neandertaler, vielleicht auch für das Ganze schon etwas in die Jahre gekommen, aber diese Dinge erinnern mich an einen schlechten Science-Fiction-Film aus den 80er Jahren. Also ich rede mit dem Computer, neben mir alle, im Großraumbüro hat jeder den Kopfhörer an und Big Brother ist dann mithören und mitlesen, das ist eh klar.
1: Zunächst mal an euch, wenn Sie der digitale Neandertaler sind, dann bin ich noch eins zuvor, denn ich habe nicht einmal ein iPhone, gell? Sodass ich viele dieser Prozesse als konkreter User nur von außen betrachten kann und nicht von innen. Aber zur Frage, die wirklich zentral ist, was bleibt dann, wenn der ganze kognitive Prozess, selbst der interaktionelle Prozess zwischen Ihnen und mir vollkommen digitalisiert wird? Wenn also Denken, ja sogar Teile der Emotionsregulation bereits gehackt sind. Was bleibt das dann? Was bleibt dann Ihnen und mir und unseren Zuhörern noch zurück, was spezifisch menschlich ist? Und ich denke mal, drei Dinge können wir weiter diskutieren. Das erste ist, wir müssen lernen, die richtigen Fragen stellen. Die sollten wir uns nicht abgeben lassen. Die sollten wir auch nicht substituieren durch eine Maschine. Das kritische Fragen von Sokrates bis Karl Popper, wenn Sie so wollen, die letzten 3000 Jahre, war etwas typisch Menschliches, das wir im mündlichen Dialog ausgetauscht haben. Auf das sollten wir nicht verzichten. Und das zweite große Thema ist das der Gesundheit. Wenn Sie den ganzen Tag nur noch in der Couch sitzen und vor dem Bildschirm sitzen, dann verlieren Sie an psychosozialer, mentaler, körperlicher Gesundheit. Und das heißt, unsere Spezies wird früher oder später ableben, hat nicht mehr den Selektionsvorteil, der eigentlich vorgesehen ist. Das heißt, die Liegestützen, den muss jeder selber machen. Die können Sie nicht delegieren, wenn wir als Spezies, als Einzelmensch weiter bestehen wollen. Der dritte große Bereich ist, wenn die Kognition, also das Intellektuelle, das Denken schon abgegeben ist an der Maschine, was bleibt dann? Das nennen die Psychologen und das nennen auch die Weisheitstradition Metakognition. Und darüber können wir dann vielleicht auch im nächsten Teil der Sendung nochmal sprechen.
0: Metakognition, ich bin gespannt. Ich frage Sie dann auch, wer mir die geistigen Liegestütze für mich macht. Gut. Stefan Brunhuber heute bei uns zu Gast. Wir diskutieren über die Frage, was macht die KI, die künstliche Intelligenz mit uns? Vorteile ja. Nachteile ja, könnte man sagen. Wie ist Ihre Meinung? Daumen 38, 30.

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2: Was macht die künstliche Intelligenz mit uns?
3: Wir sind mit einer Technologie konfrontiert, die selbst lernen kann. Die Sorge schwingt natürlich mit, ob wir dieser exponentiellen Entwicklung standhalten können, als Einzelne, als Gesellschaft. Wie Regulatorik aussehen muss, wie wir diese Technologie menschenfreundlich so anpassen können, dass nicht wir der Maschine dienen, sondern die Maschine uns dient.
4: Sie würden wahrscheinlich anstatt mit dem Kollegen oder der Kollegin in der Kaffeeküche über den Chef zu lästern, würden sie wahrscheinlich rangehen und das mit der Maschine mal besprechen. Was ja auch vielleicht ganz angenehm ist, weil da kann man ja noch offener sein und noch ehrlicher sein.
5: Auch wenn die Maschine noch so klug antwortet und so schlüssige Lösungen einem darbietet, es ist niemals ein Mensch, es ist niemals ein Wesen, das einem auch den emotionalen Flow geben kann, den der Mensch zum Menschsein eben auch braucht.
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2: Bei uns zu Gast ist Stefan Brunhuber, Soziologe und Psychiater. Er leitet die Psychiatrie in Sachsen in Deutschland und ist unter anderem auch Mitglied im Club of Rome. Herr Brunhuber, der Eugen Lampert schreibt spannender Post bei uns im Facebook-Kanal Vorarlberg. KI ist super und es gibt immer mehr Möglichkeiten. Leider ist der Anwender sehr gefordert, sonst kann, wird die KI unbeabsichtigt Schaden anrichten. Auskünfte also mit Hausverstand und gebotener Vorsicht behandeln. Ich bin ein Fan, schreibt der Eugen Lampert. Würden Sie das unterschreiben?
3: Ja, ich bin auch ein Fan in der richtigen Nutzung und im Wissen, was wir delegieren und was stattdessen damit ersetzt wird. Im Bereich der industriellen Produktion beispielsweise, viele Arbeitsplätze werden substituiert oder auch augmentiert und verbessert. Produktivität kann gesteigert werden. Unser ganzes Bildungssystem ist herausgefordert. Die Frage ist, was machen wir damit? Was bedeutet das für uns in unserer intellektuellen, kognitiven, emotionalen Persönlichkeitsentwicklung? Und wenn uns diese Frage positiv gelingt zu beantworten, dann war die Weiterentwicklung der KI der richtige Schritt.
2: Sie haben gesagt, Arbeitsplätze werden substituiert. Solche Worte lösen bei mir immer Alarmglocken aus. Arbeitsplätze werden verschwinden und jetzt wird dem betroffenen Arbeitnehmer, der betroffenen Arbeitnehmerin das völlig wurscht sein, wie wir kognitiv damit umgehen. Ihr Job ist weg.
3: Ja,
2: das ist aber eine logische Folge.
3: Ja, zunächst einmal. Also zum einen sehen wir an den Daten, dass die Produktivität einzelner Arbeitsplätze gesteigert wird, ja, weil sie Dinge schneller machen können. Im Dienstleistungssektor vor allem. Zum anderen wird es auch dazu führen, dass ganze Arbeitsplätze, ganze Branchen, ganze Ebenen in Großorganisationen verschwinden werden, weil sie mit KI vollkommen substituiert werden. Und auf der anderen Seite werden neue, andere Arbeitsplätze entstehen. Der Nettoeffekt ist in der Zeit noch gar nicht berechenbar.
2: Nettoeffekt der Arbeitsplätze?
3: Ja.
2: Okay. Gut. Ja, schauen wir weiter. Wir schauen weiter und zwar zum Herrn Schnell. Grüß Gott.
6: Das Internet hat dazu geführt, dass es auch heute den Begriff digitale Demenz gibt. Das beschreibt das Phänomen, dass vor allen Dingen Schüler, aber auch Studenten kaum mehr etwas für sich behalten können, weil sie es eben nicht analog wo niederschreiben, sondern eben in die Elektromaschine, Computer und das Wissen aus dem Internet geholt haben, wo man grundsätzlich unbewusst immer weiß, ich kann immer wieder nachschauen, ich brauche mir unbewusst eh nichts merken. Deswegen leidet die Gesellschaft schon seit einigen Jahrzehnten daran, dass sehr viele Personen sich nichts mehr merken, obwohl sie Kraft ihres Geistes und neurologischen Gehirns sozusagen fähig dazu wären. Also das Problem war, 11:55 das Internet, jetzt ist halt 11:55, dass der Herr Geier mit seinem katastrophalen Befund natürlich leider recht haben tut. Also die Meinung des Herrn Brunhuber noch interessieren, was er zu digitaler Demenz zu sagen hat.
2: Herr Brunhuber, Sie sind dran.
3: Ja, vielen Dank, dass Sie durch Ihre Zuhörer auch den Begriff der digitalen Demenz einführen, der seit fast 20 Jahren jetzt auch Gegenstand der gesellschaftspolitischen Debatte ist. Das heißt, der Nutzer von digitalen Medien, welcher Form auch immer, hat eine reduzierte Aufmerksamkeitsspanne, reduzierte Spannungstoleranz, ist emotional nicht mehr so auslenkbar, verliert sogar an intellektuellen Kapazitäten durch die Nutzung. Und das ist alles relativ gut untersucht. Und das sehen wir natürlich in den Auswirkungen auch bei uns in den Krankenhäusern, dass Kinder sozusagen ein höheres Suchtpotenzial haben, dass Kinder Depressionen und Erwachsene Depressionen bekommen, Ängste bekommen und mit den allgemeinen Belastungen des Lebens nicht mehr zurechtkommen. Und im Kern sind es ja zwei, drei Effekte. Der direkte Effekt ist das beispielsweise das Mobbing und Bullying durch die Technologie. Der indirekte Effekt ist das Suchtpotenzial, welches in in der Technologie selber steckt. Und der dritte Effekt ist ein Verdrängungseffekt, Herr Neustädter. Wenn Sie den ganzen Tag nur in den Bildschirm gucken, dann haben Sie keine Zeit mehr für Ihre Liegestützen. Verstehen Sie? Ja, denn Sie haben ja auch nur eine gewisse Zeit von Wachzeit, wo Sie irgendetwas machen. Und wenn Sie den ganzen Tag da reingucken, dann fehlt Ihnen die Zeit für was anderes. Ein Extrembeispiel an der Stelle. Vor einigen Jahren wurde von einem 8-jährigen Jungen aus Großbritannien berichtet, der vor den ganzen Tag schon sein Leben lang vor dem Bildschirm saß und dann am Fenster ein Schmetterling saß und den versucht hatte, groß zu zoomen, weil er den Unterschied zwischen der digitalen und der analogen Welt nicht mehr herstellen kann. Das ist sicherlich hochgradig ungesund.
2: Okay, gut. Ich warte nur darauf, dass man Yogamatten mit Bildschirm entwickelt, dass ich bei einer gewissen Yoga-Übung auch noch in den Bildschirm glotzen kann. Die Frage habe ich noch nicht gestellt, wer mir meine geistigen Liegestütze macht.
3: Das kann ich Ihnen leider nicht abnehmen. Die müssen Sie selber machen. Sie müssen die faktisch selber machen. Also für Sie persönlich mag das jetzt nicht von Bedeutung sein, aber für die Spezies Homo sapiens sapiens ist es zentral, dass ihr gewisses Maß an psychosozialer Gesundheit beibehält. Sonst überlebt sie den nächsten Selektionsvorteil nicht.
2: Okay, gut. Ich schätze, Sie zählen mich schon auch zum Homo sapiens sapiens, nur mein Ablaufdatum ist etwas früher.
3: Okay.
2: Wen wollte ich? Den Reinhard Haller wollte ich nochmal spielen, weil der Herr Geier hat das, oder der Herr Schnell hat das auch angesprochen. Der Reinhard Haller sagt, wir haben noch haben wir einen großen Vorteil. Und das ist die Empathie.
5: Das ist das, was den Menschen, den menschlichen Therapeuten übrig bleiben wird, dass er eben empathische, emotionale Kompetenz hat. Und die wird KI niemals ersetzen können. Manche Forscher behaupten zwar das Gegenteil, aber der große Denker Stephen Hawking, einer der intelligentesten Menschen unserer Zeit, der hat immer schon gesagt, die Empathie ist das, was die Menschheit retten wird. Das heißt, alles andere können Computer, humanoide Roboter und auch KI besser, aber sie werden niemals wirklich empathisch sein können. Und die Empathie ist die emotionale Muttermilch, die der Mensch braucht. Und wenn er die nicht bekommt, dann wird er persönlichkeitsmäßig verkümmern. Und darin sehe ich eine gewisse Gefahr der KI.
2: Sagt der Reinhard Haller. Herr Brunhuber, Sie wissen, wir Journalisten müssen immer verkürzen und zuspitzen. Ja, und jetzt frage ich Sie dementsprechend, wird die Empathie uns retten?
3: Ja, die Empathie wird uns retten. Wenn Sie so wollen, kriegen Sie auch eine zugespitzte Antwort. Aber das Thema ist natürlich an der Stelle insofern auch sehr grundsätzlicher, denn schauen Sie, Ihr Denken und mein Denken, Ihre Empathie und meine Empathie, die Empathie unserer Zuhörer ist ja basiert auf organischem Substrat, also Kohlenhydrate, Fette, Sauerstoff und Wasser, mehr oder weniger, bloß ein paar Spurenelemente. Und wir sind jetzt konfrontiert mit einer Form von Intelligenz, auch in Teilen einer Form von emotionaler Intelligenz, die ist nicht auf dem Boden des Organischen entstanden, sondern des Nicht-Organischen, auf dem Boden von Lithium und Kupferdrähten. Und wir können, wenn Sie in so ein Gerät hineinsprechen, nicht mehr unterscheiden, ob es ein Mensch oder eine Maschine ist. Diese Unterscheidungsmöglichkeit ist uns an der Stelle genommen. Und vielleicht müssen wir uns mit der Frage auseinandersetzen, we are not alone anymore. Vielleicht ist es so, dass der Geist in der Maschine ist und wir jetzt konfrontiert werden mit einer neuen Form, ja, ich möchte es mal so sagen, einer neuen Form von Denken, ja, gar vielleicht einer neuen Form von Bewusstsein, die parallel und neben dem menschlichen Bewusstsein entsteht.
2: Die wir selber geschaffen haben.
3: Die wir selber geschaffen haben, aber die jetzt selbstlernend ihre eigenen Gesetze folgt. Und man spricht ja in dem Sinne nicht mehr von neurologisch, sondern eher von neuromorph. Das heißt, es ist so ähnlich wie das Gehirn, aber exponentiell viel schneller und besser. Schauen Sie, Sie brauchen eine Pause beispielsweise nach der Sendung und trinken Kaffee, legen sich hin, machen Ihre 20 Liegestützen. Die Maschine braucht es nicht. Die kann 7 Tage, 24 Stunden, 365 Tage im Jahr vollumfänglich ohne zyklische Unterbrechungen irgendwelche Inhalte generieren.
2: Wir haben etwas geschaffen. Das ist ja wie der Frankenstein. Wir haben etwas geschaffen, das uns schlussendlich selber auffressen wird.
3: In Teilen könnte das so sein, wenn wir die zentralen Fragen der Empathiefähigkeit, der Weisheitstradition, die richtigen Frage stellen, aber auch, das habe ich vorher kurz erwähnt, den Unterschied zwischen Kognition und Metakognition nicht herstellen können. Schauen Sie, unter der Kognition ist das verstanden, was wir im Augenblick machen. Sie fragen was und ich antworte. Wir bleiben in einem kognitiven, emotional-kognitiven Austausch. Die nächste Ebene der Evolution handelt nicht mehr von Kognitionen, weil das eine Maschine kann, sondern von Metakognition. Also wir werden Zeugen von dem, was wir sagen. Wir sind eben Homo sapiens sapiens. Er weiß nicht nur, dass er denkt, sondern er weiß auch, dass er denkt. Und diese Ebene, diese neue Ebene, mit der wir jetzt konfrontiert werden, die ist wirklich revolutionär.
2: Okay, gut. Nein, ich glaube gerade wurscht, dass ich das nicht erleben werde. Aber
3: gut. Das werden Sie schon auch noch erleben.
2: Hallo. Ernst Brunhuber heute bei uns zu Gast, Soziologe und Psychiater, Leiter der Psychiatrie in Sachsen. Und wir haben schon seit einem Jahr basteln wir an dieser Sendung, sind nie terminlich zusammengekommen, heute findet statt. Und ich wusste, warum ich mich so darauf gefreut habe. Wir haben noch 13 Minuten Zeit, werte Hörerinnen und Hörer. Sie können Fragen stellen an den Stefan Brunhuber oder Ihre Meinung dazu sagen. Ist die KI mehr Vorteil oder mehr Nachteil?

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2: Was macht die künstliche Intelligenz mit uns? Gast bei mir ist Stefan Brunhuber, Soziologe und Psychiater aus Sachsen im schönen Deutschland. Die Monika schreibt ein sehr interessantes Mail, Herr Brunhuber.
3: Ja.
2: Sie hat vier Fragen. Werden die Gespräche, die man mit KI führt, gespeichert? Wenn ja, von wem? Ist da nicht auch damit eine große Machtposition in irgendeiner Hand, die man nicht fassen kann? Und kann man dann wirklich noch offener reden als mit einem persönlichen Gespräch zwischen Menschen, wie Ihr Gast meinte?
3: Ja, super. Also ganz kurz, ja, auf einem Server in den Vereinigten Staaten oder in China. Und ja, die Gespräche über dieses digitale Medium führen zu einer Monopolisierung. Entweder in der unternehmerischen Welt, also in der Corporate World in den Vereinigten Staaten oder in einem Staatsbetrieb in den Vereinigten in China. In jedem Fall wird alles das, was produziert wird, aufgezeichnet und auch archiviert. Und ja, die eigentlichen Gespräche finden analog statt, die finden mündlich statt, die finden direkt statt, in der unmittelbaren Auseinandersetzung zwischen zwei und mehr Menschen im öffentlichen Raum.
2: Mhm. Würden Sie so weit gehen, dass Sie davor warnen, dass man dem Computer nicht so viel vertraut?
3: Nee, sondern ich würde eher sagen, wir sollten die Produktivitätsmöglichkeiten und dieses Medium nutzen für den Arbeitsplatz, für die Bildung. Ein konkretes Beispiel aus der Bildung. Ich habe letztens mit einem führenden Forscher in der Grundlagenforschung gesprochen in den Vereinigten Staaten. Die haben mir gesagt, diese Doktorarbeiten, die ja heute die Kandidaten schreiben, können heutzutage 5-mal so viel an Daten generieren, wenn sie KI-gestützt werden, wie zu meiner Zeit. Das heißt, der zukünftige PhD oder Doctor Degree hat 5-mal so viel Informationen. Das dauert, wenn er 5 Jahre dauert, kann er 5-mal so viel einbauen. Das heißt, das sind massive Produktivitäts- und Effizienzsteigerungen drin, auch ein Wissen drin, welches es dann darum geht, in das richtige Wertesystem umzudeuten und einzubetten.
2: Okay, gut. Dann sind wir schon bei den Schlussworten eigentlich. Und zwar habe ich den Florian Bühler gefragt von der FH Vorarlberg. Mhm. Das ist der Vierer, Christoph. Welche Verantwortung in diesem Zusammenhang die Lehre hat, was wir den jungen Menschen, den Studenten, aber auch den Schülerinnen und Schülern mitgeben müssen.
4: Die Sache, die wir den Studierenden, glaube ich, umso mehr jetzt beibringen aktuell und auch in der Zukunft noch mehr machen müssen, ist einfach bereit zu sein für Veränderung. Also in dieser dynamischen Landschaft bereit zu sein, sich trotzdem weiterzuentwickeln und zu orientieren. Und früher war das vielleicht weniger herausfordernd, weil da waren diese Systeme einigermaßen gefixt. Also gerade wenn es von Technologie geht, da konnte man bestimmte Software in der Hochschule unterrichten. Und die war dann auch noch wichtig, wenn man dann später in den Job gegangen ist. Und heutzutage kann es sein, dass wir Studierenden beibringen, die dann in einem halben Jahr weniger Bedeutung haben, wenn es wirklich um das Angewandte geht. Deshalb ist diese grundlegende Haltung, wie verhalte ich mich dieser Wandel, wie kann ich trotzdem kritisch denken, wie kann ich trotzdem wissen, wo links und rechts ist. Ich glaube, das ist das, was die große Herausforderung gerade ist, der wir uns aber auch aktuell wirklich, glaube ich, stellen in den Hochschulen.
2: Florian Bühler von der Fachhochschule Vorarlberg und zweites Schlusswort von Reinhard Haller.
5: KI können wir nicht mehr wegbringen. Die wird unseren Arbeitsmarkt, auch unser soziales Leben beherrschen. Wir müssen also lernen, damit umzugehen. Und zwar muss es immer so sein, dass wir Menschen Frau und Herr in unserem eigenen Haus bleiben, dass wir uns nicht von der KI übertrumpfen lassen und dass wir vor allem das Menschlichste, das es überhaupt noch gibt und was den Menschen auszeichnet, für uns behalten und retten können. Und das ist unsere emotionale Kompetenz.
2: Sagte Reinhard Haller. Stefan Brunhuber, Schlusswort eingeleitet mit einer Frage. Wie schaffen wir das, was der Reinhard Haller jetzt gesagt hat?
3: Ja, jede Technologie ist eine Idee, Herr Neustädter, die sich materialisiert hat und in der Gesellschaft ihren Niederschlag gefunden hat. Das war beim Buchdruck nicht anders wie bei der KI. Und diese Idee wirkt wieder zurück auf unsere Ideen, auf unsere Gesellschaft. Idee, Gesellschaft und Technologie wirken zirkulär zueinander. Und die entscheidende Frage, die jetzt ansteht und die wir dann in der nächsten Sendung mit Ihnen diskutieren, ist, was heißt es eigentlich, Mensch zu sein, wenn solche Ideen sich materialisieren?
2: Werden wir machen. Ich werde Sie wieder anrufen. Brauchen wir wieder ein Jahr, um die Terminfindung zu machen. Genau. Stefan Brunhuber, danke, dass Sie sich Zeit genommen haben. War wirklich spannend. Hoffen wir, dass das Ganze in eine gute Richtung ausgeht. Bis bald. Schöne Grüße nach Sachsen.
3: Danke.
2: Ciao.
3: Danke.
2: Morgen bei mir, genauso wichtiges Thema, wer pflegt mich? Fragezeichen. Angesichts der steigenden Anforderungen beschäftigt diese Frage immer mehr Menschen. Personalknappheit und steigende Kosten verschärfen die Lage. Nicht zuletzt auch für jene, die ihre Lieben zu Hause pflegen. Wie könnte ich vorsorgen? Eine der Fragen, die wir morgen versuchen zu klären. Gast ist Theresa Milner-Kurzbacher von der Volkshilfe. 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Morgen das Thema, wer pflegt mich? Ab 13 Uhr.

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1: Am Mikrofon Martin Balder. Die Geburtenrate in Österreich ist seit Jahren rückläufig. Mit durchschnittlich 1,3 Kindern pro Frau hat sie im Vorjahr ein neues Rekordtief erreicht. Eine neue Datenanalyse des Instituts für Demografie zeigt nun, dass es in erster Linie nicht am fehlenden Kinderwunsch liegt, sondern an den Umständen. Miriam Steiner berichtet.
2: Gründe, die gegen Familiengründung sprechen, gibt es viele. In den letzten Jahren hat vor allem die Teuerung eine Rolle gespielt, sagt die Demografieforscherin Caroline Berghammer.
3: Steigende Mieten, hohe Inflation, weil Kinder muss man sich ja auch leisten können.
2: Doch Geld ist nicht alles, so geht es auch aus ihrer neuen Analyse hervor. Vielen heterosexuellen Frauen fehlt es etwa auch an einem für Familiengründung geeigneten Partner.
3: Frauen können nicht immer davon ausgehen, dass Männer auch ihre Verantwortung in Hausarbeit und Kinderbetreuungszeit übernehmen. Und wenn Frauen dann den Eindruck haben, alles wird an mir hängen bleiben, dann wird es auch schwierig.
2: Und dann bekomme man keine Kinder oder weniger, als man mal gewollt hätte. Denn auch das zeigen die Zahlen, Frauen wünschen sich eigentlich mehr Kinder, als sie letzten Endes kriegen.
1: Die Finanzministerinnen und Minister der G7-Staaten beraten ab heute in Paris über die Auswirkungen des Irankriegs auf die Weltwirtschaft. Europa drängt auf ein rasches Kriegsende und die Freigabe der Straße von Hormus. Die USA fordern schärfere Sanktionen gegen das Regime in Teheran. Weitere Themen sind die Unterstützung der Ukraine und die Versorgung mit kritischen Rohstoffen. Das sogenannte Phishing, also das Abfischen von Daten durch gefälschte Nachrichten und Anrufe, führt zu Schäden in Millionenhöhe. Das Problem betrifft viele, wie der aktuelle Phishing-Bericht des Arbeits- und Sozialministeriums zeigt. Wie die Kriminellen arbeiten, weiß Paul Sihorsch.
4: Betrüger gaukeln bekannte Absender vor. Rückzahlung oder fehlende persönliche Informationen werden da angefordert. Die eigene Bank, die Krankenkasse, das Finanzamt, für all die gibt's Fake-Nachrichten. Über einen Link kommt man dann auf eine Webseite, die ist auch nicht echt, und dort werden Zugangsdaten oder Bankdaten abgefragt. Das böse Erwachen kommt dann mit der Abbuchung. Vor allem Ältere, aber nicht nur, auch Junge können in die Falle tappen, wenn man einen schwachen Moment hat. Man liest vielleicht auch schnell drüber. Laut dem Bericht liegt das Durchschnittsalter zwischen 46 und 50 Jahren, der Schaden geht pro Fall in die Tausende Euro. Wer betroffen ist, kann bei seiner Bank anfragen, ob er oder sie das Geld zurückerhält. Es gibt auch im Sozialministerium eine Anlaufstelle. Wichtig ist, darüber sprechen, Hilfe holen und nicht den Kopf in den Sand stecken.
1: Die schwerkranke iranische Friedensnobelpreisträgerin Narges Mohammadi ist aus dem Krankenhaus entlassen worden. Nach Angaben ihrer Stiftung wurde sie in häusliche Pflege geschickt. Zum weiteren Verlauf ihrer Haftstrafe war vorerst nichts bekannt. Die 54-jährige Frauenrechterin war zuletzt wegen angeblicher Verschwörung und propagandistischer Aktivitäten verurteilt worden.

0: Unterwegs mit dem Radio Vorarlberg Verkehrsservice um 2:03, da läuft es auf Vorarlbergstraßen. Falls nicht, rufen Sie an 0800 20 4000.
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0: Und wir trotzen jetzt jeder Montagsstimmung und machen jetzt ein bisschen Wochenende im Kopf mit den Gypsy Kings. Machen Sie sich bereit zum Mitsingen. Volare.

Klingt doch total süß, oder? Der Text ist es aber eigentlich gar nicht. Es geht nämlich um eine toxische Beziehung. Mhm. Die gibt es tatsächlich schon seit 1968. Gut, dass ich nie auf den Text höre. Außer er drängt sich so auf wie bei diesem Song hier von Peter Cornelius. Und da ist nicht nur der Song, sondern auch der Text wirklich süß. Oder gibt es einen schöneren Satz als: Schatz, der Kaffee ist fertig.

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0: Olivia Newton-John und das Electric Light Orchestra begleiten uns durch diesen Nachmittag. 14.30 Uhr ist es und das hier sind die Radio Vorarlberg Nachrichten.
1: Mit Birgit Entner-Gerhold. In Vorarlberg sind weiterhin 6 Höfe wegen Rindertuberkulose gesperrt. Laut dem Land werden dort Ende Mai und Anfang Juni weitere Kontrolltests durchgeführt. Die TBC-Tests ziehen sich heuer länger. Das liegt daran, dass im April auf einem Hof im Bezirk Dornbirn mehrere Rinder positiv getestet worden sind. Der Bestand wurde gekeult und in Folge mussten über 400 Kontakttiere in 25 Betrieben getestet werden. Mehr als 350.000 Euro haben Zöllner bei einer Routinekontrolle in einem Zug in Bux im Rucksack eines Schweizer Fahrgastes gefunden. Der 50-Jährige ist über Vorarlberg in die Schweiz eingereist. Das Bargeld wurde beschlagnahmt. Das Land Vorarlberg investiert heuer knapp 90 Millionen Euro in die Erhaltung und den Ausbau der Straßen. Rund die Hälfte davon fließt in den Stadttunnel Feldkirch. Landesstatthalter Christoph Bitschi will auch die Verkehrslage bei der Abfahrt Dornbirn Nord und beim Güterbahnhof entschärfen. Bis Jahresende soll die Zollabfertigung an der Grenze digital möglich sein.
0: Sind wir gespannt. Ja, ein bisschen ein unbeständiger Start in die Woche ist das und auch heute war es das schon mit der Sonne. Es ziehen nämlich immer wieder Regenschauer durch und kurze Gewitter über Vorarlberg. Und auch morgen und übermorgen wird es ganz ähnlich. Ein Mix aus Sonne und gewitterigen Regenschauern bei maximal 20 Grad. Viel Sonne und deutlich über 20 Grad kündigen sich dann ab Donnerstag fürs Pfingstwochenende an. Kurz nach 2:30 ist es und da schaut es gut aus, ganz entspannt auf Vorarlbergstraßen. Falls Sie was entdecken, rufen Sie an, kostenlos unter 0800 20 4000.
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Na, bei Dirty Diana, da können wir alles rauslassen, was uns heute an diesem Montag so nervt. Die Bügelwäsche, der Haushalt, die Kinder oder einfach nur die Büroarbeit. Und wenn wir das erledigt haben, dann können wir ja wieder ein bisschen was Leiseres hören, oder? Mit Musik aus Österreich, Mödling genau genommen, in Niederösterreich zum Beispiel, Flowrag. Und da kommt die Musik. Schönen Nachmittag. Stille.

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1: Am Mikrofon Martin Balder. Die Arbeiterkammer fordert eine fristgerechte Umsetzung der EU-Richtlinie zur Lohntransparenz. Das würde zu mehr Fairness in der Bezahlung führen, vor allem für Frauen. Trotz 3 Jahren Verhandlungen gibt es kurz vor dem Stichtag am 7. Juni noch immer keine Einigung. Vor allem die Wirtschaft wehrt sich. Viktoria Waldecker berichtet.
2: Wie viel verdient ein Arbeitskollege in meinem Bereich, in meinem Betrieb durchschnittlich? Diese Auskunft soll man künftig einmal pro Jahr einfordern können. So sieht es die EU-Lohntransparenzrichtlinie vor. In Österreich gibt es dazu allerdings noch immer keine Einigung. Arbeiterkammerpräsidentin Renate Anderl appelliert heute für die fristgerechte Umsetzung bis 7. Juni.
3: Lohntransparenz ist ein ganz wesentlich wichtiger Schritt zum Schließen der Lohnlücken.
2: Seit 2 Jahren würden die Unternehmen die Verhandlungen dazu blockieren. Die Wirtschaftskammer etwa sieht dahinter ein Bürokratiemonster. Das sei eine Ausrede, glaubt die Arbeiterkammerpräsidentin. Die EU habe ein einfaches Tool dafür bereitgestellt.
3: Diese Blockade ist nicht akzeptabel. Wie viele Jahrzehnte sollen Frauen denn jetzt noch darauf warten, dass sie ein gerechtes Einkommen bekommen?
2: Aktuell laufen die Verhandlungen. Eine fristgerechte Umsetzung wird aber immer unwahrscheinlicher.
1: Die Geburtenrate in Österreich ist mit durchschnittlich 1,3 Kindern pro Frau auf einem historischen Tiefstand. Hauptgrund dafür ist laut einer aktuellen Analyse des Instituts für Demografie die Teuerung. Wegen der hohen Mieten und Lebenshaltungskosten würden es sich viele nicht leisten können, Kinder zu bekommen. Die Weltgesundheitsorganisation warnt wegen des Ebola-Ausbruchs im Kongo und in Uganda vor einer raschen Ausbreitung der Krankheit in der gesamten Region. Für die seltene Virusvariante gibt es derzeit weder Impfstoff noch Behandlung. Mehr von Leonie Heitz.
4: Rund 90 Todesfälle sind bisher bestätigt, etwa 350 Verdachtsfälle wurden gemeldet. Das Zentrum des Ausbruchs liegt im Nordosten des Kongo, in der Grenzregion Ituri. Inzwischen gibt es auch einen bestätigten Fall in der 1000 Kilometer entfernten Hauptstadt Kinshasa sowie 2 Todesfälle in Uganda. Beide Betroffenen hatten sich zuvor im Kongo aufgehalten. Diese Variante hat eine Sterblichkeitsrate von bis zu 50%, warnt Kongos Gesundheitsminister Roger Kamba. Ebola hat in den vergangenen 50 Jahren in Afrika mehr als 15.000 Menschenleben gefordert. Die WHO betont dennoch, eine weltweite Pandemie ist derzeit sehr unwahrscheinlich.
1: Der Iran hat nun offiziell bestätigt, eine Behörde zur Kontrolle der Schifffahrt in der Straße von Hormus eingerichtet zu haben. Die Behörde soll Durchfahrtsgenehmigungen erteilen und Mautgebühren einheben. Vor dem Irankrieg konnten Schiffe die vor allem für den Transport von Rohöl, Flüssiggas und Dünger wichtige Meerenge kostenlos passieren. Das waren die Nachrichten mit Martin Balder.
5: Ja, da werden die Regenschauer jetzt immer häufiger und es wird also ein nasser Nachmittag und auch ein nasser Abend in Vorarlberg. Perfektes Wachswetter für die Natur und den Garten, würde man sagen. Und genauso mit diesem perfekten Wachswetter geht es auch weiter. Morgen und übermorgen gibt es nämlich einen Mix aus Sonne und Regenschauern bei maximal 20 Grad. Ab Donnerstag wird es dann wieder überall sehr sonnig und frühsommerlich warm. Sie sind sicher unterwegs mit dem Radio Vorarlberg Verkehrsservice um 3 nach 3. Da läuft alles auf Vorarlbergstraßen. Falls nicht, rufen Sie gerne an, kostenlos unter 0800 20 4000.
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5: So, jetzt nehmen wir noch

eher so ein bisschen aus der melancholischen Ecke, oder? Diese Lana Del Rey. Passt Ihnen aber gerade eh, weil Sie auch nicht so den Bombenmontag haben. Kopf hoch, wird wieder besser. Ich jedenfalls glaube fest daran und singe deswegen jetzt ganz laut mit Journey. I don't stop believing. Schönen Nachmittag.

0: Montagnachmittag. Und was hat sich alles so in Vorarlberg ereignet? Ja, wir fassen es für Sie zusammen. 14.30 Uhr haben wir es, 15.30 Uhr haben wir schon. Das sind die Radio Vorarlberg Nachrichten für Sie.
1: Mit Birgit Entner-Gerhold. Grenzgängerinnen und Grenzgänger, die eine Schweizer Rente beziehen, dürfen sich ab dem heurigen Dezember auf eine Art Weihnachtsgeld freuen, nämlich auf eine 13. Auszahlung. Und eben dieser 13. Bezug wird in Österreich auch steuerlich begünstigt sein. Das hat das Finanzministerium jetzt klargestellt. Die SPÖ sieht darin eine wichtige Entlastung für alle Grenzgängerpensionistinnen und Pensionisten im Land. 90 Millionen Euro will die Landesregierung heuer in den Straßenbau investieren. Die Grünen kritisieren das, vor allem weil rund die Hälfte davon in den Stadttunnel Feldkirch fließen wird. Wenn die Landesregierung überall spare, müsse sie das auch bei überdimensionierten Straßenbauprojekten tun, sagt Grünen-Chef Daniel Zadra. Fußball-Bundesligist Altach hat heute mit Marco Ragusch den ersten Neuzugang für die kommende Saison bekannt gegeben. Der 27-jährige Stürmer kommt ablösefrei von Austria Wien und hat in Altach für 2 Jahre bis Sommer 2028 unterschrieben. Ragusch hat auch 4 Jahre lang für den LASK gespielt und dort in 100 Pflichtspielen 26 Tore geschossen.
0: Ja, da regnet es jetzt fast überall in Vorarlberg und heute bleibt es auch grau und eher auf der nassen und frischen Seite. Und auch morgen und übermorgen ist es nochmal unbeständig. Es gibt einen Mix aus Sonne und Regenschauern bei maximal 19 bis 20 Grad. Ab Donnerstag dann aber wird es dann wieder deutlich wärmer, frühsommerlich warm sogar und sehr sonnig. Sie sind sicher unterwegs mit dem Radio Vorarlberg Verkehrsservice. Kurz nach 3:30 haben wir es. Da läuft's. Sie sind uns überhaupt keine Verzögerungen gemeldet. Falls Sie aber was entdecken, rufen Sie gerne an. Kostenlos unter 0800 20 4000.
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0: schönen Nachmittag hier mit Radio Vorarlberg, ihr altes Kinderdorf. Und wir zählen auf Sie.
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0: Denn für einen Reim von Ihnen gibt es das Vorarlberger Kinderdorf ein Photovoltaikpanel. Ich finde, das ist ein ziemlich cooler Deal, oder? Heute haben wir das Reimewort des Tages: Stromkosten. Und nicht nur das Kinderdorf wird beschenkt, auch Sie kriegen ein kleines Dankeschön für den Reim des Tages, nämlich ein 1A-Insektenhotel vom Sonnerhof. Also schicken Sie uns doch eine Sprachnachricht an 055 72 38 30 mit einem kleinen Reimchen mit dem Wort Stromkosten oder schreiben Sie uns eine Mail an radio.vorarlberg@orf.at. Und den Reim des Tages, den werden wir wieder um kurz nach fünf küren.
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2: Am Mikrofon Martin Balder. Die Bundesregierung wollte diese Woche im Nationalrat eigentlich das Erneuerbaren-Ausbau-Beschleunigungsgesetz vorantreiben. Dieses soll für einen rascheren Ausbau von Sonnen- und Windkraft sorgen. Doch dafür braucht es eine Zweidrittelmehrheit. Die könnten zwar die Grünen liefern, aber die werfen der Regierung heute mangelnde Kompromissbereitschaft vor. Mehr von Tanja Malle.
3: Die Regierung verhandelt derzeit mit den Grünen das Erneuerbaren-Ausbau-Beschleunigungsgesetz. Aktuell fehle es dabei aber an Substanz und Ambition, kritisiert Grünen-Chefin Leonore Gewessler.
4: Wenn es da aber weiterhin keinerlei Kompromissbereitschaft gibt, dann sehe ich langsam ein bisschen schwierig, dass wir hier vor dem Sommer noch einen Beschluss zusammenkriegen.
3: Die Grünen vermissen Verbindlichkeiten und Zeitpläne. Gewessler erinnerte daran, dass mehrere Bundesländer keine neuen Windkraftwerke aufstellen wollen und sieht Energiestaatssekretärin Elisabeth Zietner von der ÖVP in der Verantwortung. Es sei ihre Aufgabe,
4: dafür zu arbeiten, zum Beispiel in einem schwarz-blauen Oberösterreich, aus dem sie ja kommt, auch hier für politische Unterstützung und Akzeptanz zu werben.
3: Die Grünen wollen dazu am Mittwoch oder Donnerstag im Nationalrat eine Kurzdebatte führen.
2: Die Arbeiterkammer drängt auf eine rasche Umsetzung der EU-Richtlinie zur Lohntransparenz. Unternehmen zur Veröffentlichung von Einkommensberichten zu verpflichten, könne vielen Frauen eine gerechtere Entlohnung bringen, so die AK. Wirtschaftsvertreter sprechen von einer Bürokratielawine für die Betriebe. Die Frist für die Umsetzung endet am 7. Juni. In knapp einem Monat beginnt die Fußball-Weltmeisterschaft in den USA, Kanada und Mexiko. Auch diesmal gibt es dazu wieder ein Panini-Sticker-Album. Das diesjährige Heft bricht alle Rekorde. Theresa Eder.
5: 980 Sticker auf 112 Seiten. Mehr als je zuvor. Das liegt vielleicht daran, dass die 48 Teilnehmernationen ordentlich Platz brauchen. So viele Teilnehmer hat es ja noch nie bei einer WM gegeben. Neben den bekannten Spielerstickern sind auch seltene Sondereditionen dabei. Ein volles Album kann aber teuer werden. Durch die vielen doppelten Sticker kommt man im Durchschnitt auf bis zu 1600 Euro. Das hat jetzt eine neue Studie von Focus Online durchgerechnet. Viele nehmen diese Summe aber gerne in Kauf, denn das Album ist das vorletzte WM-Album von Panini. Mit der WM 2030 endet nach genau 60 Jahren eine Ära. Ab 2031 soll dann die US-Firma Topps die Stickerproduktion übernehmen.
2: In der Ukraine ist der ehemalige Leiter des Präsidialamts Andriy Yermak gegen eine Kaution von umgerechnet 2,7 Millionen Euro auf freien Fuß gesetzt worden. Der langjährige Vertraute von Präsident Volodymyr Zelensky wird verdächtigt, an der Veruntreuung von Staatsgeld beteiligt gewesen zu sein. Yermak war im November zurückgetreten. Er weist alle Vorwürfe zurück. Das waren die Nachrichten mit Martin Balder.
6: Bis in die kommende Nacht hinein gibt es weitere Regenschauer. Morgen Dienstag, da ist es dann bis etwa mittags sonnig. Am Nachmittag kommen dann wieder ein paar Wolken. Und hier und da kann es am späten Nachmittag, morgen oder am Abend auch noch regnen. Am Mittwoch dann gibt es im Tagesverlauf den einen oder anderen Regenguss. Ein wenig sehen wir dazwischen aber auch die Sonne und die Temperaturen, da haben schon wieder bis zu 20 Grad. Und eine gute Fahrt auf Vorarlberg Straßen wünschen wir Ihnen. Es ist 3 nach 4, da liegen uns derzeit keine aktuellen Meldungen vor. Wenn Sie aber Infos haben, einfach melden, kostenlos 0800 20 4000.
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6: Grüße Sie, Bangaranga. Rick Astley gleich hier bei uns, Kult 80er, und wir bleiben gleich in diesem kultigen Jahrzehnt mit Irene Cara und Flashdance. What a feeling.

0: Tja, jetzt habe ich ein Problem, das versuchen wir jetzt zu lösen.
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0: Also, kurz zur Erklärung. Wir haben jeden Tag ein Wort und Sie sollten dieses Wort in ein Gedicht einbauen und dann gibt es fürs Kinderdorf ein Photovoltaikmodul und ich habe da ein Gedicht bekommen. Also vielen, vielen Dank wieder für die schönen Gedichte. Eines der schönsten kommt von der Jasmine, aber sie ist leider so schüchtern. Sie mag es nicht selber vortragen. Ich bin noch dran, muss ich ganz ehrlich sagen, aber vielleicht hören wir das dann noch kurz nach fünf. Ich tue mein Bestes. Wir hören uns dann.

0: Montagnachmittag, 16.30 Uhr hier mit Radio Vorarlberg und das sind die Nachrichten.
1: Mit Birgit Entner-Gerhold, einen schönen Nachmittag. In den Vorarlberger Pflichtschulen haben sich in den vergangenen Jahren zwei Entwicklungen gezeigt. Zum einen gibt es immer mehr Kinder, die auch am Nachmittag in der Schule betreut werden. Zum anderen nimmt die Zahl der Ganztagesklassen aber ab. Martin Kopf mit den Einzelheiten.
2: Derzeit gibt es in Vorarlberg 13 Schulstandorte, an denen zumindest eine Klasse als Ganztagesklasse geführt wird. Insgesamt werden in 47 verschränkten Klassen die Kinder auch am Nachmittag betreut. Zum Vergleich, vor zwei Jahren waren es noch 30 mehr. Bei der Bildungsdirektion in Bregenz heißt es, dass die Zahl der Ganztagesklassen abhängig sei von der Nachfrage der Eltern. Die müssen im Frühjahr angeben, ob sie ihre Kinder für die nächsten vier Jahre für eine Ganztagesklasse anmelden wollen. Aktuell geht der Trend in Richtung flexible Tagesbetreuung, also dass man nur an manchen Tagen eine schulische Betreuung in Anspruch nimmt, weil das Kind zum Beispiel in einem Verein aktiv ist.
1: Die flexible Tagesbetreuung ist in den vergangenen Jahren auch ausgebaut worden. Ausgebaut wird auch im Straßenverkehr. Hier will das Land heuer 90 Millionen Euro investieren. 48 Millionen davon fließen in den Stadttunnel Feldkirch. Landesstatthalter Christoph Bitschi will auch die Verkehrslage bei der Abfahrt Dornbirn Nord und beim Güterbahnhof entschärfen. Bis Jahresende soll die Zollabfertigung an der Grenze digital möglich sein. Apropos Grenze, wer eine Schweizer Rente bezieht, darf sich ab dem heurigen Dezember auf eine 13. staatliche Auszahlung freuen. Und eben dieser 13. Bezug wird in Österreich für ehemalige Grenzgängerinnen und Grenzgänger auch steuerlich begünstigt sein. Das hat das Finanzministerium jetzt klargestellt. Die EU will mit der Entgelttransparenzrichtlinie vor allem Lohnunterschiede zwischen Männern und Frauen reduzieren. Bis Anfang Juni hat Österreich noch Zeit, diese Richtlinie umzusetzen. Derzeit ist aber keine Einigung in Sicht. In Vorarlberg drängen Arbeiterkammer und Gewerkschaft auf eine Lösung. Die Wirtschaftskammer warnt vor zu viel Bürokratie. Mehr dazu gibt es in Vorarlberg heute ab 19 Uhr, ORF 2. Und Fußball-Bundesligist Altach hat heute den ersten Neuzugang für die kommende Saison bekannt gegeben. Marco Ragusch wechselt zu den Altachern, berichtet Andreas Blum aus unserer Sportredaktion.
3: Ja, Marco Ragusch kommt ablösefrei von Ligakonkurrent Austria Wien und hat in Altach für 2 Jahre bis Sommer 2028 unterschrieben. Der 27-jährige Stürmer hat in dieser Saison auch verletzungsbedingt nur 11 Spiele für die Wiener gemacht. Davor hat Ragusch 4 Jahre für den LASK gespielt. Dort hat der Mittelstürmer in 100 Pflichtspielen 26 Tore erzielt. Und ÖFB-Teamchef Ralf Rangnick hat heute den 26-köpfigen Kader für die Weltmeisterschaft in Amerika vorgestellt. Große Überraschungen gibt es keine. Aus Vorarlberger Sicht ist wie erwartet der gebürtige Dornbirner Paul Wanner mit dabei. Der Mittelfeldspieler von PSV Eindhoven hat erst im März sein Debüt im Nationalteam gegeben.
0: Und die Wetteraussichten jetzt aus der Geosphere Austria von Benedikt Wiedmer.
4: Schönen Nachmittag. Mit einer Störung, welche labilere Atlantikluft ins Ländle führt, folgt bis in die erste Nachthälfte noch weitere Regenschauer nach. Die Schneefallgrenze sinkt dabei gegen 1800 Meter und die Tiefstwerte liegen morgen in der Früh zwischen 3 und 8 Grad. Am morgigen Dienstag kann sich die Sonne am Vormittag wieder recht gut gegen anfängliche Restwolken durchsetzen. Die Luft bleibt aber weiterhin leicht labil und damit zeigen sich im Tagesverlauf auch wieder größere Haufenwolken, hohe Wolkenfelder und im Bergland ist bis zum Abend auch der eine oder andere kurze Schauer nicht ausgeschlossen. Höchstwerte dabei 14 bis 19 Grad. In der Nacht auf Mittwoch folgt nochmal eine Störung mit etwas Regen und auch tagsüber bleibt die Luft noch schaueranfällig. Der Temperaturtrend zeigt dabei aber nach oben und ab Donnerstag deutet sich mit steigendem Luftdruck wieder zunehmend frühsommerlich warmes und sehr sonniges Wetter an.
0: Es wird für ein Wetter, aber jetzt zum Verkehrsservice 4:30. Es hat sich ein Unfall ereignet und zwar auf der Schweizer Straße zwischen Fussach und Harz. Da bei der Rheinbrücke ist dieser Unfall passiert. Jetzt gibt es natürlich Stau von beiden Seiten, einmal von Bregenz kommend. Da sollten Sie eine Viertelstunde mehr einplanen und wenn Sie von Fussach kommen, dann ja knapp eine halbe Stunde bitte hier einplanen, bis Sie da vorbei sind. Wenn Sie Hinweise haben, gerne einfach anrufen, kostenlos 0800 20 4000.
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0: Freue mich schön, dass wir Sie begleiten dürfen mit feinster Musik. Gleich 10 Sharp mit You und Alpha will jetzt Forever Young.

0: Ciao, Baby! Ja, wir Vorarlberger, wir sind ein gutes Völkchen. Wir fahren für den guten Zweck durch ganz Österreich Vorarlberger Käsknöpfle im Burgenland und zwar für den Licht ins Dunkel. 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

10 Minuten noch, dann ist es 5. Ganz kurz zum Verkehrsservice noch einmal nach dem Unfall auf der Schweizer Straße. Und zwar bei der Rheinbrücke zwischen Fussach und Harz. Da werden immer wieder Staumeldungen hier bei uns reingebracht. Vielen, vielen Dank. Und zwar gibt es Stau in beiden Richtungen. Ungefähr eine Viertelstunde sollten Sie hier mehr einplanen. Und danke noch einmal für die Meldungen 0800 20 4000, unsere Gratis-Hotline.

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7: Herzlich willkommen zum Journal um 5, das sind unsere Themen. Die Erderwärmung lässt Österreichs Grundwasserspiegel sinken. Fußballteamchef Rangnick hat den WM-Kader vorgestellt. Im Journalstudio Martin Balder. Die lange Trockenheit in diesem Frühling hat es wieder deutlich gemacht. Der Klimawandel setzt auch Österreich immer stärker zu. Auch der jüngste Regen bedeutet keine Entwarnung, vor allem nicht, was die Entwicklung der Grundwasserstände betrifft. Das zeigt der aktuelle Klimastatusbericht, der heute veröffentlicht wurde. Juliane Nagila informiert.
8: Die Grundwasserspiegel liegen unter dem langjährigen Schnitt. Daran endet auch der Regen der letzten Tage weniger, erklärt Herbert Vormeier, Professor für Meteorologie und Klimatologie an der Universität für Bodenkultur Wien.
9: Da wird alles in den obersten 1 Meter des Bodens gespeichert, weil hier da schon abgetrocknet war. Das heißt, die Grundwasserspiegel werden jetzt kaum erhöht werden.
8: In vielen Regionen Österreichs steht aufgrund der Klimaerwärmung künftig weniger Grundwasser zur Verfügung. Höhere Temperaturen bedeuten, dass mehr Wasser verdunstet. Statt Schnee, der langsam in den Boden sickert, gibt es öfter Gewitter und Starkregen, Wasser, das schnell oberflächlich abrinnt und wenig zur Grundwasserneubildung beiträgt. Das könne zu saisonalen Engpässen führen und mache deutlich, wie wichtig vorausschauendes Wassermanagement ist, sagt der Forscher. Etwa indem Regenwasser in der Region gehalten und Speicherbecken für die Bewässerung der Felder angelegt werden.
7: Die Zahl der Hinrichtungen weltweit ist auf dem höchsten Stand seit 1981, das berichtet die Menschenrechtsorganisation Amnesty International. Demnach wurde im Vorjahr in 17 Staaten an insgesamt 2707 Menschen die Todesstrafe vollzogen, um 78% mehr als im Jahr davor. Hauptverantwortlich dafür ist laut Amnesty der Iran. Allein dort wurden mindestens 2159 Menschen hingerichtet. Der Angriffskrieg Russlands gegen die Ukraine wurde zuletzt immer mehr zu einem Krieg der Drohnen, der zunehmend auch die russische Bevölkerung tief im Hinterland erreicht. Zuletzt mit spektakulären Treffern ukrainischer Drohnen im Raum Moskau. Ob die Drohnenoffensive die Lage aber drehen kann, bleibt ungewiss. Mehr von Robert Siegmund.
10: Brennende Öldepots, ukrainische Drohnenangriffe und Tote bei Moskau tief im russischen Hinterland. Es sind spektakuläre Bilder, mit denen die Ukraine derzeit der Welt zeigt, warum man sich nach 4 Jahren Krieg weiter behaupten kann. Der ukrainische Präsident Volodymyr Zelensky spricht gar von einer veränderten Lage durch diese Waffen mit größerer Reichweite. Militärexperte Gustav Gressel von der Landesverteidigungsakademie ordnet das so ein.
11: Grosso modo ist es noch so, dass sich Russland in der Initiative befindet. Russland greift weiter an in der Luft. Aber aus ukrainischer Sicht, den Preis, den Russland für jeden Fortschritt zahlt, der wird von Tag zu Tag größer.
10: Auch in anderen Waffengattungen, etwa bei Gleitbomben, ist die Ukraine derzeit sehr innovativ.
7: Nach dem tödlichen Tauchunfall auf den Malediven sind laut Regierung die Leichen der 4 noch vermissten Italiener lokalisiert worden. Die 5-köpfige Gruppe war am Donnerstag trotz Schlechtwetters in das Höhlensystem in 60 Metern Tiefe getaucht und verunglückt. Bisher konnte nur ein Toter geborgen werden. Bei der gefährlichen Suche kam am Wochenende ein Marinetaucher ums Leben. 30 Tage vor dem ersten Spiel bei der Fußball-WM in den USA hat Teamchef Ralf Rangnick seinen 26-Mann-Kader bekannt gegeben. Es fehlen einige bekannte Namen, speziell in der Innenverteidigung. Adi Niederkorn.
12: Ja, da war die Physis ausschlaggebend. Rangnick hat sich neben den fixen Größen wie Alaba, Danso oder Lienhardt für Friedl, Affengruber und Svoboda entschieden und gegen die langzeitverletzten Wöber und Trauner, die bei der Euro noch Fixstarter waren.
13: Von vornherein wollten wir einfach nicht das Risiko eingehen, einen oder zwei Spieler dabei zu haben, bei denen wir nicht wissen, ob sie tatsächlich für ein ganzes Turnier dann eben auch matchfit wären.
12: Auch Querfeld ist nur auf Abruf, so wie Rapids Jungstar Wurmbrand. Kalajdzic ist neben Gregoritsch und Arnautovic, wie erwartet, der dritte Stürmer.
13: Wenn alle gesund bleiben und wir mit diesem Kader tatsächlich dann auch rüberfliegen können, dann sind wir sehr zufrieden und dann traue ich uns auch einiges zu mit diesem Kader.
12: Im Tor setzt der Teamchef auf Schlager Penz und auf den mehr als 2 Meter großen Florian Wiegele vom tschechischen Club Viktoria Pilsen.
7: Das war das Journal um 5 mit Martin Balder.
4: Ja, bis in die kommende Nacht hinein gibt es weitere Regenschauer. Morgen am Dienstag, da wird es dann sonnig um die Mittagszeit umeinander. Am Nachmittag dann, beziehungsweise am Vormittag ist es schon sonnig. Am Nachmittag wird es dann wieder wolkig und hier und da kann es dann am späten Nachmittag und am Abend wieder regnen. Am Mittwoch dann gibt es im Tagesverlauf den einen oder anderen Regenguss. Ein wenig sehen wir dann schon die Sonne und die Temperaturen beginnen dann zu steigen.

0: Eine Viertelstunde dauert es, wenn Sie von Höchster Richtung Lustenau vor dem Kreisverkehr, bis Sie da vorbei sind. Also diese Viertelstunde bitte einplanen. Und wenn Sie Hinweise haben, 0800 20 4000, unsere Gratis-Hotline.
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0: So ein schönes Gedicht von der Jasmin aus Lustenau. Aber was tun, wenn sie zu schüchtern ist, es selber vorzulesen? Also gut, ich habe eine Idee, schlage ihr was vor, mal schauen, ob sie ja sagt. Aber zuerst machen wir ein bisschen Musik, und zwar die Beatles sind mit dabei. Für viel, viel Abwechslung gleich dann auch Adele mit Skyfall. Und wir beginnen jetzt Europe, the final countdown. Kommen Sie gut in Ihren Feierabend.
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0: Und jetzt hier bei Radio Vorarlberg eines der schönsten Gedichte heute mit dem Wort Stromkosten für den guten Zweck, nämlich ein Photovoltaikmodul für das Kinderdorf Kronhalde.
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0: Jasmine aus Lussenau hat uns ein E-Mail mit ihrem Gedicht geschickt, weil sie ist ein bisschen schüchtern, stimmt's?
3: Mhm. Tja. Man muss nicht immer die lauteste sein, oder?
0: Nein, es muss, alles muss es gehen. Soll ich das machen?
3: Ja.
0: Kriege ich die Genehmigung?
3: Ja, auf jeden Fall.
0: Der Zähler dreht sich wie verrückt, weil mich die Last der Stromkosten fast erdrückt. Ein kurzer Blick ins Portemonnaie, die hohe Rechnung tut echt weh. Ich sitze jetzt hier im Kerzenschein und trinke gemütlich ein Glaserl Wein. Für die Seele, ach wie schön, könnte es gar nicht besser gehen. Genieß nur den Abend ganz allein im schönen Trautenheim. Habe ich das gehörig gemacht?
3: Wunderbar, ja, das ist super.
0: Und jetzt kriege ich das Insektenhotel und schenke es ihr noch weiter.
3: Oh, das ist schön, das freut mich.
0: Noch einen wunderschönen Montagfeierabend.
3: Wunderbar, danke euch auch allen einen schönen Abend.
0: Alles Gute,
3: danke
0: schön. Wiederhören.
3: Tschüss.
0: Morgen früh gibt es ein neues Wort, da sind wir dann wieder gespannt, was für Gedichte reinkommen. Am einfachsten, muss ich ganz ehrlich sagen, es ist wirklich am einfachsten, unsere Telefonnummer abspeichern und dann über WhatsApp eine Sprachnachricht hierher schicken. Und das Ganze unter 055 72 38 30. Ich würde mich wirklich freuen, wenn wir uns vielleicht morgen dann hören.

0: Bam, bam, bam. Der Verkehrsservice, Radio Vorarlberg hier, 6:09. Heute fangen wir vom Süden her an, arbeiten uns Richtung Norden durch im Feierabendverkehr. Es ist nicht viel, muss ich ganz ehrlich sagen. Es sind drei Staus, wo Sie mehr als 10 Minuten einplanen sollten. Einmal sind es 10 Minuten, wenn Sie von Grenzübergang Krissan bei Mäder herüber nach Vorarlberg kommen. Herzlich willkommen. Sie brauchen bis zum Kreisverkehr in Mäder 10 Minuten. Dann haben wir in Höchst, wenn Sie von Höchst Richtung Lustenau unterwegs sind, sind es zwischen 10 und 15 Minuten bis zum Kreisverkehr, die Sie einplanen müssen. Und nach dem Unfall auf der Schweizer Straße von Fussach kommend, Fahrt Richtung Hart, zwischen 10 und 15 Minuten, dann sind Sie bei der Unfallstelle vorbei. Also da hat es sich wesentlich gebessert. In der anderen Richtung sind es wirklich nur ein paar Minütchen. 055 72 8. Was sage ich? Das ist die falsche Vorwahl. Unsere Gratis-Hotline für Ihre Hinweise ist die 0800 20 4000. So.
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0: Schönen Montag um 17.30 Uhr. Hier ist Radio Vorarlberg. Das sind die Nachrichten.
1: Mit Birgit Entner-Gerhold. Einen schönen Abend. In Vorarlberg wird ordentlich in die Straßen investiert. Da geht es um den Bau und den Erhalt der Straßen. Knapp 90 Millionen Euro will das Land heuer dafür in die Hand nehmen, Peter Metzler berichtet.
2: Der größte Posten im Straßenbauprogramm ist der Stadttunnel Feldkirch. 48 Millionen sind für heuer reserviert. Unter anderem für die Errichtung vorübergehender Lärmschutzmaßnahmen und den Beginn der Bauarbeiten beim Tunnelportal Thiesis. Landesstatthalter Christoph Bitsche beziffert die Gesamtkosten mit knapp 380 Millionen Euro. Noch in diesem Jahr soll die Digitalisierung der Lkw-Abfertigung an den Grenzen abgeschlossen werden. Damit wird eine deutliche Entlastung im Bereich der Autobahnabfahrt Dornbirn Nord möglich, sagt Bitsche. Mit dem Umbau des Kreisverkehrs wird im kommenden Jahr gestartet.
1: Grüne und SPÖ kritisieren das Millionenpaket im Straßenbau. Während im Sozial- und Gesundheitsbereich seit Monaten gekürzt werde, scheine Geld beim Straßenbau kein Thema zu sein, heißt es in beiden Parteien. Die EU will die Lohnunterschiede zwischen Männern und Frauen reduzieren und das mit mehr Transparenz. Bis Anfang Juni hat Österreich noch Zeit, die dafür vorgesehene Entgelttransparenzrichtlinie umzusetzen. Der Vorarlberger Arbeiterkammerpräsident Bernhard Heinzle wirft Wirtschaftskammer und Industriellen Vereinigung aber vor, zu bremsen.
3: Die Arbeitgeber argumentieren immer, das wäre mehr Verwaltungsaufwand. Das verwundert uns etwas, denn würde die Bundesregierung jetzt eine Förderung ausschütten, dann würden wir in den Unternehmen viele Überstunden machen und schauen, dass wir die Förderung bekommen. Wenn es um Löhne geht und die Transparenz der Löhne, dann geht anscheinend nichts vorwärts.
1: Der Vorarlberger Wirtschaftskammerpräsident Karl-Heinz Kopf kritisiert die aktuelle Ausgestaltung der Richtlinie. Er warnt vor einem bürokratischen Irrweg. Mehr dazu sehen Sie in Vorarlberg heute ab 19 Uhr ORF 2. In Vorarlberg gibt es 13 Schulstandorte mit 47 Ganztagesklassen. Vor 2 Jahren waren es 30 Klassen mehr. Der Rückgang liege an der gesunkenen Nachfrage, heißt es in der Bildungsdirektion. Statt einer ständigen Ganztagesklasse sei für viele Eltern eine flexible Tagesbetreuung an bestimmten Wochentagen wichtiger. Und Fußball-Bundesligist Altach hat heute den ersten Neuzugang für die kommende Saison bekannt gegeben. Marco Ragusch wechselt zu den Altachern. Andreas Blum aus unserer Sportredaktion.
4: Ja, Marco Ragusch kommt ablösefrei von Ligakonkurrent Austria Wien und hat in Altach für 2 Jahre bis Sommer 2028 unterschrieben. Der 27-jährige Stürmer hat in dieser Saison auch verletzungsbedingt nur 11 Spiele für die Wiener gemacht. Davor hat Ragusch 4 Jahre für den LASK gespielt. Dort hat der Mittelstürmer in 100 Pflichtspielen 26 Tore erzielt. Und ÖFB-Teamchef Ralf Rangnick hat heute den 26-köpfigen Kader für die Weltmeisterschaft in Amerika vorgestellt. Große Überraschungen gibt es keine. Aus Vorarlberger Sicht ist wie erwartet der gebürtige Dornbirner Paul Wanner mit dabei. Der Mittelfeldspieler von PSV Eindhoven hat erst im März sein Debüt im Nationalteam gegeben.
0: Und in Vorarlberg, da regnet es noch bis in die Nacht hinein. Morgen Vormittag ist es sonnig bis etwa Mittag. Am späten Nachmittag oder am Abend kann es dann hier und da wieder regnen. Am Mittwoch gibt es auch im Tagesverlauf den einen oder anderen Regenguss. Da sehen wir aber dazwischen dann schon wieder ein bisschen die Sonne. Die wärmt dann schon etwas mehr, nämlich bis zu 20 Grad haben wir am Mittwoch schon. Es wird schon im Laufe der Woche. 5:35 der Verkehrsservice hier bei Radio Vorarlberg. Und im Feierabendverkehr ist es auf der einen Seite ein bisschen besser und dann gibt es andere Kreuzungen. Da ist der Stau jetzt ein bisschen länger geworden. Hier die Übersicht. Und zwar, wir beginnen im Norden und zwar nach der Unfallstelle auf der Schweizer Straße zwischen Fussach und Hart. Da kommen Sie jetzt relativ gut vorbei, wenn Sie von Hart unterwegs sind. Von Fussach auch unter 10 Minuten, dann sind Sie an der Stelle vorbei. Länger dauert es. Nein, hat sich auch schon gebessert. Schauen Sie, es ändert sich von Minute zu Minute. Und zwar, wenn Sie von Höchst auf der Bruckerstraße Richtung Lustenau unterwegs sind, knapp 10 Minuten sind es da, die Sie länger brauchen. Dann sind wir in Dornbirn, bei Dornbirn Nord. Da staut sich so rund um den Kreisverkehr. Wo Sie aufpassen sollten, bitte, das ist, wenn Sie von der Autobahn Fahrtrichtung Bregenz, Dornbirn Nord vorbeifahren oder dort abfahren. Da kann sich immer wieder bis auf die Autobahn zurückstauen. Bitte Vorsicht, weil es ist regennass und Abstand. Abstand halten, sie kennen sich aus. Sie haben ja einen Führerschein. So, jetzt noch dann zu Grisern, und zwar also Grenzübergang bei Mäder. Wenn Sie da von der Grenze Richtung Kreisverkehr bei Mäder unterwegs sind, bitte gute 10 Minuten mehr einplanen. Und dann staut sich's noch bei Straßenhäuser. Das ist Koblach, weil das ist die Ausweichstrecke. Da müssen Sie, weil die Autobahnauffahrt da gesperrt ist bei Götzis, da Richtung Koblach durch. Und dann können Sie erst bei Koblach auffahren. Also da sollten Sie jetzt, wenn Sie von Götzis kommen, eine Viertelstunde mehr einplanen. Wenn Sie von der anderen Seite unterwegs sind, 10 Minuten reichen da. So, dann haben wir es eh schon. 0800 20 4000, unsere Gratis-Hotline, wenn Sie Hinweise haben. Gutes Ankommen, das ist wichtig.
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0: Und schöne Musik gleich dieses Jahr nach Christa Burg. Schönen Feierabend.

Haben Sie es schon gespürt während den Thompson Twins? Hold Me Now? Ich weiß nicht, das so fühlt sich an, wenn es Richtung Feierabend geht, wenn man so langsam runterfahrt. Und da setzen wir jetzt gleich noch eins drauf mit Christel Stürmer. Engel fliegen einsam.

0: 11 Minuten noch, dann ist es 6. Ganz kurz zum Verkehrsservice. Da hat sich insofern im Feierabendverkehr alles beruhigt. Unter 10 Minuten, wenn Sie irgendwo stehen, dann sind Sie da schon durch. Wenn Sie Infos haben, gerne 0800 20 4000. Eine gute Fahrt wünschen wir Ihnen. Morgen hoffentlich gutes Aufstehen wieder mit Reinhard Wittwer und Valentina Pisoni.
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2: Am Mikrofon Daniela Nicolai. Am Landesgericht Innsbruck hat heute der erste Termin im Konkursverfahren der Laura Privatstiftung stattgefunden, mit einem ernüchternden Ergebnis für die Gläubiger des gefallenen Signa-Imperiums von Rene Benko. Von 1,7 Milliarden Euro an Forderungen wurden zunächst nur 32,7 Millionen anerkannt. Denise Delekat berichtet.
3: Es gibt insgesamt 32 Gläubiger, darunter auch die Republik Österreich. Der größte Gläubiger ist der Investmentfonds Mubadala aus Abu Dhabi. Er will fast 1 Milliarde Euro von der Laura Privatstiftung. Der Masseverwalter hat heute in einem ersten Schritt allerdings nur einen Bruchteil der Forderungen anerkannt, nämlich nur 32,7 Millionen Euro. Das Verfahren geht allerdings noch weiter. Der Masseverwalter will noch komplizierte rechtliche Fragen klären. Möglicherweise müssen nämlich letztlich auch die Milliardenforderungen der Investoren anerkannt werden. Die Stiftung hat Benko mit seiner Mutter zur Versorgung der Familie gegründet. Ihr Vermögen wird derzeit auf rund 330 Millionen Euro geschätzt.
2: Die Verteidigungsminister und Ministerinnen von Deutschland, Österreich, der Schweiz und Luxemburg sind heute in Berlin zusammengekommen. Themen waren vor allem die stärkere Zusammenarbeit bei der Luftverteidigung und der Weltraumtechnologie. ORF-Korrespondent Andreas Pfeiffer berichtet aus Berlin.
4: Wir haben uns zu lange zu sicher gefühlt, sagt Bundesministerin Tanner in Berlin und räumt die Fähigkeitslücken des Bundesheeres ein. Deren Schließung stehe Österreichs Neutralität nicht im Wege. Gemeinsam mit den deutschsprachigen Ländern werden nun neue Wege der sicherheitspolitischen Kooperation erschlossen, vor allem im Weltraum.
5: Wir haben geplant, 3 für den operativen Einsatz bestimmte Satelliten mit nächstem Jahr in das Weltall zu bringen. Wir brauchen eine gesamtstaatliche Herangehensweise dazu. Wir brauchen aber insbesondere auch die Zusammenarbeit.
4: Die Drohnentechnologie und die Luftverteidigung insgesamt bilden eine weitere Plattform grenzüberschreitender Begegnung. Auch einige Start-ups aus Österreich sollen dazu beitragen.
2: Am Oberlandesgericht München wird morgen eine Sammelklage gegen den US-Konzern Amazon verhandelt. Mehr als 220.000 Konsumenten haben sich ihr angeschlossen. Hintergrund ist die Einführung von Werbung auf dem Amazon-Streaming-Angebot Prime Video. Abonnierte Kunden müssen Werbung akzeptieren oder eine werbefreie Variante für 2,99 Euro extra pro Monat dazukaufen. Nach der tödlichen Kuhattacke in Osttirol sind noch etliche Fragen offen. Der Hergang des Unglücks ist noch unklar. Eine 67-jährige Wanderin wurde getötet, ihr 65-jähriger Ehemann schwer verletzt. Er konnte bis jetzt nicht von der Polizei befragt werden. Heute haben sich weitere 3 Personen gemeldet, die von derselben Kuhherde angegriffen worden waren. Diese Attacke ging zum Glück glimpflich aus. Das waren die Nachrichten. Und jetzt zum Wetter.
6: Und da müssen wir bis in die Nacht hinein immer wieder mit Regen rechnen. Morgen ist es am Vormittag sonnig, bis etwa zur Mittagszeit. Am späten Nachmittag und am Abend kann es dann hier und da schon wieder regnen. Am Mittwoch gibt es auch den einen oder anderen Regenguss im Tagesverlauf, aber wir sehen dazwischen schon wieder ein bisschen die Sonne. Die Temperaturen fangen dann an zu steigen. Es wird also im Laufe der Woche angenehm von den Temperaturen. Am Mittwoch haben wir schon bis zu 20 Grad im Schatten. Verkehrsservice 3 nach 6, da liegen uns keine Meldungen vor. Wenn Sie irgendwo stehen, dann sind Sie unter 10 Minuten durch. Falls Sie Infos haben, 0800 20 4000.
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6: Ja, immer mit der Ruhe. Es ist schließlich Feierabend. Drum gleich Nazareth mit Love Hurts nach Matthew Wilder. Schönen Montag, schönen Feierabend. Hoffe, Sie hatten einen guten Start in diese Woche.

Technohaus und die 90er, auch die gehen hier für diesen Montagfeierabend. Nur wenn Sie Lust haben auf Informationen, die gar nichts bringt, die Ihr Leben nicht verändern wird, die eigentlich völlig wurscht ist, dann sind Sie jetzt genau richtig bei mir. Denn heute Abend rauscht ein Asteroid an uns vorbei, also an der Erde. Und zwar ziemlich nahe. Das ist etwa ein Viertel der Strecke Erde-Mond. Ein Viertel, also ziemlich nahe. Aber ist ein ordentliches Drum, das sehen wir trotzdem nicht, weil es ist trotzdem zu klein. Also, ich sage ja, ich habe es ja versprochen, es ist eine Information, die nichts ändert. Ihr Leben geht genauso gleich weiter. Jetzt mit Michael Jackson.

0: Montag, Feierabend, 18.30 Uhr mit Radio Vorarlberg. Da werden Sie informiert, da erfahren Sie, was war heute los, was ist passiert. Das sind die Nachrichten.
1: Mit Birgit Entner-Gerhold. Wer eine Schweizer Rente bezieht, darf sich ab dem heurigen Dezember auf eine Art Weihnachtsgeld freuen, nämlich auf eine 13. staatliche Rentenauszahlung. Und eben dieser 13. Bezug wird auch in Österreich steuerlich begünstigt sein. Das hat das Finanzministerium jetzt klargestellt. Die SPÖ sieht darin eine wichtige Entlastung für alle Grenzgänger-Pensionistinnen und Pensionisten im Land. In Vorarlberg gibt es 13 Schulstandorte mit 47 Ganztagesklassen. Vor zwei Jahren waren es 30 Klassen mehr. Der Rückgang liege an der gesunkenen Nachfrage, heißt es in der Bildungsdirektion. Statt einer ständigen Ganztagesklasse sei für viele Eltern eine flexible Tagesbetreuung an bestimmten Wochentagen wichtiger. Bundesliga-Aufsteiger Austria Lustenau hat den Vertrag mit Trainer Markus Mader verlängert. Der Dornbirner hat mit der Austria heuer zum zweiten Mal den Meistertitel der zweiten Liga geholt und hat jetzt seinen Vertrag um zwei Jahre bis Sommer 2028 verlängert.
0: Kurz nach 6:30 Radio Vorarlberg und heute Abend bzw. in der kommenden Nacht müssen wir immer wieder mit Regen rechnen. Morgen Dienstag ist es am Vormittag ganz schön, bis etwa Mittag scheint die Sonne und am späten Nachmittag und am Abend kann es dann schon wieder ein bisschen regnen, am Mittwoch dann auch immer wieder, aber da kommt dazwischen wieder die Sonne heraus, die Temperaturen steigen langsam in den nächsten Tagen, am Mittwoch haben wir schon bis zu 20 Grad im Schatten. Und der Verkehrsservice, da liegen uns keine aktuellen Meldungen vor, Sie kommen gut voran, wenn Sie Hinweise haben, gerne 0800 20 4000. Und schon gibt's wieder Musik.
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0: Gleich Gloria Gaynor, I am what I am. Und das, oh, herrlich, Feierabend mit Genesis in 2D.

0: Wie kommt eine Truppe aus Vorarlbergerinnen und Vorarlberger dazu, nach Burgenland zu fahren, um dort Käsknöpfle zu machen? Ja, ganz einfach. Wir sind so veranlagt, wir Vorarlberger. Wir machen das für einen guten Zweck, nämlich für Licht ins Dunkel. René Winkel, wie kam es dazu? Wie kam es zu der Idee?
1: Wir haben die Familie Mixix vor ungefähr 15 Jahren schon kennenlernen dürfen. Und da haben wir uns also sehr, sehr gut verstanden. Und sie haben uns einmal gefragt, ob wir gerne ins Burgenland kommen und umgekehrt sind nach Radlberg. Und es ist eine tolle Freundschaft entstanden. Und so haben wir das Ganze ins Rollen gebracht. Weil ich sage, uns geht's gut. Und wenn wir da ein bisschen etwas an die Bevölkerung zurückgeben dürfen, wo es nicht so gut geht, ist das eine ganz tolle Herzensangelegenheit.
0: Coole Idee, oder? Und wie sind die Burgenländer? Die machen zu den Käsknöpfle gleich einen besonders passenden Wein dazu. 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
1: Am Mikrofon Daniela Nicolai. Der größte Spionageprozess der vergangenen Jahre in Österreich steht kurz vor dem Abschluss. 12 Tage wurde gegen den früheren Verfassungsschützer Egisto Ott verhandelt. Heute haben Anklage und Verteidigung ihre Schlussplädoyers gehalten. Die beiden Staatsanwältinnen sind überzeugt, dass Ott für den russischen Geheimdienst spioniert hat. Beate Tomasowitsch.
2: Es geht um Datenabfragen in internationalen Datenbanken, die Egisto Ott durchgeführt hat. Herausfinden wollte er den Aufenthaltsort eines ehemaligen russischen Geheimdienstoffiziers. Ott sagt, er habe in dienstlichem Auftrag gehandelt, er sollte den Mann für westliche Geheimdienste rekrutieren. Der Staatsanwalt zerpflückt diese Verteidigung. Es gibt keine Aktenzahl, keine Berichte, keiner seiner Vorgesetzten weiß etwas von dieser geheimen Aktion mit dem Namen Doktor. Der Schluss der Staatsanwaltschaft: Ott hat die Abfragen im Auftrag des russischen Geheimdienstes gemacht. Durch diese Abfragen habe Ott nicht nur Amtsmissbrauch begangen, sondern er habe auch die nationale Sicherheit Österreichs gefährdet. Die Verteidigung ist erst jetzt am Wort. Allerdings hat Ott heute selbst Stellung genommen. Er habe nichts getan, er habe keine Daten an Russland weitergegeben, hat er gesagt. Das Urteil wird am Mittwoch fallen.
1: Die KV-Verhandlungen in der Elektroindustrie kommen nicht voran. Auch die vierte Runde blieb ergebnislos. Die Gewerkschaft droht bereits mit Streik, sollte es bei den nächsten Gesprächen Ende Mai keine Einigung geben. Nach der tödlichen Kuhattacke in Osttirol sind noch etliche Fragen offen. Der genaue Hergang des Unglücks ist unklar. Eine Wanderin kam ums Leben, ihr Ehemann wurde schwer verletzt. Er konnte bis jetzt nicht befragt werden. Heute haben sich weitere 3 Personen gemeldet, die von derselben Kuhherde angegriffen worden waren. Mehr von Wolfgang Böhmer.
3: So erzählt heute der Lienzer Tierarzt Bernhard Radetzky von einer Attacke gestern genau in dem Bereich. Auch er ist mit seiner Frau zu Fuß unterwegs, wird beim Angriff aber zum Glück nur leicht verletzt. Offenbar war im Bereich eine Spaziergängerin mit einem Hund unterwegs, der laut dem angegriffenen Tierarzt wohl eine Rolle gespielt haben dürfte.
4: Eigentlich war das Ziel der Herde der Hund und wir sind da eigentlich unbedarft dazwischen geraten und eine hat uns dann attackiert und das einzige Glück war, dass die Kuh von uns abgelassen hat und der Herde wieder weiter gefolgt ist. Und wir haben dann leider später, eine Viertelstunde später oder 20 Minuten später erfahren, dass diese Familie leider sehr schwer attackiert wurde.
3: Der Ehemann der getöteten Frau konnte noch nicht einvernommen werden. Andere direkte Augenzeugen gibt es nicht. Der 65-Jährige konnte inzwischen aber von der Intensiv- auf die Beobachtungsstation an der Klinik Innsbruck verlegt werden.
1: Altkanzler Wolfgang Schüssel wird morgen in Straßburg mit einem neuen Orden des EU-Parlaments ausgezeichnet. Auch Deutschlands frühere Kanzlerin Merkel, der ukrainische Präsident Zelensky und Polens Ex-Präsident Walesa erhalten den Orden für besondere Verdienste um Europa und seine Werte. Das waren die Nachrichten.
5: Und in der kommenden Nacht regnet es. Morgen Vormittag ist es dann schön sonnig bis etwa zum Mittag. Am Nachmittag kommen dann Wolken, am späten Nachmittag und am Abend kann es dann wieder hier und da regnen. Auch am Mittwoch gibt es immer wieder Regenschauern. Aber dazwischen auch ein bisschen Sonne und schon bis zu 20 Grad. 7:03, der Verkehrsservice, da liegen uns keine Meldungen vor. Eine gute Fahrt.
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5: Neue Woche, neues Glück, schönen Montag, 7:15. Unser kleines Spielchen, erkenne den Song nach der allerersten Sekunde. Einfach nur so, zum Spaß. Wir brauchen den Musikspezialist des Abends heute. Es geht nämlich um diesen Song hier. Was ist das? Wie heißt er? Wenn Sie Lust haben, können Sie auch sagen, von wem der ist. Aber es ist gar nicht so wichtig. Wie heißt der Song? Das ist, ich glaube, ein bisschen verzwickt. 055 72 38 30. Sie schaffen das.

0: Jennifer Popo Lopez hier, Radio Vorarlberg, und unser kleines Spielchen kurz nach 7. Erkenne den Song nach der allerersten Sekunde. Na, klingt nach einem romantischen Feierabendsong. Schauen wir mal. Der Vincent aus Feldkirch ist am Telefon, er probiert's und ist gerade im Auto.
1: Ich bin gerade beim Heimweg vom Schaffen und habe den Song erkannt.
0: Was ist es denn? Was ist es für ein Song?
1: Es ist Can't Fight This Feeling von Iman REO Speedwagon.
0: Und wieso bist du dir da so sicher?
1: Ist in meiner Playlist drin, höre ich immer wieder.
0: Du hast eine coole Playlist.
1: REO Speedwagon.
0: Die beste hast du, okay. Magst du ein paar Grüßel durchgehen auf dem Heimweg?
1: Gern würde ich meine ganzen Kollegen aus dem MCCM Feldkirch grüßen.
0: Was ist das?
1: Das ist der Motocross Club in Feldkirch.
0: Ah.
1: Der auch wieder dieses Jahr übrigens das Rennen in Feldkirch veranstaltet. Wir haben jetzt letztes Jahr leider Pause machen müssen und sind dieses Jahr zurück mit dem Motocross Rennen am Montikel in Feldkirch.
0: Wann geht's los?
1: 20. und 21. Juni.
0: Wird gerade notiert, 20. und 21. Juni. Also dann gute Heimfahrt und viel Spaß mit REO Speedwagon, diesmal von unserer Playlist für dich.
1: Perfekt.

0: Kult aus den 60ern. The Animals, House of the Rising Sun. Und jetzt wieder zurück in die Gegenwart zum 18. Mai 2026, 19.30 Uhr, die Nachrichten.
1: Mit Birgit Entner-Gerhold. Das Land investiert in diesem Jahr knapp 90 Millionen Euro in die Erhaltung und den Ausbau der Straßen. Das mit Abstand größte Projekt ist der Stadttunnel Feldkirch, für den 48 Millionen Euro ausgegeben werden. Landesstatthalter Christoph Bitschi will auch die Verkehrssituation bei der Abfahrt Dornbirn Nord und beim Güterbahnhof entschärfen. Bis Ende des Jahres soll die Zollabfertigung an der Grenze digital möglich sein. Mehr als 350.000 Euro haben Zöllner bei einer Routinekontrolle in einem Zug in Bux im Rucksack eines Schweizer Fahrgastes gefunden. Der 50-Jährige ist über Vorarlberg in die Schweiz eingereist. Das Bargeld wurde beschlagnahmt, nämlich wegen des Verdachts auf Geldwäsche oder Terrorismusfinanzierung. Bundesliga-Aufsteiger Austria Lustenau hat den Vertrag mit Trainer Markus Mader verlängert. Der Dornbirner hat mit der Austria heuer zum zweiten Mal den Meistertitel in der zweiten Liga geholt und hat jetzt seinen Vertrag um 2 Jahre bis Sommer 2028 verlängert.
0: Es wird wärmer, es wird sonniger ab der zweiten Wochenhälfte. Bis dahin müssen wir uns noch ein bisschen gedulden. Es regnet in der kommenden Nacht immer wieder. Morgen, Dienstagvormittag, ist es dann relativ schön. Bis zum Mittag, am Nachmittag dann wieder wolkig und am Abend kann es hier und da regnen. Am Mittwoch dann wieder, immer wieder Regen im Tagesverlauf. Aber es gibt dann schon ein bisschen Sonne dazwischen. Und da haben wir dann schon 21 Grad und bis zum Wochenende hin 27, 28 Grad und viel, viel Sonne. So, aber jetzt wieder auf die Straße an diesem Montag. Abend, da kommen Sie gut voran, es liegen uns keine Meldungen vor.
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0: Und schon wieder Musik. Eros Ramazzotti gleich, Più Bella Cosa. Und das hier unser Feierabendsong für diesen Montag um 7:30 Uhr. Schade, mit Smooth Operator.

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1: 125 Erbstücke zum 125-jährigen Jubiläum der Stadterhebung von Dornbirn. Dornbirnerinnen und Dornbirner zeigen jetzt persönliche Erinnerungsstücke aus ihren Familien und erzählen auch die Geschichten dahinter. Zum Beispiel Marco Hamida und Bernhard Fritz.
2: Ein Teekessel von Marokko für meinen Papa. Wo wir im Urlaub waren, hat das einmal meine Mama mitgenommen. Und dass man die Tradition vom Tee trinken auch bewusst weitermachen kann. Und das, was dir noch ist, ist der Pfefferminz. Wächst bei uns im Garten und der kommt auch von meinem Papa daheim.
3: Das Erbstück ist ein Bild, ein Totenbild von meinem Großvater, der sehr früh gestorben ist. Und das hat mir meine Großmutter hat mir das vermacht, oder? Als Andenken, weil ich den ja selber gerne noch mal kennt habe. Und für mich hat das eine klare Bedeutung, weil ich immer noch dort wohne, wo mein Großvater, der ist Architekt gewesen, das Haus, wo er eigentlich auch gebaut hat.
1: So, das waren jetzt nur zwei Erbstücke von insgesamt 125 vom Stadtmuseum in Dornbirn. Und das ist auch Thema jetzt gleich nach 8 in unserem Kulturmagazin hier bei Radio Vorarlberg.

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1: Am Mikrofon Daniela Nicolai. Patientinnen und Patienten sollen künftig nur noch zum Facharzt gehen können, wenn sie vorher eine Überweisung vom Hausarzt einholen. Dieser Vorschlag ist aus den Verhandlungen über die geplante Gesundheitsreform durchgesickert und er sorgt schon jetzt für Ärger bei der Ärzteschaft. Mehr von Viktoria Waldhäusl.
2: Nicht mehr direkt, sondern nur noch mit Zuweisung zur Fachärztin oder zum Facharzt. Dieser Vorschlag sorgt derzeit für Ärger beim Berufsverband der Fachärztinnen und Fachärzte. HNO-Ärztin Verena Niederberger-Leppin.
3: Meine Erfahrung ist, dass die Patienten ganz genau wissen, wo sie hingehen sollen und wo sie hingehören. Und ich finde die Idee dieses Zwangs-Gatekeepings eine totale Entmündigung der Patienten.
2: Auch die Ärztekammer lehnt eine Überweisungspflicht, wie es heißt, ab. Im SPÖ-geführten Gesundheitsministerium will man sich nicht festlegen. Ziel sei aber jedenfalls ein, Zitat, übersichtlicheres und besser navigierbares System. Wie das erreicht werden kann, wird noch verhandelt und soll bis Ende des Jahres feststehen.
1: Der Mineralölkonzern OMV produziert künftig mehr Erdgas. Heute wurde in Wittau in Niederösterreich ein neues Gasfeld in Betrieb genommen. Es ist der größte Gasfund der vergangenen 40 Jahre. Mit dem Gas aus der Lagerstätte in der Nähe von Wien sollen etwa 100.000 Haushalte versorgt werden. Die Abhängigkeit von ausländischen Erdgasimporten könne damit reduziert werden, sagt OMV-Chef Stern. Die Verhandlungen zwischen den USA und dem Iran über ein Ende des Krieges kommen nicht voran. Stattdessen werden gegenseitige Drohungen ausgetauscht. Die Sorge wächst, dass die Kämpfe wieder aufflammen könnten. Miriam Bella berichtet.
4: In einem Posting auf seiner Plattform Truth Social erklärt Donald Trump dem Iran laufe die Zeit davon. Die Uhr tickt. Sie sollten sich beeilen, sonst bleibt nichts von ihnen übrig, schreibt der US-Präsident. Washington hat Teheran aufgefordert, sein Atomprogramm aufzugeben und die Blockade der Straße von Hormuz zu beenden. Teheran hat heute eigenen Angaben zufolge über die pakistanischen Vermittler einen neuen Vorschlag für ein Ende des Krieges an die USA übermittelt. Der Iran hat schon zuvor ein Ende der US-Blockade iranischer Häfen und einen Waffenstillstand an allen Fronten gefordert, einschließlich im Libanon, wo Israel gegen die vom Iran unterstützte Hisbollah kämpft.
1: Die USA verlängern die Lockerung der Russland-Sanktionen erneut. Der Verkauf von russischem Erdöl wird für weitere 30 Tage erlaubt. Hintergrund ist die Ölknappheit durch die Sperre der Straße von Hormuz. Die gelockerten Sanktionen gelten seit März. Ausgenommen sind russische Öllieferungen an den Iran, Kuba und Nordkorea sowie von Russland besetzte Gebiete in der Ukraine. Das waren die Nachrichten.
5: Und wir sind beim Wetter für Vorarlberg. In der kommenden Nacht regnet es immer wieder. Morgen Vormittag ist es schön, bis zu Mittag etwa. Am Nachmittag dann wolkig, am Abend kann es dann wieder hier und da regnen. Auch am Mittwoch gibt es im Tagesverlauf immer wieder ein paar Regengüsse. Aber dazwischen zeigt sich auch die Sonne. Und wir haben dann schon bis zu 21 Grad und dann im Rest der Woche, da wird es dann immer wärmer und immer sonniger. 3:08, der Verkehrsservice, hier liegen uns keine Meldungen vor. Eine gute Fahrt.
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6: Ab heute beginnt die österreichische Gasfirma OMV an einem neuen Ort mit der Förderung von Gas. Die Gasförderung macht die OMV im Ort Wittau in Niederösterreich. Bei der Gasförderung bohren Arbeiter Löcher in die Erde. Die Arbeiter holen das Gas mit großen Rohren nach oben. Die OMV hat das Gas in Wittau vor 3 Jahren entdeckt. Durch die Förderung von Gas in Wittau wird Gas aber für Bewohner in Haushalten nicht gleich billiger. Aber Österreich muss durch die Gasförderung in Wittau nicht mehr so viel Gas aus anderen Ländern kaufen. Bisher kauft Österreich sehr viel Gas aus Deutschland, Italien oder Norwegen. Im vergangenen Jahr wurden weltweit fast 3000 Personen hingerichtet. So viele Hinrichtungen hat es weltweit zuletzt im Jahr 1981 gegeben. Das zeigt der jährliche Bericht der Menschenrechtsorganisation Amnesty International. Die meisten Hinrichtungen hat es in den Ländern China, Iran und in Saudi-Arabien gegeben. Genaue Zahlen für Hinrichtungen in China gibt es aber nicht. Zahlen zu Hinrichtungen in China sind ein Regierungsgeheimnis. Gut ist laut Amnesty International Österreich die Abschaffung von Hinrichtungen in 113 Ländern. Die Sängerin Dara aus dem Land Bulgarien hat den Musikwettbewerb Eurovision Song Contest 2026 gewonnen. Mit Dara hat zum ersten Mal das Land Bulgarien den ESC gewonnen. Der 70. Eurovision Song Contest war heuer in der Wiener Stadthalle. Dara hat den Eurovision Song Contest mit ihrem Lied Bangaranga gewonnen. Der Eurovision Song Contest ist im kommenden Jahr im Gewinnerland Bulgarien. Der österreichische Sänger Cosmo hat heuer nur 6 Punkte bekommen. Cosmo ist damit auf dem vorletzten Platz. Das waren die Nachrichten in einfacher Sprache, gelesen von Eva-Maria Fuhn. Redaktion Felix Strasser und Lorenz Lohr.
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7: Ich freue mich, dass Sie wieder mit dabei sind. Und das sind die Schlagzeilen. 125 Erbstücke. Die Stadt Dornbirn feiert ihr 125-jähriges Bestehen. Auf der Museumswiese des Stadtmuseums wird dabei gezeigt, Stadtgeschichte schreiben alle. Topographie der Erinnerung. Der aus Vorarlberg stammende Archivar, Künstler, Verleger und Weitreisende Lukas Birk zeigt im Atrium des Vorarlberg-Museums eine ungewöhnliche Ausstellung. 10 fiktive Persönlichkeiten aus den unterschiedlichsten Weltgegenden erzählen vom Zweiten Weltkrieg. Und auch Musik haben wir in petto. Touren der Zeit beim Frühjahrskonzert des Musikvereins Concordia Lustenau.

Der bekannte Vorarlberger Architekt Bruno Spagolla ist am vergangenen Sonntag nach längerer Krankheit im Alter von 76 Jahren verstorben. 1949 in Bludenz geboren, studierte er bei Roland Rainer an der Akademie der Bildenden Künste in Wien Architektur. 1981 eröffnete er sein eigenes Architekturbüro in Bludenz und war einige Jahre Präsident der Zentralvereinigung der Architekten Österreichs. Einer breiten Öffentlichkeit bekannt wurde Bruno Spagolla allerdings erst durch seine Auftritte im Regionalfernsehen, denn zwischen 1980 und den 1990er Jahren hieß es einmal wöchentlich im ORF Vorarlberg Plus Minus. In mehr als 150 Vor-Heute-Beiträgen wurden Gebäude und Phänomene, wie etwa Zersiedelung, von Architekt Roland Gneiger und später auch von Bruno Spagolla analysiert und kritisiert. Dabei war Spagolla nachhaltiges Bauen und Sanieren immer ein großes Anliegen. Für sein privates Bauen wurde er mit dem ersten Vorarlberger Energiesparhauspreis ausgezeichnet. Er wurde aber auch für zahlreiche öffentliche Bauten prämiert. Den österreichischen Bauherrenpreis bekam er etwa 2004 für das Gemeindezentrum in Blons. Seine Handschrift zeigen auch die ATIP-Moschee in Bludenz, das Gemeindehaus in Ötz und die Welle im Hafen von Bregenz.

1901 wurde Dornbirn zur Stadt erhoben. 125 Jahre später wird deutlich, Stadtgeschichte schlummert nicht nur in Archiven, sondern auch in den Wohnzimmern der Menschen. Das Dornbirner Stadtmuseum hat sich zum Jubiläum die Aktion 125 Erbstücke einfallen lassen. Statt einer klassischen Geschichtsausstellung erzählen Dornbirnerinnen und Dornbirner ihre ganz persönlichen Geschichten anhand von Erinnerungsstücken aus ihren Familien. Denn Stadtgeschichte schreibt jede und jeder. Musikalisch gefeiert wurde außerdem mit allen Chören aus Dornbirn. Lisa Oberholzer hat die Leiterin des Stadtmuseums und Kuratorin von 125 Erbstücke, Petra Zudrell, sowie Chorleiter Paul Fadani zum Interview gebeten. Darüber hinaus erzählen Marco Hamida und Bernhard Fritz von ihren Erbstücken.

0: Die großformatigen Porträts der Fotografin Sarah Mistura zeigen Menschen gemeinsam mit ihren persönlichen Schätzen. Kurze Interviews der Journalistin Theresia Bilgeri erzählen die Geschichten hinter den Erinnerungsstücken. Warum keine klassischen historischen Objekte gezeigt werden, sondern persönliche Erbstücke der Dornbirnerinnen und Dornbirnern, erzählt die Leiterin des Stadtmuseums und Kuratorin von 125 Erbstücke, Petra Zudrell.
1: Ja, ich finde, Menschen machen Geschichte und jeder Mensch lebt ja in einem Generationenzusammenhang. Und durch die mitgebrachten Erbstücke haben wir sehr viele Generationenbeziehungen, die hier erzählt werden. Man beschäftigt sich mit der eigenen Familie, sucht in Erinnerungen, überlegt, was ist mir wichtig, was würde ich mitnehmen, und das haben wir ausgestellt.
0: Wichtig sei vor allem gewesen, dass sich möglichst viele unterschiedliche Menschen an dem Projekt beteiligen.
1: Das Stadtmuseum Dornbirn arbeitet eigentlich bei jeder Ausstellung mit Bürgerbeteiligung. Wir machen im Vorfeld oft Sammelbüros. Dieses Mal haben wir 11 Tagestermine gehabt, an denen wir 125 Menschen interviewt haben und fotografiert haben. Wir haben darauf geachtet, dass wir Menschen gefragt haben, die Dornbirn am Leben halten, die nicht in Chefpositionen sitzen, aber die aus der Gastronomie, aus dem Handel, aus dem Gewerbe bekannt sind, aus der Bildung. Einfach Menschen, die unsichtbar ihre Arbeit machen oder erst neu hinzugekommen sind, zugezogen sind und in Deutschkursen Deutsch lernen.
0: Ob Instrument, Hut oder Silberlöffel, wie Puzzleteile fügen sich die Erinnerungsstücke zu einer gemeinsamen Stadtgeschichte zusammen. Beispielsweise haben Marco Amida oder Bernhard Fritz ihre Geschichte mit ganz persönlichen Erbstücken erzählt.
2: Ein Teekessel von Marokko, von meinem Papa, wo wir im Urlaub waren, der hat einmal meine Mama mitgenommen. Und dass man die Tradition vom Tee trinken auch bewusst auch weitermachen kann. Und das, was drin ist, ist der Pfefferminz. Wächst bei uns im Garten und der kommt auch von meinem Papa daheim.
3: Das Erbstück ist ein Bild, ein Totenbild von meinem Großvater, der sehr früh gestorben ist. Und das hat mir meine Großmutter hat mir das vermacht, oder? Als Andenken, weil ich den ja selber gerne mal kennt habe. Und für mich hat das eine Bedeutung, weil ich immer noch dort wohne, wo mein Großvater, der ist Architekt gewesen, das Haus, wo er eigentlich hochgebaut hat, oder?
0: Jeder und jede schreibt Stadtgeschichte. Genauso zugänglich soll auch die Ausstellung sein.
1: Es ist uns wichtig, dass die Ausstellung für alle barrierearm zugänglich ist. Deshalb sind wir sehr froh, dass wir hier ebenerdig im Freien eine Ausstellung machen können. Wir verlangen hier auch keinen Eintritt. Das heißt, wir haben jetzt wirklich erstmals eine sehr niederschwellige Ausstellung, was uns ansonsten leider durch das denkmalgeschützte Haus und keinen Lift nicht möglich ist. Aber es ist ein erster Schritt dazu.
0: Die Ausstellung 125 Erbstücke soll auch das Stadtmuseum selbst sichtbarer machen.
1: Ich hoffe sehr, dass sich das auswirkt auf die Wahrnehmung in der Stadt. Wir haben wirklich ein bisschen ein Sichtbarkeitsproblem. Wir sind zwar zentral am Marktplatz gelegen, aber ganz viele Leute haben gewisse Hemmungen hineinzukommen. Es gibt einfach eine Hemmschwelle. Das Haus wirkt sehr abweisend, weil es einmal auch ein Privathaus war. Und jetzt ist es wirklich so, wumm, ich bin da. Und das freut uns sehr.
0: Für die Zukunft wünscht sich Kuratorin Petra Zudrell ein offeneres Museum mit weniger Barrieren. Auch ein Lift ist angedacht.

0: Auf der anderen Seite des Marktplatzes bei der St. Martinskirche steht ebenfalls Gemeinschaft im Mittelpunkt. Dafür sind alle Chöre aus Dornbirn zusammengekommen, erzählt Dirigent Paul Faderny.
1: In diesem Fall war es so, dass der Wunsch oder die Vorstellung von der Stadt war, dass man, weil es ja der Europatag ist, dass alle Dornbirner Chöre zusammen flashmobartig Freude schöner Götterfunken singen. Und aus dieser Idee hat sich dann das Programm herausentwickelt, weil meine Idee war dann, dass wirklich so alle musikalischen Kräfte von Dornbirn sich vereinen und ein großes Konzert für Dornbirn machen.

0: Wir haben ja so viele tolle Instrumentalisten an der Musikschule, die ganzen Musikschullehrer und die Jugendorchester, Musikerinnen und Musiker, dass wir dann die Chorfantasie von Beethoven wählen, die alles miteinander vereint, eben ein großes Orchester, einen großen Chor, Solisten, wir haben auch ganz tolle Gesangspädagoginnen und Pädagogen an der Musikschule und dann braucht es auch noch einen Klaviersolisten und da ist natürlich jetzt Dornbirn besonders gesegnet mit dem Tobias Jakob, einen jungen 17-jährigen Burschen, der kometenhaft jetzt gerade am Klavier seine Entwicklung macht und diese Kräfte sind ganz ideal jetzt für diese Programmauswahl, dass man quasi sagt, man hat so als Höhepunkt des ganzen Konzertes die Chorfantasie, die Themen von Freude schöner Götterfunken in sich trägt und jeder Chor singt noch sein Lieblingslied dazu und stellt sich der Dornbirner Öffentlichkeit vor, dass es dann zu einem ganz bunten Mosaik kommt von verschiedenen Chorliedern.
1: 125 Porträts und 20 Chöre sind für das Jubiläum in Dornbirn zusammengekommen. Was am Ende bleiben soll? Stadtgeschichte schreibt jeder und jede.

Die Ausstellung 125 Erbstücke mit 125 großformatigen Porträts von Dornbirnerinnen und Dornbirnern ist noch bis 18. Oktober auf der Museumswiese und an den Fassaden des Stadtmuseums Dornbirn zu sehen.

Lukas Birk ist Fotograf, Archivar und Verleger und reist seit vielen Jahren in abgelegene Gegenden unserer Erde. Er fotografiert in Afghanistan, verlegt Bücher in Myanmar und macht Ausstellungen in China. In seiner Heimat Vorarlberg hat er vor 5 Jahren den Kulturpreis gewonnen und jetzt auch seine erste große Ausstellung eröffnet. Im Vorarlberg Museum beleuchtet er den Zweiten Weltkrieg aus neuen Perspektiven. Carina Jilk über ein ungewöhnliches Projekt, das einer Krim-Tatarin und einer philippinischen Guerillakämpferin eine bisher ungehörte Stimme gibt.

0: Was Lukas Birk macht, ist keine oder eine völlig neue Form von Geschichtswissenschaft. Der Verleger, Fotograf, Archivar und Weltreisende erzählt Geschichte entlang von Geschichten. In der Ausstellung machen 10 fiktive Biografien den Zweiten Weltkrieg als tatsächlich weltumspannendes Ereignis begreifbar. Birk hat dafür recherchiert, Quellen durchforstet, gesammelt, Interviews gemacht. Es entstehen Porträts von Menschen, die zur selben Zeit an unterschiedlichen Orten hätten leben können. Daraus hat Lukas Birk ein Buch gemacht und im Vorarlberg-Museum die umlaufende Wand des Atriums bunt gestaltet. Es finden sich die Geschichten der indischen Krankenschwester, die in Italien arbeitete, des jüdisch-französischen Soldaten, der in Nordafrika stationiert war, eines Schwarzen, der für Amerika diente, oder einer philippinischen Lehrerin, die sich im Widerstand betätigte. Denken wir an den Zweiten Weltkrieg, denken wir gemeinhin an Deutschland und Österreich. Lukas Birk erweitert den Blick.
1: Wir haben unsere Idee des Zweiten Weltkrieges. Die Idee ist natürlich geformt von, wie wir diese Geschichte aufarbeiten, im lokalen, im regionalen, im nationalen Sinne. Aber diese Geschichte hat natürlich zu tun, wer diese Geschichte schreibt und der Blickwinkel auf diese Geschichte. Und der Zweite Weltkrieg wird in Japan anders erzählt, der wird in Amerika anders erzählt, der wird in Indien anders erzählt. Und es ist spannend, diese verschiedenen Blickwinkel irgendwie miteinander zu vereinen und von diesen Perspektiven zu lernen. Und das ist Teil dieser Ausstellung, des Buches, dieses Projektes, diese Blickwinkel irgendwo anzunehmen und vielleicht unser eigenes Verständnis zu erweitern.
2: Ich glaube, das kann man einen unzuverlässigen Erzähler nennen, was ihn ausmacht. Man glaubt, alles, was man sieht, hat tatsächlich stattgefunden, hat es auch, aber in der Geschichte von mehreren Personen. Und das hat er verdichtet zu einer Biografie. Und das ist für uns ganz schwer fassbar. Weil es gibt entweder Historiker oder es gibt Künstler. Aber jemand, der beides so perfekt verbindet, das habe ich noch nie erlebt. Sehr spannend.
0: Sagt Katrin Dünser vom Vorarlberg-Museum. Sie hat Lukas Birk eingeladen, das, was er normalerweise weltweit tut, auch in Vorarlberg zu zeigen.
2: Gerade hinsichtlich der brennenden Themen unserer heutigen Zeit ist es wichtig, dass man sieht, wie haben Palästinenser aus ihrer Sicht das erlebt. Wie haben Inderinnen und Inder das erlebt. Und erst wenn wir diese Geschichten mit einbauen in unsere Erinnerungskultur, bewegt sich etwas und haben wir mehr Verständnis, weil es geht ja um das, dass wir einander besser verstehen. Wir stehen am Ende der Zeitzeugenschaft, was den Zweiten Weltkrieg anbelangt, und es bedarf neuer Formen der Erinnerung. Wir müssen neue Möglichkeiten finden, und ich glaube, es gibt einen sehr schönen Satz, der hier an einer Pinnwand steht: Wer sich seiner Vergangenheit nicht erinnert, ist dazu verdammt, sie zu wiederholen.

0: Also wir haben 10 Narrative und aus diesen 10 Narrativen, 10 Geschichten, würde ich sagen, für mich am spannendsten war die Firuza, eine Krim-Tatarin, weil ich selber über diese Geschichte ganz wenig gewusst habe, über Krimea, über die Tataren, wie die von Stalin quasi deportiert worden sind, wie viele von denen umgekommen sind in dieser Deportation. Das war eine spannende Geschichte und auch die Geschichte von Asha Singh, einer Indin aus dem Punjab, die Krankenschwester in Italien war. Und dieser Einfluss, diesen großen Einfluss, den die indische Armee gehabt hat, also innerhalb des britischen Kolonialempires, auf den Weltkrieg und wie viele Soldaten und Krankenschwestern und Helfer damit beteiligt waren. Das waren zwei Sachen, die ich nicht so gewusst habe in diesem Ausmaße. Und das war für mich auch spannend, das in der Recherche selber zu erfahren.
1: In der Ausstellung werden wir hineingezogen in die Geschichten eines Feldkochs aus Kenia, eines japanischen Soldaten, eines Vorarlberger Tischlers oder einer Krim-Tatarin. Alle erzählen von Verlust und Hoffnung. Macht der Krieg alle gleich?
0: Wir haben bei uns in Österreich, in Mitteleuropa, den Luxus, dass es Archive gibt. Es gibt Ressourcen zur Aufarbeitung, es gibt Ressourcen für Archive und auch den Zugang zu diesen Archiven. Das gibt es natürlich in vielen Ländern nicht. Das heißt, die Leute sind sich der Vergangenheit nicht bewusst. Die haben den Luxus nicht, Zugang zu dieser Vergangenheit irgendwo zu kriegen. Das heißt, es gibt keine Online-Archive, Fotoarchive und das visuelle Material, das verschwindet. Und das ist so Teil meiner Arbeit, ist dieses visuelle Material, ob es jetzt in Afghanistan oder in Myanmar ist, zu finden, aufzuarbeiten und zugänglich zu machen. Weil das irgendwie für mich eine Verantwortung ist. Wir haben diesen Luxus bei uns ja auch aus einem Grund, historisch gesehen. Und diesen Luxus, dieses Privileg, ist so Teil meiner Arbeit, das quasi weiter zum Geben und mit dem zum Arbeiten.
1: Die einzelnen Biografien, deren Bildmaterialien und Dokumente, Briefe und Fotos überlagern sich, breiten sich im Atrium aus wie eine riesige begehbare Landkarte. Ein öffentliches Fotoalbum von Opfern, Tätern oder Personen, die beides sind. Geschichte auf dem Spielfeld der Erinnerungskultur von heute. Wer entscheidet, wie und woran erinnert wird, hat die Macht, sagt Michael Kasper, Direktor des Vorarlberg-Museums.
2: Ich denke, es ist ganz zentral, dass wir also nicht nur erzählen Ereignisgeschichte, was ist eben in diesen Jahren der 30er, 40er Jahre passiert, sondern dass wir auch darüber nachdenken, was wissen wir heute noch über diese Zeit, wie wird heute darüber verhandelt und welche Auswirkungen hat es eben auch, wie kann man heute argumentieren auf der Basis dieser damaligen Ereignisse. Also Erinnerung ist ganz entscheidend, wer erinnert, worüber erinnert man sich, wo gibt es aber eben auch Lücken und was wird nicht erinnert oder was wird vergessen oder wurde vergessen. Also all das wird, finde ich, sehr sichtbar in dieser Ausstellung, weil es um viele Regionen der Welt geht, die wir nie oder kaum am Schirm haben. Ja, also es gibt leider aktuell sehr viele Beispiele, wo man das wiedererkennen kann. Also zum Beispiel in den USA einerseits der Eingriff eben in die Erinnerung, in die museale Szene wirklich, wo wirklich die Inhalte von Ausstellungen verändert werden, wo verordnet wird politisch, was zu zeigen ist und was nicht, welche Geschichte eben zu erzählen ist und welche nicht. Aber es ist gleichzeitig auch in den ganzen Kontexten der großen Konflikte, die wir derzeit erleben, ein leider sehr wichtiger Hintergrund. Wer hat die Deutungshoheit? Wer hat damit eben auch die Macht und auch die Berechtigung zu agieren, in dieser Form zu agieren oder in jener Form zu agieren? Opferzahlen aus der Vergangenheit sind mitunter eine Argumentation für ein Handeln in der Gegenwart. Also diese Deutungshoheit über Erinnerung und Erinnerungskultur ist immanent wichtig auch für die Gegenwart und eben auch für politische Entscheidungen und politische Kommunikation heute.
1: Lukas Birks Topographie der Erinnerung, die Geschichten der indischen Krankenschwester, der Frau aus Palästina oder des Mannes aus Kenia finden sich auch in einer Publikation, eingepackt in eine Landkarte der persönlichen Geschichten. Die Schau ist bis 5. Juli zu sehen.

0: Der Musikverein Concordia Lustenau will seine Fans jedes Jahr mit einem ganz besonderen Highlight beim Frühjahrskonzert überraschen. Heuer ist das wohl wirklich gelungen. 80 Musikantinnen und Musikanten der Concordia luden gemeinsam mit der Swingwerk Big Band zu einem Jazz- und Swinglastigen Abend in den Reichshofsaal. Höhepunkt des Konzerts war die Uraufführung des Stücks Touren der Zeit, das der Schweizer Komponist und Arrangeur Gilbert Tinner eigens für den Musikverein geschrieben hat.
1: Drei Sätze, 18 Minuten. So lange dauerte es, die Stickereigeschichte Lustenaus musikalisch zu erzählen. Für Josef Eberle, den Kapellmeister des Musikvereins Concordia, war diese Uraufführung eine bewegende Erfahrung.
2: Und Gilbert hat es wirklich so geschrieben, dass man sagen kann, es gibt immer wieder Momente drin, wo man sagen kann, okay, das müsste man fühlen, oder? Seien das diese feinen Sticheleien, wo man tititam, tititam, tatata, oder? Das war für mich, ohne die Partitur am Anfang gesehen habe, ich gleich schon gewusst, okay, das können nur Stickereimaschinen sein, das ist leicht zum Interpretieren.
1: Für Gilbert Tinner, den Komponisten von Touren der Zeit, hieß das, sich intensiv mit der Geschichte der Lustenauer Stickerei zu beschäftigen. Wobei, komplettes Neuland war die Materie nicht für ihn.
3: Ich habe eh einen Bezug zur Stickerei, weil meine Mama hat in der Stickereiszene geschafft auch. Also Schiffli und all die Begriffe und Stickereimaschinen, das ist mir alles das ist mir bekannt. Und aufgrund von dem habe ich natürlich viel besseren Zugang gehabt. Und dann fängt man an, Ideen zu suchen, was betrifft das Thema von dieser ganzen Komposition, was wollen wir von Lustenau darstellen. Eben, zum Beispiel das Schmugglerlied war ein ganz zentrales Thema, die Krisen, die wir hatten und der Kontakt zu den afrikanischen Szenen.
1: Dass es überhaupt zu dieser Kooperation kam, ist dem Lustenauer Trompeter Markus Weiß zu verdanken. Denn neben seinem Engagement beim Musikverein Concordia ist er auch Mitglied beim Bodan Art Orchester. Eine Big Band, in der jazzaffine Musiker aus dem gesamten Bodenseeraum gemeinsam musizieren. Und als Kapellmeister Josef Eberle mit der Idee von einem Gemeinschaftskonzert von Blasmusik und Big Band auf ihn zukam, war er gleich Feuer und Flamme und hatte eine zündende Idee.
4: Irgendwann hat er dann auch versucht, Arrangements zum auftreiben. Und da gibt es aber nicht so viele. Und dann ist mir die Idee gekommen, ob man da nicht eine Auftragskomposition machen könnte. Und der Gilbert, den kenne ich schon länger. Ich spiele auch beim Bodan Art Orchester, das er leitet. Und da werden nur Eigenkompositionen gespielt von den Musikern. Und somit habe ich auch die Kompositionen vom Gilbert können kennenlernen.
1: Fehlte nur noch eine Big Band, die den Musikverein Concordia bei der Umsetzung der Uraufführung schwungvoll unterstützt. Das Swingwerk, eine ebenfalls in Lustenau beheimatete Formation, wagte das Unterfangen, wie Bandleader Christian Behemanns erläutert.
5: Das ist schon eine besondere Aufgabe, weil es ist für uns geschrieben. Also das ist schon, man ist schon sehr gespannt, anders als wenn man Stücke schon kennt, die man recherchieren kann, hören kann oder woanders schon gehört hat. Das ist wirklich eine besondere Herausforderung. Aber das macht das alles einmalig und man weiß, das spielen nur wir.
1: Am Premierenabend hört Komponist Gilbert Tinner dann sein Werk zum ersten Mal.
3: Es macht keinen Sinn, dass ich vorne gehe hören. Das will ich gar nicht. Ich will auch nicht den Dirigenten. Die Dirigenten haben seine eigenen Ideen, die dürfen auch machen. Aber ich bin total happy mit dieser Aufführung. Also sehr schön gewesen. Sehr schön.

Über das Frühjahrskonzert des Musikvereins Concordia Lustenau hat Astrid Brun berichtet. Und ein außergewöhnliches Konzert mit drei Jugendchören aus drei Ländern können Sie am kommenden Pfingstmontag in Feldkirch erleben. Vorarlbergs Landesjugendchor Voices, der Landesjugendchor Südtirol und der Bündner Jugendchor präsentieren im Rahmen von Im Einklang ein stilistisch vielfältiges musikalisches Programm mit geistlichen Chorwerken und zeitgenössischer Chorliteratur. Das Konzert bildet den Abschluss nach Auftritten in Brixen und Chur. Beginn ist um 15 Uhr im Montforthaus Feldkirch. Mit diesem Hinweis verabschiedet sich für heute Annette Raschner. Vielen Dank fürs Zuhören und adieu.

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1: Am Mikrofon Daniela Nicolai. Arbeitsministerium und Sozialpartner verhandeln über mehr Lohntransparenz. Bis Juni sollte eine entsprechende Richtlinie umgesetzt werden. Sie soll Arbeitnehmern ermöglichen, zu erfahren, was etwa Kollegen in der gleichen Abteilung verdienen. Die Wirtschaftskammer wehrt sich aber dagegen. Zwar stehe man zu dem Ziel, ungerechtfertigte Lohnunterschiede abzubauen, sagt Rolf Gleißen aus der Wirtschaftskammer, aber es sei schwierig, Arbeit zu vergleichen.
2: Der Grundsatz, gleicher Lohn für gleichwertige Arbeit, klingt so einfach, aber es ist nicht ganz so einfach. Was ist gleichwertige Arbeit? Ja, nehmen wir her eine Fußballmannschaft, Männer und Frauen. Wir wissen hier, dass die Männer mehr verdienen als die Frauen, obwohl eigentlich die gleiche Arbeit geleistet wird. Eine große Frage, ist jetzt der Unterschied gerechtfertigt? Ist die Arbeit vergleichbar, ja oder nein?
1: Eine Einigung scheint aktuell nicht in Sicht. Bei einem Wohnungsbrand in Wien-Otterkring sind am Nachmittag zwei Kinder schwer verletzt worden. Die beiden im Alter von 4 und 6 Jahren mussten reanimiert werden. Laut Rettung hatten sie einen Herz-Kreislauf-Stillstand erlitten, möglicherweise durch Rauchgase. Auch ein 14-jähriges Mädchen wurde ins Krankenhaus gebracht. Sie befand sich in einem psychischen Ausnahmezustand. Warum das Feuer ausgebrochen ist, konnte noch nicht geklärt werden. Das sogenannte Phishing führt zu Schäden in Millionenhöhe. Kriminelle eignen sich durch gefälschte Nachrichten und Anrufe Daten an. Das Problem betrifft viele, wie der aktuelle Phishing-Bericht des Arbeits- und Sozialministeriums zeigt. Wie die Betrüger arbeiten, weiß Paul Sihasch.
3: Gefälschte Mails oder SMS von Banken, dem Finanzamt oder der Sozialversicherung. Laut einem Bericht des Arbeits- und Sozialministeriums sind im Schnitt besonders 46-Jährige bis 50-Jährige betroffen. Eine Ombudsstelle im Ministerium hat 1,5 Millionen Euro zurückgeholt für Betroffene in den vergangenen Jahren. Wenn Geld illegalerweise abgezogen wird, dann können unter Umständen Banken haften. Das Ministerium fordert mehr technische Hilfsmittel von den Banken für die Betrugsvermeidung. Staatssekretärin Ulrike Königsberger-Ludwig, SPÖ.
4: Ein zweiter Punkt ist, dass es eine einstündige Sperrfrist braucht bei Neuanmeldung von Geräten, weil wir wissen, dass fast 50% aller Phishing-Fälle wirklich passieren in der ersten Stunde, wenn man ein Gerät neu angemeldet hat.
3: Wichtig ist die Echtheit von Mails immer zu hinterfragen, besonders wenn es um Bank- und Zugangsdaten geht. Der Austausch im Bekannten- und Verwandtenkreis kann ebenso helfen.
1: Popstar Shakira ist nach einem jahrelangen Rechtsstreit in Spanien vom Vorwurf des Steuerbetrugs freigesprochen worden. Das Finanzamt muss der kolumbianischen Sängerin jetzt mehr als 60 Millionen Euro zurückzahlen. Shakira hat mehrere Jahre in Barcelona gelebt. Gegen das Urteil kann noch berufen werden. Und im US-Bundesstaat Idaho sind bei einer Flugschau zwei Kampfflugzeuge in der Luft zusammengestoßen und abgestürzt. Die Besatzungsmitglieder beider Maschinen konnten sich mittels Schleudersitz retten. Verletzt wurde laut den Veranstaltern niemand. Das waren die Nachrichten. Zum Wetter.
5: Die Regenschauer und Gewitter werden in den nächsten Stunden weniger, klingen im Westen aber nicht ganz ab. In der Osthälfte hingegen verläuft die zweite Nachthälfte ruhig. Die Temperaturen sinken bis zum Sonnenaufgang auf meist 10 bis 2 Grad. Morgen tagsüber steigen die Temperaturen dann auf 14 bis 23 Grad. Die 23 gehen sich ganz im Osten aus. Hier gibt es auch den meisten Sonnenschein. Im Großteil des Landes sind auch viele Wolken am Himmel. In den Alpen überwiegen die Wolken sogar. Ab Mittag tauchen dann ein paar gewittrige Regenschauer auf. So viel zum Wetter von Daniels Danker.
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8: Stefan Hövel begrüßt Sie recht herzlich. Heute präsentiere ich Ihnen erneut einen Mitschnitt mit dem Symphonieorchester Vorarlberg, ein Konzert, das wir am 12. April im Bregenzer Festspielhaus aufgenommen haben. Im ersten Teil waren da eher unbekannte Werke zu hören. Im zweiten Teil, der im Mittelpunkt der heutigen Sendung steht, war es eine Komposition, die inzwischen zur Pflichtliteratur jedes Orchesters gehört. Igor Strawinskys »Der Feuervogel«. Zu Beginn aber möchte ich Ihnen den Dirigenten dieser Produktion vorstellen. Es war dies Valentin Urjupin. Der wurde 1985 in der Ukraine geboren und hat am Moskauer Konservatorium studiert. Er dirigiert unter anderem an der Staatsoper Berlin und an der Bayerischen Staatsoper. 2019 und 2022 war er im Rahmen der Bregenzer Festspiele engagiert, mit dem SOV in Evgeni Onegin und mit den Wiener Symphonikern in der Hausopernproduktion Sibirien. Und damit zum angesprochenen Feuervogel von Igor Strawinsky. Strawinsky fühlte sich in Russland nicht wohl, konnte mit der Führung und auch der Kulturszene dort nur wenig anfangen. Er meinte, ich habe Russland nicht aus eigenem Willen verlassen, auch wenn ich vieles in meinem Russland und in Russland allgemein nicht mochte. Er lebte in der Schweiz, in Frankreich und in den USA. Allerdings noch in Russland hat er die Erstfassung seines Balletts Der Feuervogel erarbeitet. 27 Jahre alt war Igor Strawinsky damals und dieses Werk war sein internationaler Durchbruch. Es war ein Auftragswerk für das Ballet Russe in Paris. Sirrend und flirrend und effektvoll ist diese Musik. Für die Tänzerinnen und Tänzer des Balletts war es eine musikalische Herausforderung. Für Tamara Karsavina, die den Feuervogel im Uraufführungsjahr 1910 tanzte, sogar eine neue musikalische Welt. Sie schrieb: Meine musikalische Erziehung begann mit dem Feuervogel. Es war ein tränenreiches Lernen. Zwar durchdrang mich die poetische Ausdruckskraft des Feuervogels sofort, für jemanden wie mich aber, der nur auf leicht erkennbare Rhythmen und einfache, fassliche Melodien erzogen worden war, gab es Schwierigkeiten, das kompositorische Muster zu verfolgen. Strawinsky zeigte Güte und Geduld. Oft erschien er vor einer Probe früher im Theater, um wieder und wieder einige schwierige Passagen für mich zu spielen. Da war keine Ungeduld über mein langsames Verstehen, kein Herabblicken eines Meisters von seinem Rang auf mein spärliches musikalisches Rüstzeug. Zugrunde liegen diesem Ballett gleich drei Geschichten, die zu einer verwoben wurden: das Märchen vom standhaften Zarewitsch, der die verzauberte Zarewna erlöst, die Legende vom wundersamen Feuervogel und die Erzählung vom bösen Zauberer Kaschtschei. Igor Strawinsky hat nach dem Erfolg der Uraufführung dann auch noch drei Orchestersuiten aus seinem Ballett erarbeitet, um die Musik eben auch in den Konzertsaal zu bringen. Wir hören die dritte Fassung aus dem Jahr 1950.

Der Feuervogel, Ballettsuite von Igor Strawinsky in der dritten Fassung von 1945 war das. Valentin Urjupin leitete das Symphonieorchester Vorarlberg in dieser Aufnahme vom 12. April aus dem Bregenzer Festspielhaus. Dieser Mitschnitt ist eine Produktion des ORF Vorarlberg. Der Tonmeister war Christoph Maria Holzer, Musikaufnahmeleiter und Gestalter der heutigen Sendung Stefan Höfel. Rund 20 Minuten bleiben uns noch bis zu den Nachrichten und wir bleiben bei Ballettmusik. Aaron Copland destillierte seine Four Dance Episodes aus der Musik seines Balletts Rodeo. Das Werk beschreibt das Leben der Rinderhirten, also der Cowboys im 19. Jahrhundert im Norden Amerikas. Copland illustriert den Urlaub eines Buckaroos, also eines Cowboys. Eine Ranch House Party wird gefeiert, ein Saturday Night Waltz getanzt und im Finale, dem Hoedown, sind Klänge eines britischen Volksliedes zu hören, das den Fall Napoleon Bonapartes feiert. Rodeo Four Dance Episodes von Aaron Copland spielen die Musikerinnen und Musiker des Symphonieorchesters Vorarlberg unter der Leitung von Adrian Prabava.

0: Rodeo Four Dance Episodes
1: von Helen. 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
2: Im Studio begrüßt sie Daniela Nicolai. OMV erschließt neues großes Gasfeld in Niederösterreich. Der Spionageprozess gegen Igisto Ott steht vor dem Abschluss und der Eurovision Song Contest war Ziel von mehr als 500 Cyberangriffen. Soweit einige Themen des Nachtjournals. Das Wetter morgen wird wechselhaft, im Osten sonnig. Der Mineralölkonzern OMV produziert künftig mehr Erdgas. Heute wurde in Wittau in Niederösterreich ein neues Gasfeld in Betrieb genommen, der größte Fund der vergangenen 40 Jahre. Mit dem Gas aus der Lagerstätte nahe Wien sollen etwa 100.000 Haushalte versorgt werden. Außerdem wird damit die Abhängigkeit von ausländischen Gasimporten verringert. Hanna Sommersacher berichtet.
3: Mehr Gas aus Österreich. Dieses Versprechen soll der Standort Wittau für die OMV einlösen. Man könne die heimische Gasproduktion verdoppeln, wenn der Standort voll ausgebaut ist, sagt Konzernchef Alfred Stern.
4: Mit einem Potenzial von ca. 48 Terawattstunden schafft Wittau die Grundlage, Importabhängigkeit zu reduzieren und Energie wieder stärker dort zu verankern, wo sie gebraucht wird.
3: Angesichts der globalen Konflikte und damit steigender Energiepreise unterstreicht Bundeskanzler Christian Stocker, ÖVP, wie wichtig Energie aus Eigenproduktion ist.
5: Mir ist es lieber, wir fördern österreichische Ressourcen und der österreichischen Umwelt- und Sozialstandards und schaffen Arbeitsplätze, stärken unseren Standort, als dass wir neue Abhängigkeiten aufbauen.
3: Laut OMV können mit Gas aus Wittau in den nächsten 10 Jahren 100.000 Haushalte versorgt werden.
2: Am Landesgericht Innsbruck hat heute der erste Termin im Konkursverfahren der Laura Privatstiftung stattgefunden, mit einem ernüchternden Ergebnis für die Gläubiger des gefallenen Signer-Imperiums. Von 1,7 Milliarden Euro an Forderungen wurden zunächst nur 32,7 Millionen anerkannt. Die Einzelheiten von Denise Delikat.
6: Es gibt insgesamt 32 Gläubiger, darunter auch die Republik Österreich. Der größte Gläubiger ist der Investmentfonds Mubadala aus Abu Dhabi. Er will fast 1 Milliarde Euro von der Laura Privatstiftung. Der Masseverwalter hat heute in einem ersten Schritt allerdings nur einen Bruchteil der Forderungen anerkannt, nämlich nur 32,7 Millionen Euro. Das Verfahren geht allerdings noch weiter. Der Masseverwalter will noch komplizierte rechtliche Fragen klären. Möglicherweise müssen nämlich letztlich auch die Milliardenforderungen der Investoren anerkannt werden. Die Stiftung hat Benko mit seiner Mutter zur Versorgung der Familie gegründet. Ihr Vermögen wird derzeit auf rund 330 Millionen Euro geschätzt.
2: Der größte Spionageprozess der vergangenen Jahre in Österreich steht kurz vor dem Abschluss. 12 Tage wurde gegen den früheren Verfassungsschützer Igisto Ott verhandelt. Heute haben Anklage und Verteidigung ihre Schlussplädoyers gehalten. Die beiden Staatsanwältinnen sind überzeugt, dass Ott für den russischen Geheimdienst spioniert hat. Beate Tomasovic.
7: Es geht um Datenabfragen in internationalen Datenbanken, die Igisto Ott durchgeführt hat. Herausfinden wollte er den Aufenthaltsort eines ehemaligen russischen Geheimdienstoffiziers. Ott sagt, er habe in dienstlichem Auftrag gehandelt, er sollte den Mann für westliche Geheimdienste rekrutieren. Der Staatsanwalt zerpflückt diese Verteidigung. Es gibt keine Aktenzahl, keine Berichte, keiner seiner Vorgesetzten weiß etwas von dieser geheimen Aktion mit dem Namen Doktor. Der Schluss der Staatsanwaltschaft, Ott hat die Abfragen im Auftrag des russischen Geheimdienstes gemacht. Durch diese Abfragen habe Ott nicht nur Amtsmissbrauch begangen, sondern er habe auch die nationale Sicherheit Österreichs gefährdet. Die Verteidigung ist erst jetzt am Wort. Allerdings hat Ott heute selbst Stellung genommen. Er habe nichts getan, er habe keine Daten an Russland weitergegeben, hat er gesagt. Das Urteil wird am Mittwoch fallen.
2: Der Krieg Russlands gegen die Ukraine wird zunehmend mit Drohnen ausgetragen. Diese erreichen auch die russische Bevölkerung weit jenseits der Grenze. Nach den Einschlägen ukrainischer Drohnen im Raum Moskau hat Russland mit massiven Gegenangriffen reagiert, vor allem auf die Hafenstadt Odessa. Mehr von Robert Zygmunt.
8: Brennende Öldepots, ukrainische Drohnenangriffe und Tote bei Moskau tief im russischen Hinterland. Es sind spektakuläre Bilder, mit denen die Ukraine derzeit der Welt zeigt, warum man sich nach 4 Jahren Krieg weiter behaupten kann. Der ukrainische Präsident Volodymyr Zelensky spricht gar von einer veränderten Lage durch diese Waffen mit größerer Reichweite. Militärexperte Gustav Gressel von der Landesverteidigungsakademie ordnet das so ein.
9: Grosso modo ist es noch so, dass sich Russland in der Initiative befindet. Russland greift weiter an in der Luft. Aber aus ukrainischer Sicht, den Preis, den Russland für jeden Fortschritt zahlt, der wird von Tag zu Tag größer.
8: Auch in anderen Waffengattungen, etwa bei Gleitbomben, ist die Ukraine derzeit sehr innovativ.
2: Der Song Contest in Wien ist eine Mammutaufgabe für tausende Sicherheitskräfte gewesen. Eine besonders große Herausforderung waren hunderte Cyberangriffe, die vor allem auf die digitalen Zutrittskontrollen und die ESC-Homepage abzielten. Veronika Mauler berichtet.
10: Rund 500 ernstzunehmende Cyberangriffe hat es rund um den Song Contest gegeben, sagt Bundespolizeidirektor Michael Takacs.
11: Unsere Sicherheitsvorkehrungen, die wir aufgebaut haben mit der DSN, mit dem Bundeskriminalamt, hat so gehalten, dass sie nicht durchdringen konnten. Und es war in keinem Zeitraum in irgendeiner Art und Weise der Ablauf gefährdet.
10: Neben den Polizeikräften aus Österreich und 500 privaten Securities waren auch bayerische Polizeikräfte im Einsatz, sagt Innenminister Gerhard Karner.
12: Es hat 22.000 Personenüberprüfungen gegeben, 74 Anzeigen und 16 Festnahmen.
10: 14 davon bei einer nicht angemeldeten Kundgebung bei der Wiener Hauptbibliothek. Ein Mann wurde festgenommen, als er bei der Stadthalle über den Zaun in den abgesperrten Bereich geklettert ist.
2: Das Wichtigste vom Sport heute mit Christoph Ott.
13: Heute wurde der ÖFB-Kader für die anstehende Fußball-Weltmeisterschaft in Nordamerika bekannt gegeben. Bei den 26 Spielern setzt Teamchef Ralf Rangnick auf bewährte Kräfte wie David Alaba, Marko Arnautovic und Michael Gregoritsch.
14: Ich bleibe dabei, wenn alle gesund bleiben und wir mit diesem Kader tatsächlich dann auch rüberfliegen können, dann sind wir sehr zufrieden und dann traue ich uns auch einiges zu mit diesem Kader.
13: Nicht dabei sind unter anderem Verteidiger Maximilian Wöber, Gernot Trauner und Leopold Querfeld. Das geplante letzte WM-Testspiel zwischen Österreich und Guatemala wurde abgesagt. Damit ist das Heimspiel am 1. Juni gegen Tunesien gleichzeitig die Generalprobe für die Weltmeisterschaft. Fußball-Bundesligist Salzburg trennt sich einen Tag nach der 1:3 Heimniederlage gegen Hartberg von Trainer Daniel Beichler. Der 37-Jährige konnte in seiner dreimonatigen Amtszeit von 14 Spielen nur 4 gewinnen. Und bei den Tennis French Open in Paris stehen sowohl Sinja Kraus als auch Lukas Neumeier in der zweiten Quali-Runde. Die Wienerin setzt sich zum Auftakt in 3 Sätzen gegen die Schweizerin Celine Neff durch. Der Salzburger feiert einen klaren 2-Satz-Erfolg.
2: Wir kommen noch zum Wetter.
15: Mit Regen geht es zeitweise in Tirol weiter durch die Nacht und der Regen wandert in den frühen Morgenstunden nach Salzburg. Es kühlt ab auf 10 bis 2 Grad. Frostig wird es nur an ganz wenigen Stellen im Waldviertel und im Freiwald. Morgen am Dienstag wechseln Sonne und Wolken, wobei in den Alpen der bewölkte Eindruck überwiegt und ganz im Osten der Sonnenschein. Auch ein paar Regenschauer und Gewitter gehen nieder, vor allem im Bergland, im Waldviertel und im Mühlviertel. Es wird ähnlich warm wie heute bei höchstens 14 bis 23 Grad.

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1: Am Mikrofon Daniela Nicolai. 3 Jahre hat Österreich Zeit gehabt, um Lohntransparenz im Gesetz zu verankern. Bis Juni müsste eine entsprechende EU-Richtlinie umgesetzt werden. Knapp 3 Wochen vorher gibt es aber noch keine Einigung. Vor allem die Wirtschaft wehrt sich gegen die Richtlinie. Viktoria Waldegger.
2: Wie viel verdient ein Arbeitskollege in meinem Bereich, in meinem Betrieb durchschnittlich? Diese Auskunft soll man künftig einmal pro Jahr einfordern können. So sieht es die EU-Lohntransparenzrichtlinie vor. In Österreich gibt es dazu allerdings noch immer keine Einigung. Arbeiterkammerpräsidentin Renate Anderl appelliert heute für die fristgerechte Umsetzung bis 7. Juni.
3: Lohntransparenz ist ein ganz wesentlich wichtiger Schritt zum Schließen der Lohnlücken.
2: Seit 2 Jahren würden die Unternehmen die Verhandlungen dazu blockieren. Die Wirtschaftskammer etwa sieht dahinter ein Bürokratiemonster. Das sei eine Ausrede, glaubt die Arbeiterkammerpräsidentin. Die EU habe ein einfaches Tool dafür bereitgestellt.
3: Diese Blockade ist nicht akzeptabel. Wie viele Jahrzehnte sollen Frauen denn jetzt noch darauf warten, dass sie ein gerechtes Einkommen bekommen?
2: Aktuell laufen die Verhandlungen. Eine fristgerechte Umsetzung wird aber immer unwahrscheinlicher.
1: Die Grünen werden am Donnerstag im Nationalrat nicht für die Mehrwertsteuersenkung auf Lebensmittel stimmen. Das kündigt Grünen-Chefin Gewessler an. Die Entlastung sei minimal, ein paar Cent, die von der Teuerung gleich wieder aufgefressen würden, so Gewessler. Auch die Gegenfinanzierung ist für sie unklar. Zivilschutzverband und Innenministerium haben heute eine Handy-App präsentiert. Ab Herbst können sich Bürgerinnen und Bürger mit dem Mobiltelefon über Notfallpläne und aktuelle Gefahren wie Unwetter oder Stromausfälle informieren. Jetzt beginnt die finale Testphase. Christine Baumgartner berichtet.
4: 120 Organisationen haben gemeinsam die sogenannte Ziva-App entwickelt. Hier werden künftig wichtige Informationen in Echtzeit zusammenlaufen. Etwa im Fall eines Blackouts oder einer Evakuierung gibt es dann, je nach Wohn- und Aufenthaltsort, personalisierte Notfallanleitungen, so Josef Farder, Geschäftsführer des österreichischen Zivilschutzverbands.
5: Ich kann jede Gefahr anklicken, ich bekomme eine Erklärung, was denn das im Detail bedeutet.
4: Für Innenminister Karner ist das Projekt
6: ganz etwas Konkretes, wo man die Bevölkerung und die Ehrenamtlichen und Freiwilligen auch mitnimmt. Und das ist das Entscheidende.
4: Mit der Ziva-App sollen vor allem jene erreicht werden, die sich mit diesem Thema bisher nicht auseinandergesetzt haben. Endgültig starten soll die App im September.
1: Die deutsche Jungschauspielerin Luna Jordan ist im Alter von nur 25 Jahren plötzlich und unerwartet gestorben. Das teilt ihre Berliner Agentur unter Berufung auf die Familie mit. Jordan hat 2022 für den Film Fuchs im Bau den österreichischen Filmpreis für die beste weibliche Nebenrolle erhalten. Und jetzt zum Wetter.
7: Mit Regen geht es in Tirol zeitweise weiter durch die Nacht und später auch in Salzburg. Der morgige Dienstag bleibt wechselhaft. In den meisten Regionen ziehen viele Wolken durch und die bringen am Nachmittag ein paar Regenschauer und Gewitter, besonders in den Alpen, im Waldviertel und im Mühlviertel. Dazwischen gehen sich zumindest ein paar Sonnenstunden aus, am längsten sonnig wird es ganz im Osten. Die Höchstwerte sind breit gestreut und reichen von 14 Grad in manchen Tälern bis 23 Grad im Machfeld. So viel zum Wetter von Daniel Stanker.
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1: Dienstag, der 19. Mai. Im Studio ist Daniela Nicolai. Die Geburtenrate ist in Österreich seit Jahren rückläufig. Mit durchschnittlich 1,3 Kindern pro Frau hat sie im Vorjahr ein Rekordtief erreicht. Dabei scheitert es gar nicht in erster Linie an fehlenden Kinderwünschen, sondern an den Umständen, wie eine Datenanalyse des Instituts für Demografie zeigt. Miriam Steiner mit Details.
2: Gründe, die gegen Familiengründung sprechen, gibt es viele. In den letzten Jahren hat vor allem die Teuerung eine Rolle gespielt, sagt die Demografieforscherin Caroline Berghammer.
3: Steigende Mieten, hohe Inflation, weil Kinder muss man sich ja auch leisten können.
2: Doch Geld ist nicht alles, so geht es auch aus ihrer neuen Analyse hervor. Vielen heterosexuellen Frauen fehlt es etwa auch an einem für Familiengründung geeigneten Partner.
3: Frauen können nicht immer davon ausgehen, dass Männer auch ihre Verantwortung in Hausarbeit und Kinderbetreuungszeit übernehmen. Und wenn Frauen dann den Eindruck haben, alles wird an mir hängen bleiben, dann wird es auch schwierig.
2: Und dann bekomme man keine Kinder oder weniger, als man mal gewollt hätte. Denn auch das zeigen die Zahlen, Frauen wünschen sich eigentlich mehr Kinder, als sie letzten Endes kriegen.
1: Die KV-Verhandlungen in der Elektroindustrie kommen nicht voran. Auch die vierte Runde ist am Abend ergebnislos geblieben. Die Arbeitgeber bieten ein Plus von 1%. Die Gewerkschaft beharrt auf 3,5%. Sie droht bereits mit Streik, sollte es bei den nächsten Gesprächen Ende Mai keine Einigung geben. Bei einem Schusswaffenangriff auf eine Moschee in San Diego sind mehrere Menschen getötet worden. Der Polizeichef der kalifornischen Stadt sprach von 3 männlichen Todesopfern. Auch die 2 mutmaßlichen Schützen seien tot. Ihre Leichen wurden in einem Auto gefunden. Offenbar hatten sie sich selbst erschossen. Die beiden Täter waren Teenager, 17 und 19 Jahre alt. Über das Motiv für die Tat ist noch nichts bekannt. Die EU will weniger abhängig von China werden. Neue Vorgaben für die Industrie, vor allem Maschinenbau und Chemieindustrie, sind in Planung. Diese sollen künftig ihre Lieferketten diversifizieren und Bestandteile von mehreren Firmen aus mehreren Ländern kaufen. Aus Brüssel, Verena Sophie Meyer.
4: Firmen in der Maschinenbau- und Chemieindustrie sollen künftig bis zu 30-40% der Bauteile von einem einzigen Lieferanten beziehen dürfen. Der Rest muss von mindestens 3 weiteren Firmen aus unterschiedlichen Ländern eingekauft werden. Über diesen Plan berichtet die Financial Times. Die EU-Kommission wird demnach Ende Mai darüber beraten, bevor sie offizielle Vorschläge an die EU-Länder macht. Der EU-Kommission geht es darum, europäische Firmen von chinesischen Handelspraktiken abzuschirmen. Zum Beispiel hat China in der Vergangenheit Exportbeschränkungen für wichtige seltene Erden eingeführt, die Autohersteller in Europa hart getroffen haben. Das Verhältnis zwischen der EU und China ist generell gerade sehr angespannt. Dabei geht es auch um europäische Untersuchungen von chinesischen Subventionen, gegen die sich China ziemlich wehrt.
1: Pünktlich zur Fußball-WM in den USA, Kanada und Mexiko gibt es wieder ein Panini-Sticker-Album. Und das bricht alle Rekorde, wie Theresa Eder berichtet.
5: 980 Sticker auf 112 Seiten, mehr als je zuvor. Das liegt vielleicht daran, dass die 48 Teilnehmernationen ordentlich Platz brauchen. So viele Teilnehmer hat es ja noch nie bei einer WM gegeben. Neben den bekannten Spielerstickern sind auch seltene Sondereditionen dabei. Ein volles Album kann aber teuer werden. Durch die vielen doppelten Sticker kommt man im Durchschnitt auf bis zu 1600 Euro. Das hat jetzt eine neue Studie von Focus Online durchgerechnet. Viele nehmen diese Summe aber gerne in Kauf, denn das Album ist das vorletzte WM-Album von Panini. Mit der WM 2030 endet nach genau 60 Jahren eine Ära. Ab 2031 soll dann die US-Firma Topps die Stickerproduktion übernehmen.
1: Am Oberlandesgericht München wird heute eine Sammelklage gegen den US-Konzern Amazon verhandelt. Mehr als 220.000 Konsumenten haben sich dieser angeschlossen. Hintergrund ist die Einführung von Werbung auf dem Amazon-Streaming-Dienst Prime Video. Abokunden müssen Werbung akzeptieren oder eine werbefreie Variante für monatlich knapp 3 Euro extra dazukaufen. Das Wetter.
6: Im Laufe der zweiten Nachthälfte wird der Regen in Tirol schwächer und wandert allmählich auch nach Salzburg. Die Temperaturen liegen kurz vor Sonnenaufgang meist zwischen 10 und 2 Grad. Heute tagsüber geht es mit einer Mischung aus Wolken und Sonne durch den Tag, wobei in den Alpen oft der bewölkte Eindruck überwiegt und nach Osten hin der Sonnenschein. Dazu kommen ab Mittag ein paar Regenschauer und Gewitter, die meisten im Berg- und Hügelland. Die höchsten Temperaturen reichen von 14 Grad in manchen Tälern bis 23 Grad im Nordburgenland. So viel zum Wetter von Daniel Stanker.
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1: Im Studio ist Martin Krachler, es ist 1 Uhr. Rekordtief bei Österreichs Geburtenrate, wie neue Zahlen zeigen. Sie ist zuletzt bei im Schnitt 1,3 Kindern pro Frau gelegen. Wie reagiert jetzt die Politik auf diese Entwicklung? Astrid Petermann hat sich umgehört bei den Frauensprecherinnen der Parlamentsparteien.
2: Gesellschaftliche und unternehmerische Akzeptanz wünscht sich ÖVP-Frauensprecherin Juliane Bogner-Strauß bei der Väterkarenz.
3: Da werden immer Szenarien vorgespielt, dass gleich das Unternehmen untergeht, wenn die Männer in Karenz gehen. Dabei kann man das bei Vätern genauso planen.
2: Für Henrike Brandstätter von den NEOS geht es darum, Karenzmodelle neu zu organisieren, etwa um Väter stärker einzubinden. Auch SPÖ-Frauensprecherin Sabine Schatz sieht Aufholbedarf bei der Väterkarenz. Als Vorbild zieht Mary Disoski von den Grünen hier skandinavische Länder.
4: Um zu gewährleisten, dass tatsächlich halbe-halbe auch gelebt wird.
2: Es brauche dringend auch eine positive Besetzung des Familienbildes, so FPÖ-Frauensprecherin Rosa Ecker.
1: Insgesamt 5 Menschen sind tot nach der Attacke auf ein islamisches Zentrum bei San Diego im Süden Kaliforniens. Das bestätigen jetzt die dortigen Behörden. Darunter auch 2 mutmaßliche Täter, ein 17- und ein 19-Jähriger. Zurzeit geht die Polizei von einem Hassverbrechen aus. In Zödl im Bezirk Spital an der Drau in Kärnten hat ein Einjähriger einen Becher mit kochend heißem Wasser über sich geschüttet und sich dabei so schwer verletzt, dass er ins Spital geflogen werden musste. Und Österreichs Kader für die Fußball-WM steht. Mit den langzeitverletzten Wöber und Trauner fehlen 2 bekannte Namen. Und Adi Niederkorn, es gibt unter den Einberufenen noch 2 Sorgenkinder.
5: Ja, Patrick Wimmer und Florian Grillitsch haben bei ihren Clubs zuletzt passieren müssen. Teamchef Ralf Rangnick ist aber zuversichtlich.
6: Bei beiden ist es höchstgradig wahrscheinlich, dass die in 2-3 Wochen wieder voll belastbar sind. Deswegen haben wir sie auch dazu genommen.
5: David Alaba und Marko Arnautović sind jedenfalls 100%ig fit. Arnautović hat das letzte Meisterschaftsspiel von Roter Stern Belgrad freiwillig gespritzt. Es wäre nämlich auf Kunstrasen gewesen.
6: Gut, dass Marco von sich aus gesagt hat, brauche ich nicht, möchte ich nicht, dann würde ich nicht die WM-Teilnahme aufs Spiel setzen dafür.
5: Am 1. Juni wird noch in Wien gegen Tunesien getestet. Der letzte Test wurde vom Gegner Guatemala abgesagt und ersatzlos gestrichen. Mittwoch in einer Woche startet im Campus in Aspern die Vorbereitung.
1: Und wir kommen jetzt noch zum Wetter für den Dienstag und das hat heute Nacht Michi Mattern.
7: Der Dienstag bringt im Großteil Österreichs eine wechselhafte Mischung aus Sonne, dichten Wolken und teils gewitterigen Regenschauern. Die meisten bilden sich heute Nachmittag in Kärnten, Salzburg, in der Steiermark und im Waldviertel. Weitgehend trocken und länger sonnig ist es vom Weinviertel bis ins Südburgenland. Die Temperaturen entsprechen in etwa der Jahreszeit. Sie erreichen 15 bis 23 in 2000 Meter um 5 Grad. Morgen Mittwoch ähnliche Höchstwerte. Dazu wechselnd bis stark bewölkt mit einigen Schauern, vor allem im Osten und Süden, aber auch ein paar Sonnenstunden.

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1: Im Studio ist Martin Krachler. Es ist 2 Uhr. In Österreich sind